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1: Vom Igel, der keiner mehr sein sollte.
2: Eine Geschichte von Isolde Stark.
1: Es war einmal ein kleiner Igel. Seitdem er denken konnte, lebte er in einem wunderschönen Garten. Und er lebte wirklich sehr gut darin. Kein Igel hätte sich etwas Besseres wünschen können.
3: Ich fühle mich so einsam. Es ist so langweilig. Ich will die Welt sehen. Ich glaube, dieser Garten ist zwar schön, aber ich will in die Welt, in den Wald.
1: Und so schlüpfte er eines Tages durch den Gartenzaun und wanderte in den Wald.
2: Im Wald hatten sich gerade ganz viele Tiere versammelt. Leise und vorsichtig, um die Schnauze ein schüchternes Lächeln, trat der Igel näher. Die Tiere wandten sich ihm zu und musterten ihn aufmerksam. Einige lächelten sogar zurück. Die Wildkatze zwinkerte ihm zu, aber andere Tiere schauten ihn gleichgültig an. Es gab auch einige Tiere, die sehr unfreundlich guckten. Vor allem das Stachelschwein, der Anführer der Tiere, sah am gemeinsten aus. Finster blickte es auf die Stacheln des Igels und verglich sie mit seinen eigenen.
1: Der Igel hielt das Schweigen nicht länger aus.
3: Guten Tag, könnt ihr mich bitte bei euch aufnehmen? Ich bin so einsam.
1: Doch zu seiner Überraschung quiekte das Stachelschwein los.
4: Ein Igel!
1: Sofort verschwand jede Freundlichkeit aus den Gesichtern der Tiere. Furchtsam schielten sie zum Stachelschwein, dessen Stacheln sich bedrohlich aufrichteten. Wie schmerzhaft diese stechen konnten, hatten schon einige von ihnen erfahren müssen. Also duckten sie sich lieber vor ihm. Und wie ein Echo kam es jetzt von allen Seiten der Versammlung.
5: Ein Igel!
3: Ja, ich bin ein Igel. Was habt ihr denn alle gegen mich?
1: Na, das auf deinem Rücken. Du hast Stacheln.
3: Natürlich, was hast du denn gedacht? Das ist bei Igeln so.
4: Wer bei uns Stacheln tragen darf, bestimme ich.
5: Richtig.
4: Wenn du bei uns bleiben willst, werde so wie wir. Versuch zu werden wie der Hase. Oder der Maulwurf. Oder irgendein anderes Tier von uns.
3: Na gut, ich mach, was ihr wollt. Aber bitte lasst mich dann in eure Gruppe.
1: Schon am nächsten Tage machte er sich mit Feuereifer an seine Aufgabe.
3: Vielleicht kann ich ja ein Hase sein. Ich muss einfach nur rumhobbeln.
2: Doch den Hinterpfoten fehlte es an Kraft. Nach jedem Sprung plumpste er ungeschickt auf die Erde. Er hörte Gekicher und sah den Hasen gemeinsam mit anderen Tieren im Gebüsch hocken.
1: Was macht denn du da? Also wenn du springen willst, dann brauchst du glaube ich deine Beine und nicht dein Hinterteil. Sehr lächerlich.
3: Nein, ein Hase bin ich nicht. Vielleicht ein Hirsch. Ich muss einfach nur ganz stolz wirken und die ganze Zeit mit erhobenem Haupte einfach langlaufen. So schwer kann das doch nicht sein.
2: Aber so fand er überhaupt keine Raupen oder irgendwas anderes Essbares. Und schon nach wenigen Tagen war er arg vom Fleisch gefallen. Ein Geweih war ihm natürlich auch nicht gewachsen. Da kam der Hirsch vorbei.
1: Bonjour, warum steckst du denn so mager in deine Haut? Findest du keine Raupen mehr?
2: Der Igel hörte durchaus den Hohn aus seinen Worten heraus, doch er ließ sich nicht entmutigen.
3: Nein, Hirsch ist es auch nicht. Vielleicht könnte ich ja auf Bäume klettern, wie ein Eichhörnchen. Das ist doch bestimmt ganz leicht.
2: Er nahm Anlauf und sprang gegen einen Baum. Doch dann fiel er schmerzhaft auf den Rücken.
3: Aua!
2: Und das Eichhörnchen kam an.
6: Hihihihi, du stellst dich aber dumm an.
2: Der Igel war sehr betrübt und nahe daran, aufzugeben.
1: Doch dann kam die Katze auf ihn zu.
6: Miau, komm, das schaffst du. Miau. Du kannst das.
3: Ich muss mein Tier aussuchen, was ich besser nachahmen kann. Ja, ich hab's. Der Fuchs.
1: Gesagt, getan, versuchte er wie der Fuchs durch das Gebüsch zu schleichen. Aber sein schlürfender, tapsiger Gang war einfach nicht zu überhören.
7: Nee. Das hört man ja durch den ganzen Wald,
1: sagte der Fuchs und schüttelte missbillig den Kopf.
3: Das ist mir alles zu doof. Ich möchte ein Maulwurf sein und mich einfach nur vergraben und vor allen verstecken. Ha, wenn du ein Loch gebuddelt hast, da habe ich mich schon nach Australien gegraben. Hol dir lieber eine Schaufel zum Buddeln,
1: verhöhnte ihn der Maulwurf. Jetzt kannte der Spott der Tiere keine Grenzen mehr. Johlen und Pfeifen schrillte durch den Wald. Sie hielten sich die Bäuche und wälzten sich vor Lachen auf der Erde. Der Dachs gab dem Igel einen Tritt. Die anderen taten es ihm gleich, und so wurde der Igel hin und her gestoßen.
7: Verzieh dich, du Loser.
3: Niemand braucht dich.
8: Verzieh dich.
3: Au revoir. Mach bitte auf, lass mich in Ruhe, bitte. Jetzt reicht es. Ich bin ein Igel und ja, ich habe Stacheln. Und jetzt werdet ihr sehen, was man mit Stacheln alles machen kann.
1: Er zog sich zu einer Kugel zusammen und richtete seine Stacheln auf. Das war gerade der Moment, als ihm das Stachelschwein mit der Schnauze den nächsten Stoß verpassen wollte. So fuhr es mit voller Wut in die Stacheln und heulte laut auf.
4: Oh.
1: Die Tiere waren starr vor Schreck. Das Stachelschwein wischte sich die blutige Schnauze und beäugte dann den Igel von allen Seiten. Dann grunzte es.
4: Sieh da, ein Igel! Welch ein interessantes Tier! Herzlich willkommen!
1: Der Igel richtete sich auf.
3: Nein, danke. Ihr seid mir zu doof. Ich gehe lieber woanders hin. Tschüss.
2: Und mit den Worten ging er weiter in den Wald hinein.
5: Warum willst du uns verlassen? Was haben wir denn getan? Bleib bei uns!
1: So tönte es hinter ihm her.
2: Nun hatte er den Rand des Waldes erreicht.
3: Wie konnte ich mir nur denken, dass ich kein Igel mehr sein will? Das ist ja unerhört. Ich bin ein Igel. Und das ist auch gut so.
2: Vor ihm lagen zwei Wege. Der erste führte zurück in den Garten, der zweite in einen anderen Wald.
3: Jetzt noch eine letzte Entscheidung. Soll ich wieder in meinen Garten oder in einen anderen Wald? Ja, mein Garten ist schön, aber nein, ich gehöre in den Wald.
2: Auf halber Strecke blieb er stehen, putzte sich die Schnauze und glättete seine Stacheln. Darauf holte er tief Luft und schlurfte in aufrechter Igelhaltung in den neuen Wald hinein.
1: Und die Moral von der Geschichte?
2: Egal ob Eiche oder Fichte,
1: egal ob stachelig oder mit Fell,
2: egal ob dunkel oder hell,
1: auch wenn du denkst, alles ist Mist,
2: du bist gut so,
1: wie du bist.
2: Ende.
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1: Wissen Sie denn davon Bescheid, dass viele Jugendliche rauchen und vapen?
2: Ja, also ich sehe es auch öfters, wie Jugendliche rauchen. Ich persönlich rauche nicht.
1: Sehen Sie es nur einfach in der Öffentlichkeit oder ist es auch in Ihrem Umfeld, also in dem Umkreis von vertrauten Personen wie Freunden, Familie, rauchen diese Personen auch?
2: Ja.
3: Ja, tatsächlich begegnet mir das selbst auch im Umfeld viel.
4: Ja, viele aus der Schule oder man sieht auch viele draußen unterwegs, die auch einfach das, die schämen sich auch nicht mehr, die machen das einfach überall.
5: Also ich sehe täglich, wie vor der Schule gevaped wird oder Zigaretten geraucht werden. Ich stehe da eigentlich grundsätzlich dagegen, aber kann man nichts viel dagegen machen.
1: Wurden Sie schon mal von Freunden oder einer Gruppe dazu überredet oder wollte man Sie überreden, mitzurauchen?
2: Positiv.
4: Nicht wirklich, man bekommt es vielleicht angeboten, wenn da einer mal eine Vape hat oder so. Wenn man selber weiß, was es alles antun kann, dann sagt man einfach nein.
3: Ja, relativ oft. Ich wurde auch schon zum, ich glaube, Kiffen eingeladen.
1: Haben Sie schon mal geraucht?
2: Ja.
3: Nein, da bin ich sehr stolz auf mich, bin ich froh drüber.
5: Selber noch nie, nein.
4: Nee, zum Glück nicht. Ich bin Sportler, deswegen wäre es ein bisschen schwierig damit.
1: Kennen Sie denn die Konsequenzen und Folgen vom Rauchen für den Körper und die Gesundheit?
2: Ja, die kenne ich. Es schädigt die Lunge, es ist sehr krebserregend, mehr weiß ich auf die Schnelle nicht.
3: Die Lunge geht kaputt, die Adern verengen sich, allgemein stirbt sehr viel im Körper.
5: Hatten wir in Biologie behandelt, dass deine Lunge schwärzer und schwärzer wird, dass die Lebenszeit reduziert wird.
4: Krebs ist ganz groß mit dabei und so Sachen wie Ausdauer, also man kann keine Etage hochlaufen, ohne irgendwie kurz eine Pause einzulegen.
1: Also Sie würden nicht empfehlen zu rauchen?
4: Eher nicht.
1: Ja, das sind auf jeden Fall richtige und gute Antworten.
6: Genau. Und vergesst nicht die, die in eurem Umfeld sind, weil die haben keinen Bock auf passives Mitrauchen. Habt ihr auch Lust, mal über so Themen, die euch interessieren oder die wirklich wichtig sind, einen Radiobeitrag zu produzieren? Ihr könnt gern hier in Jena ins Radio KJ in den Schillerhof vorbeikommen. Jeden Donnerstag treffen wir uns nachmittags so von 14.30 Uhr bis 17 Uhr in der offenen Jugendredaktion. Und ab der Klasse 5 dürft ihr auf jeden Fall freiwillig hier mitmachen. Das kostet nichts und ihr seid herzlich willkommen.

0: Zuckertütchen.
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Hallo, liebe Hörerinnen und Hörer. Wie jede Woche begrüßen wir Sie wieder recht herzlich zu Radio DARC, dem spannenden Technikmagazin rund um die Funktechnik. Heute haben wir die Ausgabe Nummer 608 für Sie zusammengestellt. Das Datum der Erstveröffentlichung ist Freitag, der 2. Oktober 2026. Ich bin Colli Farin und werde Sie durch die kommende Sendestunde führen. Die Funkamateure in unserem Nachbarland Österreich feiern in diesen Tagen ihr 100-jähriges Bestehen. Wir sind daher heute zu Gast in Wien bei der Landesvertretung des österreichischen Versuchssenderverbandes. Auch der legendäre Sender RIAS Berlin hätte vor kurzem sein 80-jähriges Jubiläum gefeiert, wenn es ihn noch gäbe. Daher heute ein Rückblick auf diese Zeit. Starten wir aber mit Musik aus der Zeit, wo der RIAS noch aktiv war. Hier sind Middle of the Road mit Bottoms Up.

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1: Heute mit diesen Themen. Erfolgreicher Aktionstag Türen auf mit der Maus. IARU Region 1 Konferenz in Wien erfolgreich beendet. Presseartikel schenkt Amsat Oskar 7 erneute Aufmerksamkeit. Und jetzt anmelden zum DARC-Seminar Smith-Diagramm und Netzwerkanalysator. Am Mikrofon Conny Farin. Am 3. Oktober hieß es auch in diesem Jahr wieder Türen auf mit der Maus. Und auch die Funkamateure des DARC waren wieder mit dabei. In diesem Jahr öffneten mehr als 2 Dutzend Amateurfunkstationen in ganz Deutschland ihre Türen, so unter anderem in einer Jugendlötaktion des DARC-Ortsverbandes Alstertal in Hamburg. Überall konnten Kinder ab 8 Jahren Einblicke in den Amateurfunk gewinnen, selbst das Mikrofon in die Hand nehmen oder spannende Elektronikbausätze löten. Mit dabei waren auch die Sonderrufzeichen Delta Lima 25 Maus, Delta Lima 25 Ente und Delta Lima 5 Elefant. Der Tag richtete sich vor allem an Kinder und Familien, die neugierig sind, was sich hinter den verschlossenen Türen einer Funkstation abspielt. Und Antworten auf viele Fragen erhalten wie: Wie kann man mit Funktechnik Menschen auf der ganzen Welt erreichen? Welche Geräte braucht man dafür? Wie hört es sich an, wenn die Maus oder der Elefant über Funk grüßen? Die Sendung mit der Maus ist seit Jahrzehnten eine bei Jung und Alt beliebte Sendung mit Lach- und Sachgeschichten, in der vor allem Erklärvideos für Kinder im Mittelpunkt stehen. Bei der abschließenden Plenarsitzung der IARU-Generalkonferenz der Region 1 in Wien wurden beide DARC-Anträge, die das HF-Referat formuliert hatte, angenommen. Erstens. Im IARU Region 1 Bandplan die Bandbreite der 10 Meter FM-Kanäle von 6 auf 10 Kilohertz zu erweitern und damit den realen Gegebenheiten anzupassen. Dies fand 100% Zustimmung. Zweitens. Die IARU Region 1 Mitgliederverbände zu ermutigen, in den entsprechenden Gremien auf eine Erweiterung des 40-Meter-Bands um 100 Kilohertz hinzuwirken. Hier votierten die Delegierten mit 97,73% Zustimmung. In der Region 2, das sind die Amerikas, umfasst das 40-Meter-Band bereits den Bereich 7000 bis 7300 Kilohertz. Sowohl IARU und ITU streben die Harmonisierung aller regionalen Bandpläne an. Dies war ebenso Anlass für den Antrag wie auch die herausragende Bedeutung des 40-Meter-Amateurfunkbands in Zeiten des Sonnenfleckenminimums. Beide Anträge waren zuvor im C4-Komitee nach intensiver Diskussion befürwortet worden. Der 40-Meter-Antrag umfasste 29 Seiten. Er enthielt eine umfassende Dokumentation zur historischen Entwicklung sowie der deutlich sinkenden Belegung des Bereichs 7200 bis 7300 Kilohertz durch den Rundfunkdienst. An dieser Stelle ist ausdrücklich Uli Müller, Delta Kilo 4 Victor Whisky, für die ausgezeichnete Unterstützung dieses Antrags zu danken. Ein Presseartikel verhilft Amsat Oskar 7 aktuell zu erneuter Aufmerksamkeit. Amsat Oskar 7 oder kurz AO7 ist der älteste Amateurfunksatellit der Welt. Er wurde 1974 gestartet und ist bis heute in Betrieb. Historiker und Fans der Weltraumgeschichte haben sich oft mit seiner Geschichte beschäftigt. Lachlan Brown, Chefredakteur und Mitherausgeber von Space Daily, einem Online-Fachmagazin für technische Nachrichten, veröffentlichte am 17. September einen neuen Artikel, der die Geschichte des Satelliten nachzeichnet. Der vollständige Artikel kann im Web gelesen werden. Wie Brown anmerkt, AO7 war mehr als 6 Jahre lang in Betrieb, weit über die üblicherweise für die Mission vorgesehene Lebensdauer von 2 Jahren hinaus. Dann verstummte er Mitte 1981. Wie für Satelliten, die in jener Zeit entworfen und gebaut wurden, typisch, war der Satellit an einem Kurzschluss im Akkupack gescheitert. Der Funkamateur Pat Gowan, Golf 3, India Oscar Romeo, hört im Juni 2002 zufällig eine CW-Übertragung, die sich später als das Telemetriesignal von Oscar 7 herausstellte. Offenbar hatten die wiederholten Erwärmungs- und Abkühlzyklen, denen Satelliten beim Wechsel zwischen Sonneneinstrahlung und Schatten ausgesetzt sind, dazu geführt, dass die kurzgeschlossenen Batterien zu einem offenen Stromkreis wurden. Dadurch konnten die Solarpaneele die Elektronik des Satelliten direkt mit Strom versorgen. Experimente bewiesen, dass nicht nur die Baken, sondern auch die Transponder betriebsfähig sein konnten. AO7 ist weiterhin teilweise betriebsfähig. Das heißt, wenn er sich im Sonnenlicht befindet, wird der eine oder andere seiner Transponder aktiv. Die Steuerung des Satelliten ist eingeschränkt und zu starke Signale auf dem Uplink können zu Stromverlusten führen, die den Satelliten dazu veranlassen, den Modus zu wechseln und möglicherweise dauerhafte Schäden verursachen. Der ausführliche Rückblick in Space Daily ist nur einer von zahlreichen Artikeln, die AMSAT Oscar 7 in den vergangenen Jahren gewidmet wurden, insbesondere seit dem 50. Jahrestag seines Starts im Jahr 2024. Der uralte Satellit weckt nach wie vor die Bewunderung von Weltraumfans, das Interesse von Journalisten und die Aufmerksamkeit von Funkamateuren. Vom 23. bis 24. Oktober findet im Amateurfunkzentrum Baunatal das DARC-Seminar Smith-Diagramm und Netzwerkanalysator statt. Dozent Professor Dr. Ingenieur Michael Hartje, Delta Kilo 5 Hotel Hotel, wird darin einen Einblick in die Darstellungsmethode zur Messung von Hochfrequenzbauelementen, Leitungen, Antennen, Ballonen und Filtern geben. Beginn ist Freitag 15 Uhr und Ende am Samstag 18 Uhr. Die Anmeldung erfolgt über die DARC-Webseite. Der DARC veranstaltet für seine Mitglieder regelmäßig Fachseminare zu allen möglichen technischen Themen im Amateurfunkzentrum Baunatal in der Nähe von Kassel. Das waren unsere heutigen Meldungen aus der Funkwelt für Sie. Unser Hörer Micha, Delta Delta 0, Uniform Lima aus München, ist vor allem ein Fan von französischsprachigen Titeln. Die kommen im normalen Radio tatsächlich oft zu kurz. Micha schreibt uns, dass es Musik gibt, die sich nicht mehr verändern wird. Keine neuen Aufnahmen, kein Konzert mehr, nur noch das, was da ist. Sein Musikwunsch gehört in diese Kategorie, denn Katrin Rinscher, die Sängerin der Gruppe Lerita Mitsuko, ist vor wenigen Tagen verstorben. Ihr bekanntestes Stück ist wohl C'est comme ça, und das hören wir jetzt. 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
1: In unserem Nachbarland Österreich wird in diesen Tagen ein großes Jubiläum gefeiert. Der österreichische Versuchssenderverband ÖVSV kann auf sein 100-jähriges Bestehen zurückblicken. Traditionell gab und gibt es schon immer enge Beziehungen und Zusammenarbeit zwischen den deutschen und den österreichischen Funkamateuren. Wir erinnern unter anderem daran, dass auch Radio DARC 10 Jahre lang aus dem ORF-Sendezentrum in Wien-Moosbrunn ausgesendet wurde. Der Funkamateur Ernst Franka, Oskar Echo 3, Echo Victor Alpha, hatte uns den Sendevertrag vermittelt. Unser Chefredakteur Rainer Englert, Delta Foxtrot 2 November Uniform, war unlängst zu Gast in der ÖVSV-Landesvertretung in Wien. Dort konnte er ein Interview führen mit Arnold Hübsch, Oskar Echo 1, India Alpha Hotel, den Leiter des dortigen Landesverbandes.
2: Arnold, wir sitzen hier in einem älteren Gebäude, wo die Clubräume des ÖVSV sind. Wann habt ihr denn das gemacht und was ist hier alles eigentlich zu sehen?
3: Also unser Clubheim ist ein ganzes Gebäude. Wir dürfen uns als Eigentümer schimpfen für etwa ein Drittel dieses Gebäudes. Es ist ein Biedermeierhaus mitten im 6. Gemeindebezirk in der Nähe des Wienflusses, ist vielleicht dem einen oder anderen Wien-Besucher bekannt.
2: Also ich bin hier schon mal durchgegangen, war sehr beeindruckt. Es ist hier eine Clubstation, es sind Bastelräume, es ist hier ein Konferenzraum, ein Schulungsraum, ein Archiv, ist das richtig?
3: Ja, wir haben ein großes Archiv aufgebaut. Ich habe dem Rainer gezeigt, unser Zeitungsarchiv, das beinhaltet so die wichtigen Funkzeitungen seit den 60er Jahren. Und ja, früher wird es dann etwas lückenhaft aus verschiedenen bekannten Gründen. Wir haben auch Dokumente bis zurück in den 20er Jahren.
2: Dieses Gebäude, das verwendet ihr zum Beispiel für irgendwelche Projekte, für Bastelaktionen, ne? Ihr habt hier auch Schulungen, nehme ich an.
3: Also das Gebäude, wo wir uns jetzt befinden, ist der Landesverband Wien im ÖVSV. Wir sind etwa so 650 Mitglieder. So ein Gebäude zu betreiben, ist natürlich auch ein irrer Aufwand, sowohl personell als auch finanziell. Wir verwenden das Gebäude eben als Clubheim. Das ist, wir sitzen jetzt in einer Lounge, da sind Lederfotels, die herumstehen. Es war früher mal das Raucherzimmer, gibt es natürlich nicht mehr. Die Zeiten ändern sich. Und wir haben hier früher auch in den Räumen Schulungen gemacht. Die führen wir in der Zwischenzeit etwa seit 6, 7 Jahren, initiiert durch die Corona-Problematik, online durch. Haben dadurch ein extrem hohes Wachstum an Mitgliedern bekommen. Wir haben da auf die Art und Weise, die Schulungsgruppe, die das macht, ist da sehr, sehr erfolgreich.
2: Arnold, du sagtest ja vorhin, 600 Mitglieder hat der Landesverband Wien, also 600 Funkamateure. Das hat sich ja deutlich erhöht in den letzten Jahren. Ihr wart da relativ erfolgreich mit der Newcomer-Gewinnung. Wie habt ihr denn das gemacht?
3: Ja, also bei uns hat mit dem Bereich rund um die Corona-Problematik die Entscheidung getroffen, dass wir Online-Seminare machen. Mitgliederwerbung war bisher schon sehr stark und wir schaffen es, einen Kickoff so etwa um die 100 Personen zu gewinnen, die sich über die offizielle ÖVSV-Webseite anmelden. Daraus entstehen dann meistens so 40 bis 50 Teilnehmer und ja, 3, 4, 5 oder wenn man mal Pech hat, 10, aber meistens sind es weniger, treten dann zur Prüfung an und damit sind entstanden etwa 30, 40, die eine Lizenz bekommen. Das Ganze machen wir zweimal pro Jahr, dann sind wir bei 80. Die Gewinnung von neuen oder zusätzlichen Mitgliedern, Werbung in den verschiedenen Medien, zum Beispiel heute am Tag unserer 100-Jahr-Feier läuft im Radio Wien, das ist ORF, sozusagen Reporter in dem klassischen Sinn, also der hinausgeht und eben Leute besucht, der hat unsere Clubstation vergangene Woche besucht. Damit machen wir aufmerksam. Wir machen Veranstaltungen für eine Gruppe, die heißt die Helfer Wiens. Dort finden sich verschiedenste Bereiche von den Wasserrettung bis zur Feuerwehr und natürlich auch die Funkamateure. Wir sind regelmäßig draußen, das heißt der Feuerwehrfest vor 2 Wochen. In ein paar Wochen gibt es am Rathausplatz ein riesiges Sicherheitsfest, dort ist der ÖVSV, also der Landesverband Wien stellt dort aus. Ich nehme an, ganz Europa kennt in der Zwischenzeit das Donauinselfest. Radio, also ÖVSV in Form vom Landesverband Wien hat dort einen Stand schon, das hat Tradition, ein großes blaues Zelt. Man sucht uns schon, wo ist das blaue Zelt, dort kann man die Leute kennenlernen. Und damit gewinnen wir aus der ehemaligen CB-Funkwelt, die ja ein wenig erodiert ist. Es gibt die Prepper-Welt, wo einige Leute sagen, okay, Eine Tangente wäre der Amateurfunk, Sie interessieren sich dafür. Wir haben durch Meshcom jetzt einen Riesenzulauf, nämlich nicht so sehr einfach so die Beliebigkeit, wie es in den anderen Mesh-Diensten sind, sondern okay, ich weiß, wer das ist, der hat ein Rufzeichen, ich kann mit dem kommunizieren. Und Meshcom, eine Entwicklung von O1 KBC aus Österreich, die funktioniert weltweit. Wir haben damit die Möglichkeit, mit jemandem in Australien direkt.
2: Also ich finde es sehr beeindruckend. Das ist wirklich eine Erfolgsbilanz, die du da vorweisen kannst. Also das Meshcom ist natürlich eine sehr bekannte Geschichte. Was gibt es denn sonst noch für Projekte, die ihr im Moment hier forciert? Also technische Projekte, was auch immer.
3: Ja, wir haben in den Erdgeschossräumen entstehen ein Elektronik- und eine mechanische Werkstätte. In der Zwischenzeit machen wir es hier oben in den Clubräumen. Es gibt in aller Kürze jetzt ein Lötseminar, also einfach zu akzeptieren, dass nicht alle Leute löten können. Mhm. Und damit ist einmal die Schwelle überschritten, sich mit Technik zu beschäftigen. Aktuelles Projekt, das wir schon im Frühjahr begonnen haben, ist ein Receive-Only Q100-Station. Ein Hardwareaufwand von 30 Euro, also wirklich nicht mehr. Also einfach, ja. Da braucht niemand Angst haben. Und man setzt sich zusammen, lötet es zusammen, schreibt die Programme dafür und freut sich, wenn man dann tatsächlich Signale am Q100 empfangen kann. Und man zeigt den Leuten, okay, es gibt zwei Stufen mit Mischern. Das heißt, im LNB ist der erste Mischer drin und dort komme ich runter von den 10 GHz. Noch ein Mischer, damit mein 70 Zentimeter Band kommt und ich kann dann mit einem klassischen Amateurfunkempfänger das empfangen. Damit bindet man die Leute, weil es interessant ist, weil es einfach ist. Ja? Und es hat den Kern des Amateurfunks, etwas selbst zu bauen.
2: Gibt es auch jüngere Leute, die sich auch dafür interessieren, also Studenten oder so irgendwas?
3: Ja, glücklicherweise. Wir haben eine Gruppe von etwa 20 Personen, die unter 30 ist. Die Jüngsten sind noch im Teenageralter, gerade noch. Wir haben eine Initiative, wo wir in technischen Schulen, es gibt in Österreich einen Schultyp, der heißt HTL. Das ist also die Oberstufe des Gymnasiums, aber eben mit einer technischen Ausbildung, dauert ein Jahr länger. Und wir halten dort einen Kurs in der Schule und gewinnen damit natürlich dann Schüler. Ja, die machen möglicherweise einmal am Anfang nur die Dreierlizenz, das ist die UKW-Only-Lizenz in Österreich. Und da haben wir immer wiederum die Erfahrung, dass dann natürlich einige bleiben und auch einige dann sagen, okay, jetzt habe ich ein Rufzeichen, ich möchte aber mehr machen und machen dann die Upgrades auf die jeweils höheren, auf die Vierer und die Einser, wie es in Österreich heißt.
2: Also ich finde es sehr beeindruckend. Vielen Dank, Arnold, für die Erklärungen und ich wünsche dir weiterhin eine glückliche Hand bei deiner Arbeit.
3: Ja, danke schön und ich wünsche auch allen Funkamateuren weiterhin viel Spaß mit unserem Hobby.

0: Also stell dir mal kurz eine junge Frau vor, Jahrgang 2000, studierte Politikwissenschaftlerin und angehende Ökologin.
1: Okay, das klingt schon mal nach einem ziemlich vollen Terminkalender.
0: Sie interessiert sich auch total für Tattoo-Kultur, aber abends sitzt sie dann an so einem Kasten mit Antennen, dreht hochkonzentriert an irgendwelchen Reglern und versucht durch so ein atmosphärisches Rauschen hindurch jemanden in, sagen wir mal, Tokio zu erreichen.
1: Ah, wir sprechen über Amateurfunk.
0: Genau. Wir schauen uns heute nämlich das Material von dd1go.de genauer an. Und ich muss ehrlich gestehen, mein Bild vom Amateurfunk wurde dadurch komplett auf den Kopf gestellt. Bisher dachte ich da, naja, vor allem an ältere Herren, die in dunklen Kellern zwischen 1000 Kabeln sitzen.
1: Ja, dieses Klischee hält sich echt hartnäckig. Amateurfunk wirkt von außen ja oft wie so eine isolierte, etwas aus der Zeit gefallene Welt.
0: Richtig.
1: Aber Diana Fomenko, um die es heute geht, die zeigt da wirklich eine völlig andere Seite. Sie verbindet diese hochaktuellen globalen Themen wie Umweltschutz mit dieser ganz klassischen, greifbaren Funktechnik.
0: Und ihr Lebenslauf ist sowieso der Wahnsinn. Also geboren im ukrainischen Zaporizhzhia.

0: Also wenn wir zum Beispiel an Klimaschutz denken, die lassen sich ja heute nicht mehr lokal isoliert betrachten.
1: Stimmt, da braucht man den großen Blick.
0: Genau, man braucht zwingend den Blick über den Tellerrand. Und diese weltweite Vernetzung, dieses direkte Gespräch mit Menschen aus völlig anderen Kulturen, das holt sie sich quasi aktiv über den Äther.
1: Die ist da auch super aktiv, habe ich gelesen. Unter dem Rufzeichen UR3QYL funkt sie im Zaporizhia-Funkclub und an einer Kollektivfunkstation.
0: UR4QWW müsste das sein, ja.
1: Richtig. Und in den Quellen taucht auch immer wieder ein Retevis-Funkgerät auf. Also nur kurz zur Einordnung für dich, das ist ein ziemlich kompaktes, modernes Handfunkgerät.
0: Was den Alltag natürlich wahnsinnig erleichtert. Aber da muss ich jetzt doch mal provozieren.
1: Schieß los. Warum der ganze Aufwand? Ich meine, jeder von uns hat ein Smartphone in der Tasche. Ein Wisch und ich bin weltweit per Video verbunden. Warum macht man sich heute noch die Mühe mit Funkgeräten?
0: Weil der Unterschied in der Mechanik und in der Intention liegt. Ein Smartphone nutzt ja eine fertige Infrastruktur, die für uns komplett unsichtbar und selbstverständlich ist.
1: Ja, man drückt einfach drauf und es funktioniert.
0: Beim Amateurfunk musst du dir diese Verbindung buchstäblich selbst erarbeiten. Du musst wissen, wie Radiowellen an der Ionosphäre abprallen zum Beispiel. Du musst das aktuelle Wetter berücksichtigen, die Sonnenwinde, die exakte Frequenz, nur um überhaupt ein einziges Signal über den Kontinent zu schicken. Es ist wirklich ein physikalisches Handwerk.
1: Das ist im Grunde so, als würde ich ein richtig aufwendiges Drei-Gänge-Menü kochen, anstatt mir einfach schnell ein Fertiggericht in die Mikrowelle zu schieben, oder?
0: Das ist ein super Vergleich, genau. Die Geduld und das Wissen, das man da investieren muss, das gibt der Verdindung ja überhaupt erst ihren Wert.
1: Diese bewusste Entschleunigung sucht sie also.
0: Und das erklärt auch ihre starke Naturverbundenheit als Ökologin oder auch ihre anderen Hobbys wie die Malerei. Sie nutzt den Funk nicht, um sich vor der Welt zu verstecken, sondern als Werkzeug.
1: Um die Welt quasi intensiv zu begreifen und Brücken zu bauen. Ja, wir haben hier also wirklich eine vielschichtige junge Frau, die scheinbare Gegensätze, also globales Denken und analoges Handwerk, völlig mühelos vereint. Und um das Bild abzurunden, wenn sie nicht gerade Funkverbindungen aufbaut oder sich für die Ökologie einsetzt, teilt sie ihren Alltag mit ihrer Katze Panda und den Hunden Sky und Ray.
0: Ja, das macht sie total sympathisch. Am Ende des Originaltextes gibt es auch noch so ein schönes Detail, das diese familiäre Seite vom Hobby unterstreicht.
1: Ah, du meinst diese kryptische Verabschiedung?
0: Ja, genau. Sie verabschiedet sich da mit 73 ES88 und dann ihrem Rufzeichen UR3QYL.
1: Das klingt für mich ehrlich gesagt wie ein geheimes Passwort.
0: Ist es aber nicht, nein. In der traditionellen Funkersprache steht die 73 einfach für viele Grüße und die 88 für Liebe und Küsse.
1: Ach, wie schön ist das denn?
0: Ja, ein sehr herzlicher, etablierter Gruß. Es zeigt einfach, wie tief verwurzelt und willkommen sie in dieser weltweiten Community ist.
1: Eine Gemeinschaft, in der man sich den Kontakt eben noch richtig erarbeitet. Und das bringt mich zu unserem finalen Gedanken für dich, wenn du uns gerade zuhörst.
0: Da bin ich jetzt gespannt.
1: Wenn eine so junge Generation alte Kommunikationstechnologien wie den Funk völlig neu für sich entdeckt, um abseits dieser ganzen schnellen Smartphone-Welt wieder echte Verbundenheit zu spüren, welche scheinbar veraltete Technologie in deinem eigenen Leben könnte heute vielleicht eine völlig neue, tiefere Bedeutung für dich bekommen?

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1: Hallo liebe DX-Freunde und Funkamateure. Sagt Ihnen der Name Rias Berlin noch was? Die Älteren unter uns werden sich sicherlich noch an diesen legendären Sender erinnern. Allen, die nach 1993 geboren wurden, wird diese Bezeichnung wohl nichts mehr sagen, vermute ich mal. RIAS war die Abkürzung für Rundfunk im amerikanischen Sektor und ein Radiosender, der in West-Berlin stationiert war. Er feierte in diesen Tagen sein 80-jähriges Gründungsdatum, deshalb möchte ich heute in diesem Beitrag an sein Erbe erinnern, denn seit mehr als 30 Jahren existiert er nicht mehr. RIAS ist ein ganz besonderer Teil der Rundfunkgeschichte. Wie kaum ein anderer Sender hat er Generationen von Hörerinnen und Hörern in Ost und West geprägt. Los ging's bereits kurz nach dem Zweiten Weltkrieg. Am 7. Februar 1946 nahm der Drahtfunk im amerikanischen Sektor oder abgekürzt DIAS seinen Betrieb auf. Dieser war über 500 Drahtfunk- und 1000 Telefonanschlüsse zu empfangen und sendete zwischen 17 und 24 Uhr. Der Drahtfunk war in der Frühzeit des Rundfunks ein gängiger Verbreitungsweg, denn vor allem in Großstädten konnte man so die vorhandenen Telefonanschlüsse doppelt nutzen und war von atmosphärischen Störungen unabhängig. Betrieben und finanziert wurde der DIAS von der amerikanischen Militärregierung in Deutschland, da sich die vier Besatzungsmächte in Berlin auf keinen gemeinsamen Sender einigen konnten. Wenige Monate später, am 5. September 1946, stellte der DIAS auf drahtlose Ausstrahlung per Mittelwelle um und wurde so zum Rundfunk im amerikanischen Sektor, eben dem RIAS. RIAS Berlin war aber auch nicht viel besser als die entsprechenden Sender in der DDR, da er eben westliche Propaganda betrieb statt östlicher. Berühmt-berüchtigt waren die Flachwitze während der Hitparaden wie etwa folgender. Was ist der Unterschied zwischen der DDR und Pornografie? Keiner. In der DDR gibt es nichts außer nackten Regalen. Nun ja, kann sich jeder seinen Teil dazu denken, ob das so geistreich war. Aber der RIAS sollte im aufkommenden Kalten Krieg eine ganz besondere Bedeutung erlangen. Er wurde zur freien Stimme der freien Welt. Das spiegelte sich sogar in den Programmansagen wider.
2: Hier ist RIAS Berlin. Eine freie Stimme der freien Welt.
1: Sendungen wie Berlin spricht zur Zone wendeten sich ab 1949 speziell an die Hörerinnen und Hörer im Osten Deutschlands. Die DDR-Regierung reagierte darauf mit propagandistischen Hetzkampagnen gegen den RIAS und Maßnahmen gegen die Hörerinnen und Hörer. Mit Störsendern sollte der Empfang in der DDR beeinträchtigt werden, der Erfolg war aber eher mäßig. Während der Berliner Blockade 1948-49 informierte der RIAS über die Luftbrücke und die aktuelle Lage in der Stadt. Berühmt geworden ist die bewegende Rede des damaligen Berliner Bürgermeisters Ernst Reuter, der sich an die Weltöffentlichkeit wandte. Gesendet wurde sie über den RIAS.
3: Ihr Völker in Amerika, in England, in Frankreich, in Italien, schaut auf diese Stadt und erkennt, dass ihr diese Stadt und dieses Volk nicht preisgeben dürft, nicht preisgeben könnt.
1: Da Stromsperren den Radioempfang zeitweise unmöglich machten, kamen auch Lautsprecherwagen zum Einsatz. Im Juli 1948 bezog der RIAS sein Funkhaus an der Kufsteiner Straße, dem heutigen Hans-Rosenthal-Platz. Eine besondere Rolle spielte der RIAS auch während des Volksaufstands am 17. Juni 1953. Der Sender berichtete über die Streiks und Forderungen in der DDR. Legendär ist folgende Live-Reportage des RIAS vom 17. Juni 1953. Wenn man sie hört, dann laufen einem noch heute kalte Schauer über den Rücken.
4: Schwere sowjetische Panzer haben soeben die Leipziger Straße besetzt und rollen weiter vor. Wir müssen ebenfalls zurückgehen und jetzt hinter einem Wagen Deckung nehmen. Und wir hören wie die Kugeln an uns vorbeipeitschen. Sie gehen also nicht etwa in die Luft. Die Demonstranten fliehen wieder zurück in den Westsektor.
1: Am 1. November 1953 startete RIAS 2. Durch zeitversetzte Wiederholungen auf anderen Frequenzen sollte diesem zweiten Programm unter anderem den Störungen des Empfangs entgegengewirkt werden. Für ganz Berlin und die DDR wurde der RIAS zu einem der wichtigsten Informationsquellen. Bekannt war der Sender auch für seine reinen Wortveranstaltungen wie Lesungen und Diskussionen. So ergänzten öffentliche Debatten mit politischem Hintergrund das Radioprogramm, die über Politik informierten und freie Meinungsbildung unterstützten. Auch organisierte der RIAS regelmäßig Lesungen und Buchpremieren in der Akademie der Künste, im Auditorium Maximum der Freien Universität und im großen Saal der jüdischen Gemeinde in der Fasanenstraße. Neben Information stand auch die Musik im Mittelpunkt des RIAS-Programms. Schon früh gründete der Sender daher eigene Klangkörper. Das RIAS-Symphonieorchester, den RIAS-Kammerchor, das RIAS-Jugendorchester und das RIAS-Tanzorchester, von denen die ersten beiden genannten bis heute existieren. Das RIAS-Symphonieorchester stellte Walter Sieber, Leiter der Hauptabteilung Musik des RIAS, bereits im November 1946 zusammen. Er wurde schnell zu einem Stützpfeiler des Berliner Musiklebens. 1956 ging es einen Produktionsvertrag mit dem SFB ein und trug fortan den Namen Radio-Symphonieorchester. Nach der deutschen Wiedervereinigung existiert das Ensemble unter dem Namen Deutsches Symphonieorchester weiter. Zum musikalischen Programm zählte auch die traditionsreiche Konzertreihe RIAS stellt vor, die im November 1959 ihren Anfang fand. Junge, begabte Musikerinnen und Musiker erhielten hier die Chance, vor einem großen Publikum zu spielen. Perfekt für den Karrierestart. Seit der Gründung des Deutschlandradios 1994 wird die Konzertreihe als Debüt für Deutschlandradio weitergeführt. Bis heute. Besonders nach dem Krieg und der überstandenen Blockade war das Bedürfnis nach Unterhaltung bei den Berlinerinnen und Berlinern groß. Der RIAS bot daher eine Reihe äußerst erfolgreicher öffentlichen Veranstaltungen an, die von Zehntausenden Menschen besucht wurden. In den ersten 25 Jahren seines Betriebs verzeichnete der Sender bei insgesamt 1600 Darbietungen rund 3 Millionen Gäste. Häufig dienten die Einnahmen aus den Veranstaltungen wohltätigen Zwecken. Zum Unterhaltungsprogramm zählten Satire- und Kabarettsendungen, Sport- und Großveranstaltungen sowie Rateshows. Mit dem Bereich Unterhaltung und Ratesendungen des RIAS ist untrennbar der Name Hans Rosenthal verbunden. Er kam 1946 zum Sender und wurde 1970 Leiter der Unterhaltungsabteilung. Seine Rateshows, die Rückblende und Wer fragt, gewinnt, machten ihn bekannt. Wie auch das 1964 gestartete Klingendes Sonntagsrätsel entwickelten sich zu Publikumsrennern. Die Quizshow Wer fragt, gewinnt, Allein gegen alle und Spaß muss sein, wurden auch als öffentliche Veranstaltungen vor Publikum gegeben. In den 1980ern richtete sich RIAS 2 verstärkt an ein jüngeres Publikum. 1985 wurde das Programm als moderne Jugendwelle neu ausgerichtet. Aktuelle Popmusik und ein lockerer Moderationsstil prägten das Programm, das junge Hörerinnen und Hörer in Ost und West gut fanden. Beispielgefällig ein Schnipsel aus den 70er Jahren von Lord Knut.
5: Die Zeit fliegt schneller als der Schall. Ja, woran liegt das? Ich glaube, mit Arbeit ist es so auf Erden, sie kann sehr leicht zum Laster werden. Du kennst die Blumen nicht, die duften, du kennst nur Arbeiten und Schuften. So gehen sie hin, die schönen Jahre, bis endlich liegst du auf der Bahre. Und hinter dir, da grinst der Tod, kaputt geackert, du Idiot.

Mit dem Fall der Berliner Mauer am 9. November 1989 änderten sich auch die politischen Rahmenbedingungen für den RIAS. Reporter des Senders berichteten live von den geöffneten Grenzen. Am 31. Dezember 1993 stellte der RIAS seinen Sendebetrieb ein. Gemeinsam mit dem Kölner Deutschlandfunk und dem Deutschlandsender Kultur aus Ost-Berlin ging er im neuen Deutschlandradio auf, das am 1. Januar 1994 seinen Sendebetrieb aufnahm. Das ehemalige RIAS-Funkhaus am Hans-Rosenthal-Platz ist heute Sitz von Deutschlandfunk Kultur. Der RIAS-Schriftzug auf dem Dach des Gebäudes steht unter Denkmalschutz. Was bleibt, ist die Erinnerung an einen ganz besonderen Sender. Er würde im September dieses Jahres seinen 80. Geburtstag feiern, wenn er nicht vor 33 Jahren abgewickelt worden wäre. Wenn jetzt vor allem den ehemaligen Hörerinnen und Hörern des RIAS der nächste Titel seltsam bekannt vorkommt, Happy Days von Billy Vaughan war die Erkennungsmelodie der legendären samstäglichen Musiksendung Hits a Go Go. Friedrich Martin Kunze, besser bekannt als Lord Knut, moderierte diese und andere Sendungen von 1968 bis 1985. Er war geradezu eine Institution. Eine kleine Erinnerung an ihn. Bis zum nächsten Mal, Eva Maria, die G9 MFG. Yeah!

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1: Auch im Monat Oktober wird es den DX-Jägern nicht langweilig, denn eine ganze Reihe von Großkontesten steht an und belebt die Amateurfunkbänder. Und das zu den besten Ausbreitungsbedingungen, die der Jahresverlauf aufzuweisen hat. Und eine Übersicht über das herrschende Funkwetter für die DX-Jagd gibt es an dieser Stelle wieder von unserem Spezialisten Christian Reiber, Delta Lima 8 Mike, Delta Whisky vom HF-Referat des DARC.
2: Ja, der Herbst ist eine gute Jahreszeit für die Kurzwelle, wenn die sommerliche Dämpfung zurückgeht und die höchste nutzbare Frequenz anzusteigen beginnt. Sie liegt aktuell während des Tages recht stabil für die Ost-West-Richtung bei 25 MHz und macht gelegentlich einen Ausflug Richtung 10 Meter Band. Nach Süden geht es besser. Mit 10 Meter Ausbreitung nach Afrika und Südamerika kann man in der zweiten Tageshälfte recht sicher rechnen. Jetzt wäre halt noch etwas mehr Sonnenaktivität recht. Vor einem Jahr lag der 90-Tages-Durchschnitt des solaren Flux noch bei 150 Einheiten. Inzwischen sind wir unter 120 und die niedrigen Werte der letzten 6 Wochen lassen ihn noch weiter absinken. Die letzte Woche ist ein gutes Beispiel. Die zunächst etwas aufgeflammte Aktivität ist weggebröckelt. Auf der Sonne sahen wir Mitte der Woche gerade noch 2 aktive Regionen und die waren alles andere als imponierend. Den vorläufigen Tiefpunkt markierte der letzte Dienstag mit einem Flux von 92 Einheiten und das reicht halt nicht mehr für ein dauerhaftes Öffnen der oberen Bänder. Im Erdmagnetfeld war am letzten Wochenende das auf der Sonne durchziehende koronale Loch gut erkennbar. Montag war es dann wieder ruhig, Dienstag und Mittwoch sogar sehr ruhig. Am Freitag haben dann ein koronaler Masseauswurf und ein koronales Loch Unruhe gestiftet. Dieses koronale Loch begleitet uns leider noch über das Wochenende, dann wird es wieder ruhiger. Allerdings sind noch einige weitere, kleinere koronale Löcher sichtbar, die dann unter der Woche erneut für Unruhe sorgen können, allerdings keinen Magnetsturm. Dazwischen sollten die polaren Pfade trotzdem gut nutzbar sein, das ist vor allem für die Lowbands eine gute Nachricht. Die Nacht ist ja inzwischen wieder länger als der Tag und eine ruhige Magnetik ist das Futter fürs DX auf 80 und 160 Meter. Ein paar kleinere und eine größere Fleckengruppe tauchen über das Wochenende nach und nach am östlichen Sonnenrand auf. Sie lassen auf einen zaghaften Aufwärtstrend bei der Sonnenaktivität hoffen. Zwischen 90 und 120 Einheiten sind dem solaren Flux in den nächsten Tagen zuzutrauen. Das 15-Meter-Band öffnet stabil und zuverlässig zwischen etwa 7 und 18 Uhr UTC. Darüber klappt es wie gesagt immer wieder, vor allem in südliche Richtungen, aber eben noch nicht dauerhaft. Aber jeder Zähler mehr beim solaren Flux hilft da weiter. In der Nacht bleibt die Muff mit 10 bis 12 MHz noch hoch genug für das 30-Meter-Band. Das wird allerdings nicht mehr lange so gehen und dann wird 40 Meter über den Winter das höchste Nachtband sein. Wir werden also nächste Woche von 20 bis 15 Meter recht solide Bedingungen vorfinden und jede Öffnung von 12 und 10 Meter ist dann eine gern genommene Dreingabe. Good DX!

das war's nun für heute. Wir sind leider schon wieder am Ende von Radio DARC angelangt. 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Redaktion und Musikauswahl hatte Rainer Englert, Delta Foxtrot 2, November Uniform. Wir hoffen, die Sendung hat Spaß gemacht. Wenn ja, sagen Sie es doch einfach weiter. Wenn Sie wollen, hören wir uns nächste Woche wieder. Gleiche Zeit, gleiche Frequenz. 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Auf Wiederhören, moin, tschüss, servus und 73, gut DX, bis zum nächsten Mal.

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5: Ich koche eigentlich vegan und vegetarisch. Vor allem, ich bin selber vegan und kann gar nicht anders kochen, weil ich es dann auch nicht mal probieren kann. Und so ein Frühstück gibt es dann eben Wurst und alles, weil ich damit kein Problem habe, da eine schöne Platte zu machen. Und dann war Blixer Bargeld vor kurzem da. Da habe ich mit meinem guten Freund Mario zusammen gekocht. Da wurde sich explizit Fleisch gewünscht. Dann hat der Rinderbäckchen gemacht. Das kam bei Blixer Bargeld wirklich wahnsinnig gut an. Oh, it gets cheeks.
6: 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Es ist wieder soweit, ich begrüße euch zu einer Stunde voll mit Country Music. Ihr hört die Country Time. Mein Name ist Axel Weber, wünsche euch wie immer viel Spaß dabei. Und auf geht's in dieser Sendung mit Hank Williams Jr.

Isten Corbin in der Country Time bei eurem Bürgerradios in Thüringen. Wen haben wir heute alles dabei? In der Sendung gibt es zu hören Hank Wingard, Tanya Tucker, Tom T. Hall, Casey Mattia und viele, viele andere Country-Musiker aus Deutschland ist natürlich auch dabei. Und hier ein Urgestein der Country-Musik. Er nahm sehr viel Einfluss auf die amerikanischen Country-Sänger und war einer der bekanntesten Country-Musiker, lebte von 1932 bis 2003. Es ist Johnny Cash. Er hatte Auftritte in verschiedenen Gefängnissen, in Folsom, in San Quentin, war auch Schauspieler und war so in verschiedenen Filmen zu sehen. Johnny Cash.

die meiste Country-Music für Thüringen, jede Woche um diese Zeit bei euren Bürgerradios. Und wir sind jetzt ein bisschen auf der Straße unterwegs.

1959 wurde in West Virginia Casey Mattia geboren, eine sehr bedeutende Country-Musikerin. Ihre Karriere begann in einer Bluegrass-Gruppe namens Penn's Bureau. 1978 ging sie dann nach Nashville und arbeitete nebenbei als Kellnerin, Fremdenführerin, Sekretärin, um dann ordentlich Country-Musik zu machen. Casey Mattia.

0: Mike Hermann, The Blues Company, verliebt in Country. Ich begrüße an dieser Stelle ganz herzlich die Hörer von Radio Enno Nordhausen und OKJ Jena. Auch ihr seid wieder mit dabei zur Country Time, die meiste Country Music für Thüringen.
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Sammy Sonne und eine Band aus Hamburg. Kommen wir nun zu einem Sänger, der 1944 geboren wurde in North Carolina. Es ist Ronnie Milsap. Er war schon von Geburt an blind und man hat während seiner Kindheit schon erkannt, dass er ein musikalisches Talent hat. So machte er eine Ausbildung in klassischer Musik, interessierte sich aber eigentlich für Country Music und auch später für Rock'n'Roll. Ronnie Milsap.

1958 wurde Tanya Tucker geboren. 1972, da war sie gerade mal 13 Jahre alt, hatte sie schon ihren ersten Country-Hit und wurde ein Kinderstar. Auch später hielt ihr Publikum immer wieder zu ihr. Sie gehörte in den 70er, 80er und 90er Jahren zu den 10 erfolgreichsten Sängerinnen dieses Genres Country Music. Tanya Tucker.

Kenya, Tucker in Texas. Kommen wir wieder zurück nach Deutschland. Hier gab es einen Country-Musiker, den ihr alle kennt. Günter Gabriel. Er lebte von 1942 bis 2017. Schon in seiner Kindheit war es nicht einfach. In seiner Musik spiegeln sich immer wieder lebensnahe Texte wider. Günter Gabriel.

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Charlie Pride. Er schaffte es in seiner Heimat zum Superstar. Franz Lippert.

Franz Lippert auf vielen Bühnen in Deutschland unterwegs. Er engagiert sich auch immer sehr für soziale Zwecke übers ganze Jahr und besonders auch zur Weihnachtszeit. Franz Lippert, hier geht's weiter mit Charlie McLean. 1956 in Memphis, Tennessee geboren, hatte sie ihre größten Erfolge in den 80er Jahren.

Band of Gold. Aber auch bei uns in Deutschland gibt es hervorragende Country-Sängerinnen, zum Beispiel Linda Feller. Linda Feller durfte ich auch schon live erleben. Sie tritt ja öfter in Deutschland auf den verschiedensten Bühnen auf, egal ob solo, alleine oder zum Beispiel mit Michael Hörte oder mit Josh Will. Immer wieder schön zu hören. Linda Feller, eine sehr sympathische Musikerin in Sachen Country Music aus Deutschland. Zum Beispiel durfte ich sie erleben auf der Ballermann Ranch in Niedersachsen. Linda Feller.

die Marsche Tucker Band. Jede Woche um diese Zeit gibt's die volle Ladung Country Music in der Country Time bei euren Bürgerradios in Thüringen. Ich hoffe mal, es hat euch etwas gefallen. Bis zum nächsten Mal, dann euer Axel Weber.

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5: Hören Sie zu und lernen Sie, sonst wird das Volk Ihnen begreifbar machen, wer hier die Macht hat in diesem Land.
6: Es wurde der Widerspruch aufgemacht zwischen der gegenwärtigen Politik und dem Wohl des deutschen Volkes. Das ist eine rhetorische Figur, die von einem in sich geschlossenen Volkswillen ausgeht. Wir gehen davon aus, es gibt ein Volk, dieses Volk hat ein genuines Interesse und wer diesem Interesse zuwiderhandelt, der gehört nicht zum Volk. 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

0: Ja, einen wunderschönen guten Morgen. Lange waren Sie unterwegs, sind Sie wieder zurückgekommen aus Ihren Urlaubszielorten, wieder zurück in die Heimat. Guten Morgen, Thomas. Guten Morgen, Markus.
1: Guten Morgen, Onkel Walter.
0: So, wie war der Urlaub?
2: Ja, also kurz.
0: Genau, ja, wie gehabt. Und ansonsten alles?
1: Alles schön.
0: Alles schön. Na. Und das Wetter hat mitgemacht?
1: Unbedingt. Absolut. Also kein einziger Regentag.
0: Okay. Na, schön. Dann soll das auch jedem gegönnt sein und vielleicht habt ihr es sogar verdient.
1: Wissen wir. Ihr hattet ja auch schönes Wetter. Ne?
0: Ja, also, schlechter war es nicht.
1: Nein,
0: nicht unbedingt. So, ihr Lieben, jetzt sind wir wieder in alter Formation. Euch allen einen wunderschönen Sonntag. Wir machen heute wieder einen flotten Dreier, 120 Minuten. Wir hoffen, ihr habt Spaß dabei, so ungefähr wie wir, gell? In diesem Sinne, ihr Lieben, jetzt geht's erstmal los mit dem Geräusch und dann sind wir gleich wieder da.

0: Ihr Lieben, so klingt das, wenn man mit Reißzwecken gurgelt, also nicht nachmachen, tut weh. So.
1: Hat er schön gesungen.
0: Hat er schön gegurgelt.
1: Ja, ne, genau.
0: Aber ja, doch. So, da, Tommy wäre jetzt dran.
1: Ja, Rock All Over You von XL. Ich kann es nicht sein, da würde mindestens ein X fehlen.
0: Ah!
1: Ja, ist so.

0: Ja, auf jeden Fall seid ihr heile und gesund wieder zurückgekommen.
1: Genau, ja.
0: Ins Deutsche Reich. Ne?
1: Ja, mit nur 3 Staus, also alles schick.
0: Ach so.
1: Und zwar nur kleine Staus. Ja,
0: ja, ja, ja. Das ist ja fein. So, Dalle, ihr Lieben, jetzt kommen wir zu den, ihr wisst schon, ne? Ich brauche nicht also sagen.
1: Sag's mal an. Ich weiß nicht, was du meinst. Na, keine Ahnung. Na,
0: der alte Weg war so. Wir können auch weglassen. Müssen wir nicht. Müssen wir
2: das
0: nicht
2: weiß
0: machen.
2: Eigentlich jeder, ne?
0: Ja.
2: Telefonisch zum Beispiel sind wir erreichbar unter
1: 036 424 827 860. Und schriftlich sind wir zu erreichen unter
2: www.radiokala.de.
1: Mhm. Telefon geht vor, also ja.
2: Ja. John Mellencamp liegt auf Human Wheels.

0: Auf jeden Fall sehen sie alle beide erholt aus, ne? Erholt aus dem Urlaub zurück.
1: Naja, wir arbeiten ja schon wieder eine Woche.
0: Ja,
1: ne?
0: Genau, ja, na gut, okay, das zeichnet wieder tiefe Narben im Gesicht.
2: Arbeit und Kapital gehören zusammen. Ja. Das ist nicht wie beim Weihnachtsmann. Wer hat das damals in Jena auf dem Markt gesagt? Der Norbert Blüm.
0: Na ja. Mensch, der haben wir einiges zu verdanken.
2: Keine 36 Jahre her.
0: Die Renten sind sicher.
2: Genau der.
0: Okay, ihr Lieben, da haben wir mal geschwätzt und haben ja mal so ein bisschen in den Erinnerungen geschwelgt. Der Tommy oder Markus sind nun zurück und sind eine Woche schon wieder im Land, haben schon wieder eine Woche Landluft geschnuppert. Und wir machen jetzt weiter. Ich denke mal, weil eben so ist, wie ist, Tommy hat ja das Display und der Markus hat das andere Display. Da schauen wir einfach mal in das geschriebene Display.
2: Ei, gucken wir mal.
1: Ein Moin nach Karl-Heinz Studio. Heute gerne via Los Tios von den Onkels. Schönen Sonntag wünscht euch allen der Henne aus Isserstedt.
3: Hat man euch nicht vor uns gewarnt?

0: Guten Morgen, hier ist Isni am Apparat. Guten Morgen, mein Lieber.
1: Ja, moin, hier ist auch Isni. Viele Grüße nach Kala.
0: Ja, grüße dich. Wie schaut's aus bei dir zu Hause, mein Freund?
1: Junge Walter, hier ist es ziemlich trüb, aber nicht unangenehm. Es regnet nicht mehr. Mhm. Eigentlich schönes Herbstwetter.
0: Schön. Und auch nicht zu heiß und nicht zu kalt, gell?
1: Nö, kann man nicht sagen. Angenehm.
0: Ja, würde ich auch so empfinden, hier in unserer Ecke. Na, da haben wir ja mal was gemeinsam. Schönes Ding.
1: Ja,
0: mein Guter.
1: Ja, Mitteleuropa.
0: Ja, schöne. Mein Guter, was bewegt dich? Natürlich möchtest du jemanden winken und Musik hören, das weiß ich. Aber was hast du denn? Hast du irgendwelche Projekte, die dich irgendwo beschäftigen?
1: Ja, ich baue gerade sowas wie ein Regal aus Baumarkt-Dachlatten und habe wieder festgestellt, die Dinger verziehen sich und sind krumm. Also mir fällt es äußerst schwer, rechte Winkel hinzukriegen.
0: Ja, das ist wahrscheinlich sehr feucht noch, das Gehölz, ne?
1: Naja, und...
0: Und qualitativ nicht so hoch, ja.
1: Und irgendwie entsprechend der Luftfeuchtigkeit im Keller sieht das Ding jeden Tag anders aus.
0: Wie so ein Korkenzieher, gell?
1: Ja.
0: Naja.
1: Mein Gott, sei es drum.
0: Ja, mein Gott. Ja, wenn es denn...
1: Das nennen wir dann ein individuelles Produkt.
0: Aber ja doch, ne? Ein bisschen von... Na klar, warum denn nur nicht? Es muss ja nicht alles kratzengerade sein, ne?
1: Ja.
0: Wir haben ja so viele... Vorschriften.
1: Es wurmt aber schon ein bisschen, gell?
0: Ja, aber mit dem Massivist so viele Vorschriften und Normen, da kann man doch mal ein bisschen abnorm sein.
1: Okay, da sind wir ohnehin. Jeden Tag, wenn wir im Spiegel gucken, kommt dieser Satz voll zur Geltung.
0: Ja.
1: So abnorm sind wir alle.
0: Ja, und je älter, je heftiger, ne?
1: Ja, ja, und Gewalter. Werden wir es doch nicht ewig ausdehnen. Ich mache jetzt mal kurz... Den Wunsch zur Feier des Tages Johnny Walkline mit In Zaire.
0: Ja, schön.
1: Ich hoffe, ich habe den Namen richtig ausgesprochen.
0: Ja.
2: Wicklin.
0: Johnny Wicklin heißt er.
1: Aha, na gucke an.
0: Ja, macht nichts.
1: Macht nichts, gell?
0: Nee.
1: Ihr wisst, wen ich meine.
0: Ja.
1: Und dann mache ich noch die Grüße hinterher. Also, ich grüße nach dem vergangenen Wochenende Klassentreffen die ehemalige 12B vorne dran, dann die Wiesens. Den Hanno, den Holger, den Julius, den Michael, die Josephine, die Johanna und natürlich die Susi.
0: Haben sie alle wieder nach Hause gefunden?
1: Na klar,
0: ja,
1: sogar mit dem E-Auto sind sie unterwegs gewesen und haben es geschafft.
0: Na, das ist mutig.
1: Ja.
0: Ich meine...
1: Andreas, der eventuell nachher ja auch noch anruft aus Kiel, der ist bis ins Sachsenland mit seinem E-Auto gebrummt.
0: Ja, immerhin. Ich meine, es wird ja auch besser langsam. So nach und nach geht es dann mit diesen Zapfsäulen elektrisch gesehen.
1: Und der hat gesagt, nach 20 Minuten Pause kann er weiterfahren. Na, eigentlich, das sind 2 Kaffeetassen und gut.
0: Ja, kann man so sehen, ne? Ja, warum denn nicht? Immer mehr davon und alles wird gut. Muss nur noch erschwinglich sein, der ganze Quatsch.
1: Ja, da hapert es natürlich. Ja. Deswegen bleibe ich bei meinem Alten.
0: Na, das sage ich dir. Ich meine, da ist doch viel mehr Mechanik und Technik drin, wie in so einer Elektrohütte, gell? Wo eine Batterie und 2 Motoren drin sind, oder?
1: Ja, also
0: fragst du
1: da
0: dich?
1: Ist dann mehr Elektronik, ne?
0: Naja, das können sie uns so verkaufen, ja. Fragst du dich? Ich meine, anderweitig fliegen sie sonst wohin und dann machen sie aus so einem scheiß Gefährt hier, machen sie so einen Preis, das ist Schütteln, Schweinesamsen hoch. Okay, mein Guter.
1: Das ist die Gier.
0: Ja, wohl wahr.
1: In diesem Sinne.
0: Ja, in diesem Sinne, Kapitalismus, da lebe hoch.
1: Ja, ein schönes Wochenende.
0: Mein Freund.
1: Kritiker. Aber,
0: ja, jetzt kriegst du deinen Johnny Wicklund, mein Guter, gell?
1: Gut, also bis nächste Woche. Ciao.
0: Tschüss, mein Guter. Alles Gute euch.

0: sind ja da Termit? Wo kommt das Rind her?
1: Oder so,
0: ich weiß ja. es nicht. So, jetzt haben wir unseren Silvo am Apparat. Guten Morgen, mein Kleiner.
2: Wunderschönen guten Morgen und beste Grüße aus Sachsen und das coolste Thüringer Radioteam.
0: Ja, mein Guter. Und das geht natürlich voll zurück in das schöne Sachsenland. Ja, mein Guter. Bist du zu Hause oder musst du mal hoch?
2: Nein, mein letzter Urlaubstag.
0: Oh, genieße ihn, mein Freund. Genieße ihn mit deiner Lieben, ne?
2: Das kannst du auch wissen, du.
0: Ja, das tust du bestimmt. Ja,

0: Ja. Heftig. Und
1: ordentliche Musik.
0: Ja, alles relativ zu sehen. Auf jeden Fall war es sehr tanzbar, ne?
1: Ja.
0: Okay, mein Guter. So, du gibst jetzt vor, was du jetzt gern, wie du es gern hättest.
1: Tja, ich grüße dann mal die Jungs und Mädels der ehemaligen 12B.
0: Ja.
1: Im schönen Klassentreffen.
0: Ja.
1: Ich grüße meine Mutter, meine Tante in Rudolstadt.
0: Mhm.
1: Meine Schwester, mein Schwager in Teichel und die gesamte Hörergemeinde. Ich hoffe, ihr habt auch so schönes Wetter wie wir hier in Sachsen.
0: Ja.
1: Es scheint die Sonne.
0: Ja.
1: Es war ein bisschen kühl, aber lädt ein zum Spaziergang. Erholt euch alle gut an diesem schönen Sonntag.
0: Ihr beide auch. Du sag mal, mein Freund, wie weit ist es von dir zu Hause zur Mama, nach Rudolstadt?
1: Knapp 200 Kilometer.
0: Oh, doch, ja?
1: Ja.
0: Läppert sich, gell? Na gut, okay, mein Guter, da haben wir das auch mal geklärt, dann war das so, ungefähr so.
1: Heinischen auf der Autobahn und dann auf der A4 und dann immer geradeaus.
0: Immer geradeaus, gell? Und dann riecht es schon nach zu Hause.
1: Dann fährst du dann runter oder in Jena hier am Tunnel, hinterm Tunnel.
0: Ja?
1: Ja, Maurer.
0: Ja? Ja, klar.
1: Dann Richtung Rudolstadt.
0: Ja, da bist du auf der 88 und dann kommst du dann irgendwann hier bei uns vorbei, gell?
1: Genau, vorbei.
0: Oh, okay. Mein Guter, dann gibst du das Zeichen, wenn es losgehen soll, ne?
1: Dann macht mal hin, halt auf die Tasten.
0: Machen wir. Schöne Grüße an deine Liebe, gell, mein Guter?
1: Ja, schönen Gruß noch an die zwei Urlaubsrückkehrer.
2: Ja.
1: Bleibt gesund.
0: Ihr auch. Ja. Angekommen, danke, ihr Lieben. Tschüss.
1: Tschüss.

0: Ja, ein Stück ist es her, ne? Da haben sie uns da diese Rhythmen.
1: Na, ungefähr 40 Jahre.
0: So Wahnsinn. So, jetzt haben wir die liebe Susi aus Schmölln, ne? Ist das
2: genau,
0: richtig?
2: Genau, aus dem kleinen Schmölln.
0: Aus dem kleinen
2: Schmölln. Bei Hummelzheim.
0: Bei Hummelzheim gibt es noch ein großes Schmölln.
2: Es gibt noch ein großes Schmölln irgendwo hinter Gera, das ist die Knopfstadt.
0: Ah.
2: Die haben ein Knopfmuseum.
0: Aha, die haben da Knöpfe gemacht. Aha.
2: Ja, aber da war ich noch nie. Mir reicht unser kleines Dorf hier,
0: ja,
2: da bin ich glücklich.
0: Ja, und da gibt's schon auch Knöpfe, ne?
2: Oh ja, Knöpfe, ja. Reißverschlüsse.
0: Na, alles sowas, ja. Was die Menschheit braucht, oder nicht?
2: Genau.
0: Ja, meine Gute, erstmal einen schönen Sonntagmorgen, das wünsche ich dir von ganzem Herzen, gell?
2: Ja, mein lieber Onkel Walter, das wünsche ich dir und euch natürlich auch. Deine Urlauber sind ja wieder eingetrudelt.
0: Ja, ja, und dir nochmal ein dickes Dankeschön, ne, für dein Mitbringsel.
2: Na, sehr gerne doch. Wollt euch auch eine kleine Freude machen.
0: Es hat gemundet, so viel dazu, ne?
2: Super, ich durfte, also können wir das mal wiederholen.
0: Ja, es hat mir sehr gut getan, dass ich alleine war, ne? Ja, Junge, ich hätte sowas abgegeben, aber das war zu lange zu warten, ne?
2: Ja,
0: das wollte
2: genau.
0: Ich nicht. Sollte ja frisch sein. So, genau. Meine Gute, du machst heute wieder nach Jena Richtung Papa, oder?
2: Nee, heute nicht.
0: Heute nicht.
2: Ach, ich weiß auch nicht, ich bin heute nicht so gut drauf, mir ist so schwindelig, ich denke, es liegt am Wetter und
0: ja.
2: Dann fahre ich lieber nicht mit dem Auto.
0: Gottes Willen, nee, dann...
2: keine Experimente machen.
0: Niemals nicht, nein. Zu Hause bleiben und warten, bis der Anfall vorbei ist, ne?
2: Genau.
0: Okay. So, meine Gute, jetzt erstmal zu deinem Musikwunsch. Ich nehme an, Springsteen, oder?
2: Jawohl, Springsteen. Der Witz ist, ich hätte mir sonst tatsächlich was anderes gewünscht, und zwar die Bösen Onkels.
0: Ja.
2: Weil ihr seid der einzigste Radiosender weit und breit, der die Lieder von denen spielt.
0: Oh, okay.
2: Und wir waren vor ein paar Wochen in Frankfurt zum Konzert und das war wirklich ganz, ganz toll.
0: Ja.
2: Also es ist nichts im Vergleich zu dem ersten Album, was sie damals gemacht haben, wobei da auch viele gute Lieder drauf sind, sehr sozialkritisch. Also die machen tolle Musik, die sind sehr, sehr unterschätzt.
0: Ja, sicherlich. Mainzer, Frankfurt oder?
2: Frankfurt am Main.
0: Ja,
2: ja,
0: okay,
2: da hatten sie Heimvorteil und das war ein grandioses Konzert. Das war auch von der Organisation total irre. Also es hat alles super gut funktioniert. Mhm.
0: Das glaube ich dir aufs Wort. Meine Gute, ich würde dir einfach das Mikrofon überlassen. Du gibst das Zeichen, wann losgehen soll und du kannst da noch ein paar Wünsche loslassen.
2: Ja, also ich grüße ganz, ganz lieb meinen Mann Svenny, der sitzt am schönen Tegernsee, der ist ja immer auf Montage und streamt jetzt eure Sendung. Und dann grüße ich noch ganz herzlich die Frühstücksrunde vom Goldberg und natürlich ganz besonders am Goldberg die Antje und den Steffen. Ich wünsche auch allen Hörern und euch dreien noch einen schönen Sonntag. Und jetzt kommt der Bruce Springsteen mit We Take Good Care of Our Own.
0: Sehr schön. Meine Gute, dann wollen wir hier von hier aus, wir drei, wie wir hier so sitzen, den Herrn Susi einen schönen Sonntag wünschen, ne?
2: Dankeschön.
0: An sein Endgerät. Okay.
3: Am Tegernsee.
2: Macht's mal gut, ihr drei.
0: Ja, macht's gut, gell? Danke für den Ruf.

0: So, das war für unsere Susi Quattro, hätte ich beinahe gesagt. So, Tommy, Markus.
1: Ja, wir schauen mal hier in die Wunschbox. Guten Morgen nach Carla an der Saale, an die ganze Hörergemeinde und das tolle Radioteam. Spielt bitte von den Rolling Stones Paint It Black. Grüße gehen an Manu und Holgi in China, Herrn Frosti, die Legefelder, die Nordhäuser und meinen Schatz Paul. Für alle einen schönen Sonntag und dem Radioteam eine erfolgreiche Sendung. Danke, sagt die Angelika aus der Blumenstadt.
2: Vorher kommt aber noch Günther, unser Treckerfahrer.
3: Moin, endlich haben wir einen richtigen Geheimdienst. So einen wie den CIA und den MI6. Bisher war der BND so eine Luschennummer, die nicht richtig ermitteln konnte. Kein Verhaften und von Umbringen gar nicht zu reden. Und was einen richtigen Schlapphut für einen auszeichnet, sind ja die Verräter und Überläufer. Wir hatten bisher nur Günther Guillaume als waschechten Spion. Der war aber nicht mal im BND, sondern saß bei Willy Brandt im Vorzimmer. Jetzt hat es mit August Hanning einen Ex-BND-Chef erwischt. Der soll Geheimnisse an fremde Mächte verkloppt haben. Eigentlich ist es egal an wen, ob an die Russen, die Chinesen oder RTL 2. Die gute Nachricht ist, es gibt tatsächlich Geheimnisse beim BND, für die jemand Moneten rausrücken würde. Das hätte man ja bisher nicht gedacht, weil der BND mehr oder weniger seine Informationen von Wikipedia hat. Sollten man Hanning überführen, dann wandert er einfach in den Bau, denn in die DDR kann er ja nicht mehr abhauen. Das heißt, es ist nicht wie bei Foresight oder John le Carré, sondern irgendwie pissig. Das sollte anderen eine Warnung sein. Spion ist ein ganz normaler Straftäter wie andere auch. Nix mit Glamour und scharfe Honig fallen, sondern einfach nur Daten verbimmeln. Nee, dafür tue ich's nicht. Munter bleiben.

0: Ja, wie ist damals das Slogan, kennt ihr den noch? Schwarz hören und sehen, kommt dir teuer zu stehen.
1: Ja, das doch, so gab's, langsam.
0: Ja, da gab es doch mal so einen GEMA-Aufruf oder so ähnlich. Ne? War das nicht so? So, okay. Ja,
1: da stand dann der Scherge vor der Tür. Ne?
0: Ja, der Staatsstiefel. Und hat das Schlafzimmertür eingelatscht. So, ihr Lieben, ich wünsche dir mehr beim Sicherheitsdienst.
2: Ja.
0: So, mein guter Tommy, mein Marco, was wollen wir tun?
2: Ja, der Lennox schreibt ja, guten Morgen. Heute würde ich mich über American Remains von The Highwaymen freuen. Ich grüße die fünf Angermanns auf der Saalfelder Höhe und wünsche einen schönen Sonntag.

0: So, mit der Dröhnung beginnt das Gespräch mit dem Werner. Werner, grüße dich, einen wunderschönen Sonntag wünsche ich dir.
1: Hallo, schönen guten Morgen, Gruß nach Kala.
0: Na, wie schaut's, schmeckt's Bier?
1: Nee, ich hab keins angerührt.
0: Hast du noch, ist noch Zeit, ne?
1: Ja, ja.
0: Ist noch Zeit. Was trinkst du so früh morgens, Kaffee oder Tee?
1: Kaffee.
0: Okay. Ja. Okay, mein Guter, erstmal ein recht herzliches Willkommen hier in unserer kleinen erlüsternden Frühstücksrunde. Wie können wir dich beglücken heute am
1: Sonntag? Ja, ich möchte erstmal die üblichen Bekannten grüßen, die mich kennen, und meine ehemaligen Kollegen, Manni im Gebetskreis und meinen neuen Motorradfreund Frank.
0: Oh.
1: Ja, und was, Rudolf, also ich habe mir heute was für uns alte Säcke ausgesucht,
0: ein
1: Titel aus unserer Jugend, aber der jetzt schön zu unseren Alten passt.
0: Ja.
1: Von Jess Rotal. Du alter Rock'n'Roll, du young Detail.
0: Das ist ein schönes Stück, da freut der Walter sich auch.
1: Ja, das kennst du doch noch aus unserer Jugend.
0: Aber ja, doch, das ist ein wunderschönes Stück, ja, schmausig. So, mein Guter, das ist eine schöne Wahl. Danke, dann würde ich mich schon mal bedanken für das schöne Geräusch, was du dir ausgedacht hast. Ja, mein Guter, möchte noch jemanden irgendwas Nettes sagen?
1: Alles schöne Grüße.
0: Okay, das ist auch schon mal ein Wort und nicht unnett. Mein guter Werner, ich wünsche dir und deinen ganzen Bekanntenkreis einen schnuckeligen Sonntag, mein Kleiner, gell?
1: Wünsche euch auch.
0: Und jetzt freuen wir uns alle mal auf Jess Fatal.
1: Tschüss.
0: Tschüss.

0: Haben sie schön gemacht, die Flötenschlümpfe, ne?
1: Ja, hast du sicherlich deine Freude dran gehabt.
0: Aber ja, doch, Mensch, mein Guter. Ja, mein Tami, da müssen wir noch mal gucken hier in das, du weißt schon, in das große D-Punkt-Benutzerhandbuch. So, wir gehen weiter in unsere Aufzeichnung.
2: Wieder einmal Sonntagsgrüße von Manu und Holgi aus Jena. Nach Carla an Markus, Thomas, Harry und den Onkel Walter.
1: Dankeschön.
2: Sonntagsgrüße natürlich auch in die Blumenstadt an Angelika und Paul, an Pause und Frosty, an Janine und Uli, an Christoph und seine Mädels und an alle, die uns kennen und zuhören. Heute bitte nachträglich zum 40. Todestag von Metallica-Basser Cliff Burton. For Whom the Bell Tolls. Dankeschön.

0: So, dann sag ich mal guten Morgen. Udo, bist du schon wieder zurück aus der Wüste?
1: Einen schönen guten Morgen, ihr lieben Radioleute.
0: Grüße dich.
1: Ja, ich habe gestern meinen Kadaver vorgeschoben im Flugzeug, denn Geist und Körper und Seele ist eigentlich noch im Roten Meer.
0: Okay.
1: Also, es war sowas von traumhaft da in Ägypten, in Hurghada. Und auch diese Reise, die wir da nach Luxor gemacht haben, die war wirklich unersetzlich für die Erinnerung.
0: Mensch, mein Udo, du hast, wie lange warst du jetzt dort? Eine Woche oder wie?
1: Knapp 2 Wochen.
0: Knapp 2 Wochen. Oh, das ist ja aber auch, wie lange bist du da unterwegs, sag ich mal?
1: Mit dem Flugzeug von Düsseldorf waren wir 5 Stunden unterwegs. Hm. In Hurghada hatten wir 10 Minuten Transfer in unser Hotel.
0: Ja.
1: Wir hatten einen traumhaften Stand.
0: Mhm.
1: Ich hatte dir ja ein paar Bilder hatte ich dir ja geschickt, wenn ich richtig weiß, die sind ja hoffentlich angekommen.
0: Mhm.
1: Wir waren dann auf einer privaten Tour mit einem klimatisierten Fahrzeug so einen Tag lang in Luxor.
0: Mhm.
1: Die ganzen Tempelruinen, Königsgräber, so die Ecke, direkt am Nil. Und da sind wir erstmal 3,5 Stunden durch die Wüste gefahren mit dem Fahrzeug.
0: Ei, ei, ei.
1: Haben dann vor dem Tempel von Ramses haben wir dann unseren Reiseleiter getroffen, der uns den ganzen Tag begleitet hat, persönlich.
0: Mhm.
1: Also war wirklich so eine richtige YEP-Tour.
0: Sag mal, Udo, bist du da so ein bisschen geschichtsaffin aus der Gegend so?
1: Also geschichtlich, ich habe mich immer schon, Ägypten hat mich einfach interessiert von Kultur und Leute. Deswegen war auch unsere Entscheidung, wir waren vor 3 Jahren, waren wir schon mal in Hurghada, aber da hat man irgendwie ein seltsames Hotel, das den Strand, da hat das Wasser erst angefangen nach dem Korallenriff, also du konntest nicht vom Strand direkt ins Meer schwimmen gehen.
0: Ach so.
1: Und das hat uns damals ein bisschen
0: gestört.
1: So einen bitteren Beigeschmack mitgegeben.
0: Ja.
1: Und diesmal hat man ein Hotel gewählt, wo auch garantiert das Wasser direkt am Strand ist.
0: Mhm.
1: Wir waren nach 10 Meter, konnten wir frei im Meer schwimmen. Es war wirklich, wir hatten die Ostseite, wir hatten einen Sonnenaufgang. Ich werde da mal euch ein paar Bilder auf die Homepage schicken.
0: Ja, gerne.
1: Wenn ihr wollt.
0: Ja.
1: Sonnenaufgang, den kannst du nur einmal im Leben fotografieren und erleben.
0: Hm.
1: Also, was Wunderschöneres gibt es da nicht.
0: Ja, das.
1: Ja. Und dann waren wir mit unserem Reiseleiter da unterwegs, so zwischen Ost- und West-Nil. Haben wir erfahren, im Tempel von Ramses, der ja vor über 3000 Jahren schon damals gebaut wurde, vor Christi, da gibt es eine Statue, da ist ein Skarabäus oben drauf, der war heilig bei denen.
0: Mhm.
1: Der Skarabäus, und das hat mit Sonne und Sonnenuntergang zu tun, von Ost nach West.
0: Mhm.
1: Und der Skarabäus, bei uns wurde ja als Mistkäfer benannt, die haben immer beobachtet, der schiebt eine Kugel vor sich her.
0: Ja.
1: Und diese Kugel haben die verkörpert als Sonne.
0: Ach so.
1: Und die Sonne, die geht ja von Osten auf und im Westen unter und dann ist die verschwunden.
0: Mhm.
1: Und nachdem die irgendwo wieder aufgetaucht ist, sind die der Meinung gewesen, der Skarabäus schiebt die Sonne von Ost nach West, lässt die verschwinden und schiebt sie dann wieder zurück.
0: Aha.
1: Und deswegen auch im Osten sind die ganzen Paläste und im Westen sind die ganzen Gräber, weil Jaja tot war.
0: Ah.
1: Die Sonne bedeutet beim Aufbruch, im Leben und beim Untergang tot. Das ist eigentlich so dieses Wunder, das die sich eigentlich vorgestellt haben.
0: Ja.
1: Die wussten ja noch nicht, dass die Erde rund war.
0: Ja, das ist wohl klar, ja.
1: Und dann waren wir auf der anderen Seite in den Tempel von Ramses, in dem Grabmal von Ramses, dem zweiten, das ja komplett mit den Farben noch erhalten ist, vor über 3000 Jahren. Also da war eine Farbenpracht an den Wänden, das ist fantastisch, wie sich das konserviert hat. Und der ganze Witz dabei, die haben das mit Eiweiß gemacht.
0: Ach was?
1: Ja, so einfach. Die haben nur Eiweiß in die Erdfarben gemischt und damit das Ding konserviert.
0: Also die haben verschiedene Farben genommen und haben die mit dem Eiweiß vermengt?
1: Ja. So wie wir in Hurghada in einem Sandmuseum waren, die haben aus Sandfiguren da geformt in dem Museum, von allen möglichen Arten, selbst von Hollywood und solche Geschichten. Die haben drei Farben von Sand, die haben sie gemischt mit Wasser und haben die einfach mit der Zeit immer so stückeweise trocknen lassen und das Ding wird stahlhart.
0: Und haben die so auf diesen Wege so Höhlenmalereien oder ähnliches gemacht?
1: Ja, so wirklich, man kann sich das heute nicht vorstellen. Heute nimmt man einen Pinsel und schmiert es an die Wand. Früher haben die das mit Holzstäbchen und so Zeug.
0: Ja, na klar. Oder die haben die Annegret genommen, einen Pferdeschwanz abgeschnitten und haben...
1: Ja, und haben über die Wand gezogen.
0: Ja, oder das.
1: So ein bisschen die Haare gewaschen, auch bunt.
0: Ja, wenn das Bild größer sein sollte, gell? Mein Udo, das sind ja Geschichten, mein Kleiner, da kannst du ja mal, wenn einer eine Reise tut, kann er was erzählen. Da können wir ja mal uns spiegeln.
1: Ich kann sagen, Hurghada oder überhaupt das Rote Meer ist wirklich sowas von fantastisch. Wenn man dann auch noch die Delfine in freier Wildbahn erlebt, die da im Rudel durchs Wasser ziehen, es ist einfach unvergesslich.
0: Mein Udo, wie soll ich sagen? Ich nötige dir Bewunderung ab, dass du sowas machst und bin total entzückt, was du da so auf dich nimmst. Und ich hätte den Mut wohl nicht.
1: Ja, es kommt auch immer darauf an, wenn man sich persönlich fühlt, kann man sich's zumuten, kann man sich's nicht zumuten.
0: Das kommt dazu,
1: Das sind so die Voraussetzungen eigentlich schon von vornherein.
0: Ja.
1: Ich habe mir auch überlegt, fliege ich jetzt 5 Stunden, habe ich da wirklich die Ausdauer oder das Wetter ist ja wunderbar und da ist ja ganz Jahr Sommer, wir hatten 32 Grad jeden Tag und am Abend sind wir bei 24 Grad draußen gesessen, haben die Shows angeschaut, die sie da im Hotel geboten haben. Ich hatte nichts anderes als ein T-Shirt und eine kurze Hose an.
0: Ja, na, ist wohl klar, mein Guter.
1: Ja, was braucht man da mehr? Kleiner Koffer und mit nichts drin eigentlich.
0: Ja.
1: Der Rest brauchst du am Strand.
0: Vielleicht noch ein Sommerhut und das war's, gell?
1: So, aber jetzt genügend gequatscht.
0: Jetzt machen wir.
1: Die wollen nicht nur meine Memoiren hören, sondern Musik.
0: Ja.
1: Ich habe mich heute entschieden für die Gruppe Amerika.
0: Ja.
1: Ein wunderschönes Stück mit dem Pferd ohne Namen.
0: Oh, okay. Mein Guter, dann wünsche ich dir erstmal, du bist da noch voller Eindrücke in deinen Kopf, das musst du erstmal verarbeiten und sacken lassen. Und da sprechen wir nochmal darüber, gell, mein Guter?
1: Ja, wir müssen erstmal ankommen.
0: Jawohl.
1: Gestern Abend von 32 Grad auf 8 Grad Kälte, da kam ich mir vor wie in Sibirien.
0: Das gedacht.
1: In diesem Sinne euch eine schöne Woche und bleibt gesund.
0: Ja.
1: Und wir hören uns wieder.
0: Auf jeden Fall. Mein Guter, alles Gute dir. Ich freue mich, dass ihr wieder gesund und heile ins Ländle angekommen seid. Gell?
1: Ja, bis dann, mein lieber Walter.
0: Tschüss, mein Guter. Tschüss, danke für den Ruf.

0: So, alle, die mal dahin wollen, einfach mal mit Udo sprechen, da weiß den Weg. So, ihr Lieben.
1: Guten Morgen nach Carla steht hier, ins Studio und ins Sendeland. Die Kammstücke schmoren mit Zwiebeln und Soße im Römertopf. Bohnen habe ich gestern schon vorbereitet und dann gibt es noch Bratkartoffeln dazu. Spielt uns heute bitte Alan Taylor mit Color of the Moon. Ich grüße meine Mädels Jasmin und Annette, Achim aus Oberwellenborn, den Lutzi aus Saalfeld, Kai aus Schwerstedt und die Remschitzer. Liebe Grüße, schreibt der Ivo aus Saalfeld und uns laufen hier. Hälfte hier das Wasser im Mund zusammen.
0: Ja,
1: wir kommen gleich rum.
0: Ja, ja, ne? Bohnen in die Ohren, Bohnen in die Ohren.

0: passt so ein bisschen so, wenn man aus dem Fenster schaut, zur Atmosphäre draußen.
1: Ja, ich war gerade draußen. Ich denke, es ist nur eine Frage von Minuten, wann es mit Regnen anfängt.
0: Dann fängt es an, ja?
1: Ja.
0: Okay, mein Tommy, dann machen wir einfach, bleiben wir erstmal hier drin.
1: Genau.
0: Da kann halt nichts passieren. So, wie geht's weiter im Text?
2: Den nächsten Wunsch. Grüß Gott, Gruß aus Kleintettau. Ich grüße Countryman Axel Weber von der Country Time beim Radio SAB. Grüße alle Hörer der Sendung und das Radioteam wird natürlich auch gegrüßt. Mein Wunsch ist von Tanzwut Zeitgeist vom neuen Album Herz aus Stein. Uwe aus Kleintettau schreibt das. Ich wünsche allen einen schönen Sonntag. So, naja, dann gucken wir mal. Das ist, glaube ich, ein bisschen Mittelalter zurück. Ne?
1: Ja, war schon lecker Tralala.

0: Geist. Gibt da viele Geister, ne? Unter anderem ein Lutzgeist, ne? Grüße dich.
1: Hallo, bist du schon auf R,
0: ja? Ja, auf und on und alles sowas.
1: Ja, bei uns ist jetzt wieder, also eben war noch, wie gesagt, totaler Sturm, also ja. Ich habe jetzt erstmal alles zugemacht, aber jetzt ist wieder Totenstille und kein Lufthauch mehr.
0: Oh.
1: Ja, das kommt bestimmt noch zu euch.
0: Ja, ja, sicherlich.
1: Ich habe nur jetzt erstmal Angst, weil ich gelesen habe, dass überall in Italien und sonst wo Tornados waren und alles verwüstet haben. Mhm. Ich dachte, jetzt geht's hier auch los.
0: Ja. Na, hier wird's langsam dunkel hier bei uns.
1: Ja, ja, also das war ziemlich heftig eben. Mhm. Aber wie immer, kurz und heftig, also 5 oder 10 Minuten und jetzt ist wieder Seelenruhe.
0: Ja, da kann ich meine Carpet-Lampe ausmachen.
1: Ja, eher den Kinderriemen vom Hut runter machen.
0: Ja, gut, machen wir das so.
1: Ja.
0: Okay, mein Luzi, wie schaut dein heutiger Sonntag aus? Erzähle.
1: Ja, also rauslocken kannst du mich heute nicht. Ich war schon draußen, wie immer, aber vorhin hat noch die Sonne geschienen, wo ich Brötchen geholt habe, da haben noch die Sonne geschienen.
0: Aber ja, das Loch habe ich auch gesehen. Ja, das stimmt. Ja.
1: Da hatte ich wieder Glück, so.
0: Ja, das geht.
1: Ansonsten ist nicht viel los. Also ich kann immer nur noch mal dran erinnern, aber es ist ja noch nicht so weit. Merkt euch das, es müsste ja noch mal sein. Einfach müsste demnächst irgendwann noch mal Flohmarkt sein, glaube ich.
0: Aha.
1: Und dann, wie gesagt, immer das letzte Wochenende im Monat merken, da kann man in gewisse Museen in Jena kostenlos rein. Und ich war das letzte Mal auch und es wurde anscheinend fleißig frequentiert. Also ich kann es immer nur noch mal empfehlen.
0: Ja.
1: Das zu viel ist oder manchmal, wenn man mehrere Sachen sich angucken will, dann summiert sich das ja auch schnell auf.
0: Ja, und kann man da ein Kastenbier mit reinnehmen?
1: Musst du das?
0: Ach, nee, ich frag nur, falls ich Leute...
1: Meinst du, das ist so schrecklich? Wenn das nichts für dich ist, musst du ja nicht reingehen.
0: Nee, wohl wahr.
1: In der Göre ist so ein, das ist zwar nur klein, aber fein, ist so eine Fotoausstellung, die ist ganz nett, so von Jena alte Sachen und sowas und was Leute so gemacht haben und eigene Sachen und das ist initiiert von diesem berühmt-berüchtigten Fotoclub in Jena. Die haben da eine Ausstellung gemacht oder das initiiert und da gibt es dann auch bis zum Restjahr ein paar laufende Veranstaltungen.
0: Ah ja.
1: Kann man aber alles sich selber erarbeiten und angucken, ja.
0: Vor vielen, vielen Monden erinnere ich mich, da habe ich in der Göre mal mit die Elektrik gemacht, die ganze Installationskacke. Aber das sind sehr viele Monate her.
1: Ja, steht noch, ich weiß nicht, also das Licht geht.
0: Nee, ist noch nicht abgebrannt oder so. Nee, also alles noch gut. Alles heil.
1: Die war doch mal irgendwann, aber da war es nicht zu DDR-Zeiten.
0: Das war danach, also danach.
1: Danach, ja, irgendwann hat die mal gebrannt, das kann ich mich erinnern. Das ist aber lange her, so wie der Rote Turm eingestürzt ist, das war alles so.
0: Irgendwo so in der Nähe, gell?
1: Anfang der 90er, ja.
0: Mhm.
1: Okay, ich habe jetzt sonst so weiter erstmal nichts. Ich weiß, am 27.11. sollten mal die Leute gucken. Ich kann leider selber nicht hin, weil dummerweise unsere Weihnachtsfeier ist. Da ist in der Votufa eigentlich ein super Konzert mit 3 Gruppen, die Zack-Schulze-Gänge und noch 2 andere, also wo ich es gerne gesehen hätte.
0: Mhm.
1: Aber man muss sich ja leider dem Regime dann beugen. Wenn ich da jetzt nicht hingehe, dann denken sie alle, ich kann sie nicht leiden.
0: Mhm. Ja gut, vielleicht kriegst du mal die Chance wieder.
1: Aber ich denke mal, man kriegt die Chance, irgendwann die wiederzusehen. Ist auf jeden Fall ein Spitzenkonzert und wer Zeit und Lust hat, kann auch mal auf der Votufa-Seite gucken. Die haben auch alles neu gemacht. Und da sind auch gute Sachen. Und wie ich immer sage, solange es das noch gibt, wenn es weg ist, ist es weg. Leute, geht hin.
0: Ja, wohl wahr.
1: Na, und wie die alle heißen, in Jena auch, das Kuba, FHS und wie sie alle heißen, denkt dran, wenn er nicht hingeht, sind sie weg irgendwann.
0: Ja, und das U-Boot. Kennst du den Zipfchenbeißer?

0: Kennst du den Zippchenbeißer noch?
1: Nee, sagt mir jetzt nichts.
0: Kennst du nicht? Ja, den gab es damals, oder das war so ein Typ, ich weiß nicht, das war noch DDR-Zeit, ne? Da stand das Zeisswerk noch. Und da ist er immer so in der Ecke da rumgerannt. Und warum der Zippchenbeißer hieß, weiß ich nicht. Ich habe ihn jetzt noch mal so in Erinnerung. Ich sehe ihn gerade vor mir.
1: Das ist aber nicht der mit dem Akkordeon.
0: Nee.
1: Bei denen gibt es noch, der wohnt hier in Lübeck, der Peter.
0: Das ist ein anderer.
1: Wenn du das kennst, der immer Weihnachten und zum 1. Mai zieht er immer hier durch die Gegend oder in der Stadt und spielt überall mit seinem...
0: Ja, schön, ne? Verbreitet schöne Stimmung, oder?
1: Ja.
0: Okay.
1: Ich habe mir heute was gewünscht. Wie gesagt, ich höre mal, ich habe es Ihnen vorhin verraten, das Ding heißt irgendwie entweder Antenne oder Radio Nostalgie heißt das.
0: Ja.
1: Und das Motto ist dann Programm, also die spielen immer 50-50, also immer einen Osttitel und einen Westtitel.
0: Mhm.
1: Ist ganz lustig, weil die Osttitel, die da zum Teil kommen, da mache ich mir dann manchmal bald in die Hose, und die Woche war es auch so, kam die Horst Krüger Band mit dem Titel Die Schule, und da hat es mich bald in die Ecke gewedelt.
0: Aha.
1: Also ich dachte, meine Fresse.
0: Das ist alles noch aus der guten Zeit.
1: Ja, also wie gesagt, obwohl die Musik ist ja eigentlich für die Zeit wirklich gut, aber der Text, es ist herrlich.
0: Ja.
1: Hört euch an, und ansonsten verdammt mich.
0: Ja.
1: Ich grüße den Udo. Und ich hoffe, er hat sich da...
0: Na, da hat noch ein bisschen Sand.
1: Käfer mitgebracht.
0: Er hat noch Sand in den Schuhen.
1: Dann soll er sich den Film Die Mumie angucken, da taucht er andauernd auf.
0: Ja, er hat noch bestimmt Sand in den Schuhen.
1: Auf jeden Fall, er soll sich schütteln und föhnen und ansonsten den Sand in seinen Sandkasten hauen.
0: Ja.
1: Na, oder warten, bis es Winter wird zum Streuen. Ja.
0: Oder so, ja.
1: Ja. Gut. Ja, wie gesagt, ansonsten grüße ich wieder wie immer alle, die unerkannt und unentdeckt für uns arbeiten, von der Müllabfuhr bis zum Krankenwagen und wer auch immer. Ja, und der Hintermann hat gesagt, er hat alles schon aufliegen.
0: Ja.
1: Dann hören wir jetzt auf mit Quatschen. Ich wünsche euch noch eine schöne Restsendung.
0: Ja.
1: Und ich hoffe, ihr lacht mich nicht aus wegen dem Titel.
0: Nein, Gottes Willen.
1: Aber ich habe mir wirklich bald in die Hose gemacht. Ja. Aber ich dachte, meine Fresse, was es alles gab.
0: Das war aus der guten alten Amiga-Stanze, ne?
1: Ja.
0: Okay, da hören wir mal rein.
1: Na, dann bis demnächst.
0: Okay, danke für diesen schönen Wunsch.
1: Na, tschüss.
0: Mach es gut.
1: Ciao.
0: Tschüss.

0: Ja, das war einer, der durfte in der zweiten Klasse schon rauchen, ne? So, mein lieben Kanasch, jetzt gehen wir mal dran. Der ja. Andreas ist wohl in der Leitung. Grüße dich, Andreas. Andreas? Wo ist er denn? Andreas, grüße.
1: Hallo.
0: Ach, jetzt ist er da. Jumai, grüße dich, mein kleiner, erstmal. Einen schönen Sonntag dir.
1: So, alles klar, euch auch schönen Sonntag erstmal.
0: Ja. Ach, Mann, Andreas, erzähle, wie ist es bei dir zu Hause?
1: Ja, hier sag ich jetzt mal, ist ein bisschen bedeckt, es soll noch ein bisschen tröpfeln, aber noch nicht richtig schlimm, sage ich jetzt mal. Hat die letzten Tage geregnet.
0: Ja, ja, okay, also bei dir ist es recht ordentlich noch, ne?
1: Kann man sagen, ja.
0: Ja, Andreas, was hast du denn gern aufgelegt bekommen?
1: Wir hätten heute gern meinen Zappa mit Bobby Brown.
0: Oh, auch schön.
1: Ne? Um ein altes Stück.
0: Ja, wohl wahr. Und was macht der Andreas heute noch zum Sonntag?
1: Ja, wenn es ein bisschen feucht wird, dann bleiben wir lieber drin. Ne?
0: Das ist wahrscheinlich eine kluge Entscheidung, Andreas. Was gibt's zum Mittag?
1: Also, ich bin schon wieder mal bei Bratwurst angekommen. Also, was ist nie falsch?
0: Ja, da gebe ich dir recht. Dann wünsche ich euch einen guten Hunger, mein Kleiner. Und ein schönes.
1: Und natürlich die 12b.
0: Ja, gerne.
1: Alle Hörer.
0: Okay, Andreas, ist durchgerutscht, mein Guter, gell? Dann einen schönen Sonntag euch auch, ne? Macht gut.
1: Tschüss nach Galat.
0: Ja, tschüss. So. Hey,

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2: Was denn, wer heißt der Bobby Brown von euch? Uns? Niemand. Ja? Okay.
3: Moin Männers, Steve Miller ist am Montag 83 geworden. Deshalb mal bitte einen seiner größten Songs von ihm und seiner Band, nämlich Jet Airliner. Allen einen schönen Sonntag wünscht Lutz aus Schöten.

Tja, der letzte Wunsch für heute geht an, kommt von der Maria und schreibt: Guten Morgen, heute wünsche ich mir EU-Krupa mit Kosowski Bojuri. Ich grüße den Lennox und meine Mutti. Na, ein paar Takte schaffen wir noch.

0: So, hat ja fast ohne Panne funktioniert alles, ne? Damit, Marschwitz?
1: Hatten wir eine Panne?
0: Nö, nö. Nö, wird auch nicht. So, in diesem Sinne, ihr Lieben, danke. Ihr, danke, mein lieber Thomas, danke, mein lieber Markus.
2: Danke, Onkel Walter.
0: Und ein Dankeschön an unsere Hörergemeinde, an den Radiostationen, die uns übertragen haben, diesen ganzen, den ganzen Quatsch, den wir hier verzapft haben. Euch einen schönen Sonntag. Bis zum nächsten Mal, ne?
1: Genau.
0: Ja. Tschüss, winke, winke. Ja. Benehmt euch ordentlich. In diesem Sinne. Tschüss. Tschüss.

gut gefallen. Wisst ihr, was wir jetzt machen? Nee, nee, das könnt ihr nicht erraten. Da kommt ihr einfach nicht drauf. Passt mal schön auf. Wir machen jetzt nämlich Schluss.

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3: Hallo und herzlich willkommen. Am Mikrofon ist Julia und hier im Studio bei mir heute ist die Daniela Hering. Hallo.
8: Hallo.
3: Ich freue mich. Und bevor ich verrate, warum ich sie eingeladen habe, worüber wir heute sprechen, habe ich die Frage, die ich mir allen stelle. Welchen Bezug haben Sie denn zu unserer schönen Stadt Jena?
8: Der Bezug, der entstand im Studium, weil ich hier studiert habe und war sogar Studienortwechslerin. Das heißt, also mich hat Jena auch wirklich hierher gezogen. Ich hatte in Coburg angefangen zu studieren und ich fand es hier so toll, also nicht nur die Landschaft, sondern auch an der Fachhochschule, die kleinen Lerngruppen und so, dass ich tatsächlich dann gewechselt bin.
3: Also der Klassiker sozusagen zum Studium hergekommen.
8: Ja.
3: Und dann hier geblieben. Warum?
8: Weil ich während des Studiums tatsächlich schon im Seniorenbüro eine Werksanstellung hatte als Studentin und auch so irgendwie dann in die Arbeit gekommen bin mit älteren Menschen.
3: Genau, deswegen habe ich Sie auch ein bisschen eingeladen, weil wir ein bisschen sprechen wollen über die Angebote für Senioren. Hier gleich um die Ecke vom Radio OKJ bei der... Ist das Fachstelle oder wie nennt man das vom Deutschen Roten Kreuz? Einsatzstelle, nee, wie nennt man das dann offiziell?
8: Also der Ort heißt Rotkreuzzentrum.
3: Okay.
8: Es ist die Hauptgeschäftsstelle vom Roten Kreuz und da ist ein quasi Teil des Begegnungszentrums.
3: Und unser Ortsteilbürgermeister sitzt da ja auch noch mit in dem Gebäude drin.
8: Genau, das ist jetzt vor 3 Jahren entstanden. Also wir sind ja vorher viele Jahre in der Dammstraße gewesen und sitzen jetzt in der Schulstraße 11 in diesem Gebäude, was alle in Jena Ost immer so verbinden mit der großen Uhr. Und da ist so ein kleines Dienstleistungszentrum entstanden, also mit Ortsteilbürgermeister, mit dem COP, so heißt der, unserer Kontaktbereichsbeamte für Jena Ost und auch die anderen Dienstleistungen vom Roten Kreuz sind da zu finden, Sozialstation und Hausnotruf.
3: Und Sie leiten da das Begegnungszentrum. Ich würde noch mal einen Schritt zurückgehen und fragen, warum das Studium dann sicherlich soziale Arbeit oder sowas ähnliches?
8: Ja, genau.
3: Was war da so ausschlaggebend zu sagen, ich möchte mit Menschen arbeiten?
8: Naja, so ein guter Prof war der Professor Hirt, der auch das immer gut vermittelt hat, wie die Arbeit mit älteren Menschen so sinnstiftend auch sein kann und auch sehr wertvoll. Und auch, da hat es irgendwie so einen Funke gegeben und der ist immer noch geblieben.
3: Die Arbeit gibt einem wahrscheinlich ganz viel.
8: Ja.
3: Ich meine, es ist immer blöd zu fragen, wenn man selber mit Menschen arbeitet. Ne? Ich weiß ja auch ein bisschen, wie es ist.
8: Ja, das ist so. Ist eine sehr wertschätzende und auch eine Vertrauensarbeit ist Begegnungszentrenarbeit, unbedingt. Ja.
3: Sie haben das dann, also die Seniorenzentrum Begegnungsstätte, das gab es schon und Sie sind damit übers Studium mit reingekommen.
8: Genau, es gab damals zwei Einrichtungen der offenen Altenhilfe, so heißt unser Bereich. Das war das Seniorenbüro der Stadt Jena, damals noch unter Trägerschaft vom Roten Kreuz und eben auch das Begegnungszentrum. Und die sind ja jetzt beide schon über 30 Jahre alt, die Einrichtungen. Da Ja, und ich bin quasi so vor 20 Jahren fast da eingestiegen.
3: Mhm. Was wird da so angeboten?
8: Ein buntes, sehr vielfältiges Programm. Gesundheitsangebote mit Sport, Tai Chi, Yoga. Also es ist sehr also sehr präventiv auch in dem Bereich unterwegs. Dann gibt es auch sehr viele Kreativgruppen. Von Origami über Patchwork, eine Kreativgruppe, weitere Textil- und Teddy-Näh-Gruppen. Also man findet sehr viele handwerkliche Angebote. Und es gibt aber auch Gesprächskreise, auch sehr verschiedene. Also vom Philosophierkreis über einen stadtgeschichtlichen Gesprächskreis, über einen Literaturkreis. Also ich denke, man findet so was für sich, wenn man im Ruhestand oder auch davor ist, was man so nutzen kann.
3: Wovon hängt das dann ab, das Angebot? Das ist, muss ja Menschen geben, die sagen, ich leite das jetzt ein bisschen an, oder ist das so selbst organisiert und sie stellen die Räume dafür zur Verfügung?
8: Also das ist unterschiedlich. Also es gibt 50 Ehrenamtliche im Moment und da sind viele davon Gruppenkursleiter. Also die leiten dann die Gruppe an, machen die Vorbereitung und ja, haben da quasi ihren großen Spielraum auch, was sie selbst da einbringen wollen. Und dann gibt es aber auch Gruppen, die sind auf Honorarkursbasis. Das ist so der ganze Bildungsbereich so im Großen und Ganzen. Also Englischkurse, Französischkurse, Tai Chi auch. Genau, also die sind auf Honorarbasis. Und da war das jetzt die Frage?
3: Weiß ich gar nicht. Na doch, ein bisschen schon. Genau, wie sich das inhaltlich gestaltet, wo die Ideen herkommen. Also vor allen Dingen habe ich jetzt rausgehört, vor allen Dingen von den Senioren selber, was sie machen wollen.
8: Ja.
3: Im Grunde, wenn es jemanden gibt, der sagt, ich würde das auch anleiten, ehrenamtlich.
8: Genau, das ist das Schöne. Mhm. Also das entsteht quasi sozusagen von der Basis, also von dem Bedarf, den die Menschen mitbringen oder auf mich zukommen und sagen, Mensch, ich hätte Lust, irgendwie eine neue Kanastergruppe ins Leben zu rufen. Das war jetzt gerade das letzte Projekt.
3: Also gibt es wirklich?
8: Gibt es wirklich. Also es wurden früher mehr Karten gespielt, also auch Romy und so, aber jetzt gibt es zum Beispiel Skat und Kanaster ist jetzt die neueste Runde.
3: Aber das ist schön. Also ich stelle mir das auch gerade vor, Kanasta ist ja auch so ein, ist bei uns auch so ein Spiel, was die ganze Familie spielt, ne? So generationenübergreifend auch. Es macht total Spaß und man ist zusammen und verbringt Zeit. So, darum geht es wahrscheinlich in der Hauptsache, ne?
8: Genau, dass Zeit geteilt wird. Es geht auch viel um die sozialen Kontakte. Es gibt ja auch immer mehr Menschen in der Altersgruppe, die auch allein leben. Und also ist diese Anlaufstelle eigentlich, oder nicht eigentlich, es ist eine Präventivstelle.
3: Mhm.
8: Also gegen Einsamkeit im Alter, für soziale Kontakte, für ein Miteinander, auch der Generationen zum Teil.
3: Aber das ist ja gut, also im Grunde ist das ja ganz wichtig, dass unsere Gesellschaft auch Orte zur Verfügung stellt, wo man sich eben unentgeltlich auch, oder es wird wahrscheinlich nichts kosten, ne, solche Angebote, oder?
8: Gibt's also da gibt es eben durch diese Unterscheidung von Honorarkräften und Ehrenamtlichen gibt es schon Unterschiede.
3: Also die Sprachkurse kosten ein bisschen.
8: Genau. Und die ehrenamtlich geleiteten Kurse, sagen wir immer, kosten 2 Euro da gewesen. So heißt das bei uns. Das deckt quasi so.
3: Für einen Kaffee.
8: Nee, der Kaffee ist da nicht drin.
3: Okay.
8: Also die 2 Euro decken quasi die Betriebskosten und das Ganze drumherum.
3: Okay, aber es ist ja trotzdem immer noch relativ niedrigschwellig.
8: Ja.
3: Wenn man vergleicht, ich treffe mich jetzt mit jemandem in der Kneipe oder so, dann ist man mehr Geld los am Ende des Tages wahrscheinlich.
8: Ja.
3: Zum Schnattern. Aber was mich noch interessiert ist, dass sich das vor allen Dingen eben durch die Ehrenamtlichen trägt. Das finde ich auch immer ganz spannend. Also wenn es die nicht gäbe, würde es wahrscheinlich auch wesentlich weniger Angebote geben, nehme ich mal an. Also Ehrenamtsarbeit ist ganz wichtig in dem Bereich, ja.
8: Ja, das ist so. Also diese 50 Ehrenamtlichen habe ich ja erwähnt. Und wenn man jetzt das auf die Angebote übertragen wollte pro Monat, sind es quasi im Moment so 30 bis 35 Angebote pro Monat, die durch die Ehrenamtlichen gestellt werden. Und der Rest halt durch die Honorarkräfte.
3: Also 50 Ehrenamtliche, Honorarkräfte sind wie viel?
8: 7.
3: 7.
8: Genau.
3: Okay, im
8: und
3: Vergleich
8: pro
3: mal.
8: Monat sind so ungefähr Pi mal Daumen 50 verschiedene Angebote, die vorgehalten werden.
3: gutes Angebot. Und wie viel, ich weiß nicht, ob Sie es im Kopf haben, aber wie viel laufen da so durch, Menschen, die daran teilnehmen?
8: Naja, so pro Jahr sind wir, glaube ich, bei knapp 9000 Menschen.
3: Ja. Kann sie sehen lassen. Aber ist ja auch schön. Es sind dann vor allen Dingen auch Leute hier aus dem Viertel, aus wenigen Jena, oder kommen die auch stadtweit hierher extra?
8: Also wir haben das mal versucht rauszufinden mit einer Befragung. Die ist noch nicht ganz abgeschlossen, aber es zeichnet sich ab. Es sind tatsächlich nicht nur Besucher aus Jena Ost. Also da ist natürlich ein großer Bereich, der von hier kommt. Aber dennoch, das Einzugsgebiet ist wirklich stadtweit und auch die Peripherie darf man auch nicht vergessen, weil da ja auch oft die Angebote fehlen. Also Wogau, Jena Priesnitz, die ganzen angeschlossenen Ortsteile, die nutzen auch zum Teil die Angebote mit.
3: Mhm. Ja. Das ist ja so nach Ost raus, die zwei Dörfer, ne? Die
8: dann genau. Kommen.
3: Okay. Und die Menschen, die das ehrenamtlich machen, sind es auch Senioren oder sind die auch zum Teil jünger und sagen, wir haben Lust, das mal mit den Senioren zu machen? Also ich weiß, dass es bei den Mediencafés so ist, ne? Da sind ja auch jüngere Menschen.
8: Ja.
3: Die damit helfen, aber wie ist das bei den anderen Brücken unterschiedlich, oder?
8: Also es ist schon so, dass fast 90% im Ruhestand sind. Aber es gibt auch immer wieder so, wie bei den Medienmentoren, ist zum Beispiel jetzt eine junge Frau dabei, die gerne mit Älteren was machen wollte. Es gibt immer wieder auch welche schon, die vorm Ruhestand auch loslaufen und sagen, Mensch, ich will den Übergang irgendwie aktiv gestalten. Was haben Sie denn da so, Frau Hering, was kann man da noch mitmachen oder begleiten? Also Sie wollen wahrscheinlich darauf hinaus, ob so nur alt unter alt ist oder?
3: Nee, ich frage mich jetzt gerade, das ist ja schon dann, es gibt ja aktive Menschen und eben die ein bisschen passiver eher sind und sich wo dranhängen. Und offensichtlich ist hier auch die Möglichkeit für aktive Senioren zu sagen, eben ich leite mal so einen Kurs.
8: Ja.
3: So, ne, es gibt ja welche, die wollen das ja auch im Alter immer noch machen. Und auch für die ist das quasi eine Möglichkeit, sich zu betätigen. Das ist so die Frage, die gerade in mir drin war.
8: Ja.
3: Dass das auch eine Aufgabe ist, ne, so einen Kurs zu leiten.
8: Genau. Oder auch Hilfe bei Veranstaltungen. Dann gibt es zum Beispiel auch seit 2 oder schon 3 Jahren den Vorlesekreis. Das ist so ein kleiner Exot unter den Ehrenamtskreis. Die gehen tatsächlich und strömern aus vom Begegnungszentrum in andere Einrichtungen der Altenhilfe, also auch in stationäre, zum Beispiel ins Pflegeheim oder ins betreute Wohnen, und die lesen dort vor. Und die treffen sich so einmal im Quartal bei uns, um mal so die Lektüre zu besprechen, und dann sind die gar nicht so bei uns im Haus unterwegs. Und die beschreiben auch, dass das sehr sinnstiftend ist und auch, dass auch eine Art vom Ehrenamt sein kann. Ne? Also es gibt unterschiedliche, so wie es auch unterschiedliche Menschen gibt. Also die einen, die kommen direkt schon quasi und sagen, die haben so ganz konkret eine Vorstellung und sagen, Frau Hering, ich habe jetzt das und das mein Leben lang gemacht, ich würde das gerne weitergeben. Haben Sie da irgendwie, sehen Sie da Potenzial oder Möglichkeiten? Und dann gibt es aber auch die anderen, die so ins Begegnungszentrum regelmäßig kommen, vielleicht einmal die Woche zum Sport oder so, und beobachten das so alles, was es da so gibt, und tasten sich so langsam ran, und dann entwickeln sich da auch Ideen, und das ist auch schön, das so zu sehen, auch diese, wie soll man sagen, ich glaube, wir würden in der Sozialarbeit sagen, die Selbstwirksamkeit, die dann da loslegen will.
3: Und das heißt, alle können bei Ihnen anrufen, E-Mail schreiben oder auch vorbeikommen, gibt es da Öffnungszeiten?
8: Ja, es gibt so Kernzeiten von Montag bis Donnerstag zwischen 8 und 12 und so 13 bis 15 Uhr. Also es gibt auch mal längere Tage, aber das ist oft mit der Stellenbesetzung eher schwierig, dann was zu versprechen, was nicht so ganz. Aber also E-Mail geht immer. Das ist eigentlich die jetzt auch gängigste Form, die sich auch so unter den Seniorinnen eingebürgert hat.
3: Ach, das machen die ja, E-Mail schreiben.
8: Ja, das geht gut.
3: Sie also telefonieren schon immer noch ganz gerne, habe ich das Gefühl.
8: Ja, kommt auch noch vor, aber das wird weniger tatsächlich.
3: Naja, also für die erste Anfrage finde ich E-Mail auch immer ganz gut. Danach kann man ja telefonieren.
8: Ja.
3: Aber gut. Also egal, ob man selber einen Kurs machen will oder einfach nur das Programm wissen will, kann man sich immer an Sie wenden. Im Grunde findet da jeder einen Platz, der Lust hat, mal rauszukommen. An der Stelle machen wir eine kleine musikalische Pause.

0: ab. Wir sind zurück im Gespräch mit Daniela Hering, Leiterin des Begegnungszentrums vom DRK hier in Weningen-Jena. Wir sprachen gerade über die Angebote im Begegnungszentrum.
1: Also egal, ob man selber einen Kurs machen will oder einfach nur das Programm wissen will, kann man sich immer an sie wenden. Im ja. Grunde findet da jeder einen Platz, der Lust hat, mal rauszukommen.
2: Genau.
1: Oder halt für diejenigen, die dann eben im Pflegeheim sind, finde ich auch eine gute Idee, weil ich war letztens im Hospiz und das sind ja Menschen, die da eben nicht unbedingt weg können. Ne? Also ja. Altenheime sind ja oft auch so ein Ort. Oder ich habe mal von einem Projekt gehört, wo dann halt auch Leute abgeholt werden, um mal eine Stunde im Wald zu verbringen. Ja. Das muss ja auch organisiert werden, was die Heime ja manchmal gar nicht können. Und da ist es immer ganz schön, wenn da mal jemand kommt und einfach nur ein bisschen Zeit verbringt, ne, und erzählt oder was vorliest. Ich finde das eigentlich eine schöne Idee.
2: Ja.
1: Weil die zu den vielen aktiven Senioren kommen ja immer die, die eben das nicht mehr können, ne. Ich habe noch eine Frage, fällt mir gerade ein, weil Sie den Professor Hirt erwähnt haben.
2: Ja.
1: Den habe ich ja auch kennengelernt und hat den Philosophiekreis mit angeleitet. Gibt es den Philosophiekreis noch?
2: Genau, den gibt es noch.
1: Und Herr Hirt ist noch fleißig dabei.
2: Der ist dabei. es gibt auch immer mal wieder neue, die noch nachrücken, aber es ist so ein fester Stamm an Philosophierern, die sich jeden zweiten Freitag im Monat treffen.
1: Das ist, da muss ich mal wieder vorbeigucken. Das ist schon sehr speziell. Und ich habe auch in Ihrer Broschüre, es gibt ja auch Faltflyer, ne,
2: ja,
1: wo man sich informieren kann. Gibt es
2: ja.
1: digital, aber drucken Sie die auch aus? Die kann man.
2: Genau, also unser Monatsprogramm gibt es quasi ausgedruckt. Mhm. Und es liegt auch in Jena aus den verschiedenen Apotheken und Arztpraxen oder auch am Schwarzen Brett. Beim Edeka hängt es aus. Aber es gibt natürlich auch jetzt eben wegen der neuen Medien immer mehr, die das auch im Verteiler dann per E-Mail erhalten.
1: Genau. Kann man auch machen. Ja. Und da habe ich gelesen, es gibt auch eine Wandergruppe, ne?
2: Die gab es früher tatsächlich.
1: Ach, die gab's.
2: Mal.
1: Die hat sich aufgelöst?
2: Mal. Die hat sich aufgelöst. Also wenn noch irgendwer einen Wandergruppenleiter kennt, der jemanden kennt irgendwie.
1: Ich fand das nämlich spannend.
2: Ja. Also Wanderungen haben mir viele Jahre angeboten. Das war auch eine wirklich große Gruppe. Aber ja, es ist auch natürlich eine andere Verantwortung, weil man mit den Leuten wirklich rausgeht und allein unterwegs ist und die Strecken so auch ein bisschen ja gut, also ganz gut kennen sollte. Aber wer Lust hat auf Natur und draußen sein, also wir sind da offen. Es können ja auch kleinere Kiezspaziergänge zum Beispiel entstehen. Also manchmal macht das die Frau Keilholz vom Gesprächskreis und geht wirklich auch mal raus und zeigt nochmal, was in Jena Ost so bestimmte Gebäude sind oder wie früher manche Dinge waren. Das ist ja auch immer interessant. Aber so richtig hat sich noch niemand gefunden. Vielleicht, ja.
1: Gibt es denn eigentlich auch noch so ein paar Projekte, die was Besonderes sind oder die gerade so im Anlaufen sind, die noch Unterstützung brauchen?
2: Ja, die gibt's. Das ist zum einen Kanaster, das ist die Spielerunde, die jetzt neu gestartet ist. Und da ist es so, dass sich ein Ehepaar überlegt hat, gemeinsam loszulaufen. Das ist auch, finde ich, sehr schön, das Projekt. Und die haben im Moment so 3-4 feste Kartenspielerinnen und würden sich auch freuen, wenn da noch mehr dazukommen würden, weil das beim Kanaster, glaube ich, mit mehreren Mitspielern noch ein bisschen fetziger werden kann.
1: Ein bisschen spannender, ja.
2: Ja.
1: Ich spiele das auch in der Familie, habe ich schon erwähnt, glaube ich. Und jetzt sind die Kinder bei mir ausgezogen und zu zweit spielt sich das wirklich nicht gut.
2: Aha,
1: Da bleibt nur noch so Offiziersgard oder sowas übrig. Verstehe ich, wenn man Kanaster als Pärchen, dann da braucht man die anderen Mitspieler. Okay, also wer das gerne spielt, kann da mal vorbeikommen. Und genau, gibt es noch was vielleicht?
2: Also das andere ist noch Kaffee, Klatsch und Singen. Da wird die Gitarre geschwungen.
1: Ach,
2: und
1: schön,
2: auch Volkslieder werden gesungen oder auch so klassische Lieder, die so jeder kennt. Es gibt auch Liederordner, der da zur Verfügung steht. Und genau, die treffen sich immer dienstags 14:45. Und es heißt aber Kaffee, Klatsch und Singen, weil quasi nicht nur gesungen wird, sondern eben auch das Erzählen, was war so los im Viertel oder was gibt's Neues, weil das auch eine Rolle spielt in dem Kreis oder was bewegt einen auch persönlich gerade selbst. dass man einfach so einen Raum hat, in dem man auch sprechen kann.
1: Ja. Mhm. Aber es ist schon so gezielt, dass man mal ein bisschen singt.
2: Genau.
1: Dabei, weil das Singen hat ja auch eigentlich eine Funktion tatsächlich.
2: Ja.
1: Also beschäftige ich mich gerade, weil wir machen ja hier viel mit Sprechen auch. Ne, das ist ja, ich weiß gar nicht, wie man das nennt, aber ne, ist vielleicht ein bisschen esoterisch, aber dieser Nerv, der hier durch den Körper durchgeht, der wird ja gestärkt, wenn man singt, habe ich gehört.
2: Ja.
1: Und das ist fürs Wohlbefinden ganz wichtig. Mhm. Also ne, auch wenn man die Töne aus dem Bauch rausholt und vor allen Dingen, wenn man es gemeinsam macht, ne, finde ich. Singen, sehr, sehr schön. Es gibt ja auch den Kneipenchor in jeder.
2: Ja, also atmen ist auch wichtig. Mhm. Also diese Übung, dass man mal Luft anhält oder mehr auspustet als ein oder so, das wirkt sich auf den Parasympathikus aus.
1: Das meinte ich, Parasympathikus, genau.
2: Ja.
1: Genau.
2: Genau, also singen, also eine Stunde singen und dann noch halt leckeren selbstgebackenen Kuchen essen, warum nicht?
1: Klingt eigentlich gut und die Gruppe braucht auch noch ein paar MitstreiterInnen.
2: Ja.
1: Ja. Okay, naja, klingt für mich eigentlich cool. Ich meine, gut, es gibt Leute, die trauen sich nicht zu singen, ne? So, ich kenne das hier vom Radio, dass es auch Leute gibt, die sich nicht trauen zu sprechen, aber eigentlich klingt das für mich nach einer gemütlichen kleinen Runde. Man kann ja auch erstmal hingehen, wahrscheinlich zum Kennenlernen und irgendwann dann einfach mal ein bisschen mitsingen.
2: Genau, so ist es. Also schnuppern ist jederzeit erwünscht.
1: Und was mich auch interessiert ist, weil ich immer sehr gerne koche, gibt es da eigentlich einen Workshop oder ein Treffen zum Thema Kochen?
2: Es gibt aber keinen klassischen Kochkurs mehr, den gab es auch früher mal. Es gibt jetzt einen Mittagstisch, der einmal im Monat für die Senioren angeboten wird und da kocht eine Minijobberin von mir tatsächlich, auch mit Älteren. Also wer da Lust drauf hat, ist da herzlich eingeladen, mit zu schnippeln und die Düfte und die Probierproben und so einzusaugen. Aber ja, das ist quasi jetzt die kleinere Variante geworden. Ja.
1: Naja, passt schon, ne?
2: Ja.
1: Aber es ist doch ein schönes Programm, wenn man dann noch überlegt, dass viele Sport- und Sprachkurse gibt. Oder einfach nur zum Spielen oder Basteln. Nach dem rundum Einblick in das Angebot vom Begegnungszentrum vom Deutschen Roten Kreuz hier in Wenigen Jena machen wir jetzt noch eine kleine musikalische Pause.

0: Und wir sind zurück beim Gespräch mit Daniela Hering. Vielleicht noch mal eine Frage, gibt es irgendwelche bestimmten besonderen Herausforderungen bei dem Job, in Ihrer Arbeit?
1: Also ein großes Thema ist immer der Nachwuchs auch im Ehrenamt. Da ist es zum Glück aber so, durch diese zwei Wege, die ich vorhin beschrieben habe, dass sich dann doch immer wieder jemand findet. Das ist manchmal gar nicht so einfach, weil mit einmal plötzlich drei Kursleiter ausfallen oder Ehrenamtliche krank werden. Gerade in der Zielgruppe ist das ja auch immer mal möglich. Also wenn dann so Einbrüche entstehen, aber toi toi toi, es ist wirklich so, dass immer auch wieder was nachkommt. Also manchmal denkt man dann, das geht nicht oder es wird irgendwie knifflig oder, aber bis jetzt, also das ist auch wirklich so eine beruhigende Erfahrung, dass dann irgendwie das geht. Also klar, die Herausforderung an sich ist auch das Hauptamt natürlich im Hintergrund. Das ist über die Jahre tatsächlich weniger geworden, weil den Spruch kennt ja, glaube ich, jeder, dass Ehrenamt auf jeden Fall Hauptamt braucht. Und das ist so, dass da eher die Herausforderung liegt, dass es nur eine hauptamtliche Stelle, eine Dreiviertelstelle eben gibt.
0: Das ist
1: dann
0: Ihre Stelle, ja.
1: Das ist meine Stelle, genau.
0: Und das ist halt auf die ganze Koordination drüber im Grunde.
1: Genau. Also das ist schon die Herausforderung, ja, aber auch das geht irgendwie. es gibt dadurch eben aber auch Änderungen, die sich dann bei den Älteren niederschlagen, die dann manchmal fragen, warum ist das Büro nicht besetzt oder es gibt keinen Ansprechpartner, der so regelmäßig da ist, ne? Ja, aber es ist jetzt so.
0: Naja, da sprechen Sie aber auch schon was an, was auf jeden Fall ein Punkt ist, ne? Also klar, ehrenamtlich mal einmal in der Woche so ein Projekt, also so ein Workshop mal leiten, ist ja was anderes, als das Ganze eben zu koordinieren und eben ansprechbar zu sein. Das ist ja eine Arbeit, die auch auf jeden Fall honoriert werden muss. Ja. Das, also ganz ohne Hauptamt, wie Sie es gesagt haben, kann ich mir das auch gar nicht vorstellen. Da kann man nur hoffen, dass nicht noch mehr dann weggekürzt wird.
1: Ja, das wäre dann wirklich schwierig. Also ich glaube, jetzt sind wir so an dem Punkt, dass also mehr geht wirklich nicht mit Kürzen. Das ist jetzt einfach so eine
0: Ich kenne das schon, die Aufrufe von der Stadt, dass eben viel Ehrenamt gebraucht wird, um eben diese ganzen gesellschaftlichen Aufgaben auch eben mitzutragen von den Ehrenamtlichen. Aber ich weiß, dass Jena eine Stadt ist, wo so unglaublich viel Ehrenamt auch angeboten wird und viel über Ehrenamt umgesetzt wird. Also ich weiß gar nicht, wie viel man da noch erwarten sollte. Ne? Ja. So, und man merkt das dann ja immer in Orten, wo da quasi noch mehr gespart wird im Hauptamt. Dass das dann schade ist, dass es dann gar nicht solche Angebote gibt, weil es ja gar nicht so eine Stellen gibt.
1: Ja, also das ist die Grundvoraussetzung.
0: Ja. Ist eigentlich das Deutsche Rote Kreuz, das erinnert mich immer daran, ist das vereinsbasiert oder was ist die Struktur von?
1: Also die Struktur ist schon, dass es auch viel durch Ehrenamt, also es ist ein Verein,
0: ist ein
1: ganz
0: Verein.
1: Klar, e.V. Jena, also Eisenbergstadt Roda e.V., es ist ja auch noch der Saale-Holzland-Kreis, der dazugehört. Genau, und das ist eben Hauptamt und Ehrenamt. Das ist beides, ne? Ja.
0: Na, ich frage deswegen nach, weil mich gerade eben die Frage halt umtreibt, so wie viel Vereinsstruktur gibt es eigentlich in der Stadt? Und das ist ja auch der Wahnsinn in Jena.
1: Ja.
0: Da steigt man ja auch gar nicht so durch. Es gibt ja alleine schon einen Haufen Sportvereine und auch tatsächlich im Bildungsbereich und ganz im Seniorenbereich gibt es ja auch viele Vereine. Wie viel Arbeit eigentlich über Vereine geleistet wird, so, das ist vielleicht vielen Menschen auch gar nicht bewusst, ne? Weil ja immer mal so ein bisschen gerade über die Geldverteilung an Vereine geschimpft wird.
1: Ja. Ja. Ja, das ist aber wichtig. Also es gibt wirklich viele und also wenn man sich überlegt, was dadurch nicht möglich wäre, dann würde das vielleicht erst mal auffallen. Ne? Ja. Aber es ist eine sehr sinnstiftende Arbeit und eine sehr vertrauensvolle Arbeit und auch eine sehr wertschätzende. Und also ich finde, der Erfahrungsschatz, den Senioren mitbringen, den hat sonst eben keiner. Und das ist einfach sehr wundervoll, dass es eben viele dieser Menschen gibt, die uns daran auch teilhaben lassen wollen. Ja.
0: Die man noch was zum, genau, zum Teilen auch haben, ne?
1: Ja.
0: Würden Sie sagen, da gibt es nochmal so eine ganz besondere Herausforderung, was jetzt bei speziell bei der Zielgruppe Senioren?
1: Naja, so ein bisschen habe ich es ja schon angeschnippelt, also die Erkrankungen, die im Alter halt zunehmen, ne? Oder auch das Umfeld, wo das dann eine Rolle spielt in den heutigen Zeiten mit Mobilität bei den Angehörigen und so. Ja, und dann auch den Übergang dann zu gestalten, wenn Dinge auch dann nicht mehr gehen, also von körperlicher, geistiger Seite aus. Das ist dann manchmal schwer, aber ja, da gibt es ja auch Angebote, die dann noch genutzt werden können.

0: So ein Loch, ne? Also das habe ich jetzt häufiger mal gehört, dass man sich ja auf jeden Fall auch vorbereiten kann, ne?
1: Ja,
0: Genau.
1: das ist
0: Oder
1: möglich.
0: sollte. Gibt es so Rentenvorbereitungskurse auch?
1: Tatsächlich bietet das der Herr Walter vom Seniorenbüro an.
0: In Erlenhöven,
1: Ja,
0: glaube ich, ne?
1: genau, das ist auch
0: Ja.
1: dieses Jahr hier bei uns im Viertel und das war früher mal der Seniorenbegleiterkurs. Da waren so bestimmte Bausteine. Was bedeutet Altern? Was gibt es da auch für Strukturen in der Stadt? Und was sind so bestimmte Themen, die immer wieder kommen? Schwer hören, schwer sehen zum Beispiel. Ne? Das ist ja auch so ein Thema. Und das haben die jetzt gut komprimiert, der Herr Walter und Co. Und haben da so einen Kompaktkurs draus gemacht. Der fängt, glaube ich, sogar diese Woche an.
0: Ich habe noch eine Frage zum Thema, genau, im Umgang mit den älteren Leuten. Ist mir nämlich aufgefallen, dass die natürlich eine ganze Lebensgeschichte mitbringen und deswegen manchmal ein bisschen misstrauisch sind. Jetzt, ich habe ja viel mit Kindern zu tun und Kinder sind sehr viel offener.
1: Ja.
0: Was ich ja verstehe, ne? Die
1: Ja.
0: haben dann halt 10 Jahre Lebenserfahrung und die Älteren dann 70 oder so. Das ist ein
1: Ja.
0: Riesenunterschied, dass man da schon ein gewisses Feingespür auch braucht, ne?
1: Ja.
0: Für die Bedürfnisse, Belange und so von den Senioren. Ist das eigentlich, also ne, jeder ist wahrscheinlich anders, hat eine andere Lebensgeschichte und hat andere Bedürfnisse.
1: Ja. Ja, das ist so. Also man braucht schon also auch Zeit und Geduld und dieses Gespür so ein bisschen, was es auch braucht oder was gerade da so dran ist bei demjenigen, was der mitbringt. Genau, aber das geht dann gut. Das meinte ich vorhin bei dem mit dieser Vertrauensarbeit. Manches wächst dann einfach so da rein und das geht dann.
0: Na, haben Sie so richtige, bauen Sie so richtige Beziehungen auch auf zu manchen, die dann regelmäßig kommen ins Begegnungszentrum?
1: Ja, das ist so. Aber das liegt auch so ein bisschen daran, weil ich ja auch in Ost wohne. Und dann
0: Ah,
1: ist das
0: okay.
1: einfach leicht, dass man dann sich kennt und grüßt oder dann doch einfach mal beim Einkaufen noch weiterspricht.
0: Kleinen
1: Oder
0: Schwarz macht.
1: ja, genau.
0: Na, wir machen mal noch eine kleine musikalische Pause.

0: Willkommen zurück zum letzten Part bei unserem Gespräch mit der Leiterin des Seniorenbegegnungszentrums hier in Wenigen-Jena, Daniela Hering. Gibt es so eine Begegnung so aus dem Herzen heraus, die Ihnen ganz besonders, also am Herzen liegt?
1: Das ist eine gute Frage, Frau Bierau. Also ich glaube, es gab so eine Dame, die mich, oder die gibt es auch immer noch, aber die ist jetzt hochaltrig, die ist 96, die mich sehr beeindruckt hat über die vielen Jahre. Die ist losgelaufen damals in der Schreibwerkstatt und war so am Übergang vom Ruhestand, hat da eigene Texte mit entworfen, dann ist sie in den Malkreis viele Jahre gekommen. Ja, und die hatte immer so eine besondere Art auch, die Dinge beim Namen zu nennen oder hatte so sanft irgendwie, ich weiß gar nicht, wie ich das beschreiben soll, so ihre Fragen integriert oder auch immer wieder dann so nachgehakt, was auch für sie mit dem Thema Alter, was sie da verbindet oder was sie für Themen umtreibt. Und das war so eine ganz introvertierte, leise Dame, aber die hatte, glaube ich, viel zu sagen und hat sie auch immer noch und das ist auch so geblieben. Das ist die einzige, die ich nach der Zeit, weil das ist ja dann so, dass die meisten doch irgendwo dann gehen oder nicht mehr da sind und zu der habe ich tatsächlich noch Kontakt. Das ist sehr beeindruckend, wie sie so auch damit umgeht und jetzt sitzt sie halt zu Hause, kommt auch nicht mehr raus und trotzdem ist sie so, wie soll ich das sagen, so eine Art kleine Vorbildsfrau, wie das so mit dem Alter gut gehen kann. Also das auch anzunehmen, was da ist mit den ganzen Gebrechen, die ja doch jeder dann irgendwie hat. Aber dabei immer so positiv gestimmt zu sein. Denn das ist ja die Generation, die schon den Krieg auch miterlebt hat.
0: Und als Kinder wahrscheinlich dann.
1: Ja. Genau, und trotzdem da so diese Seite zu sehen, was alles geht und was möglich ist. Mhm. Und das ist ja auch manchmal schwer, auch in der heutigen Zeit, bei dem, was alles nicht geht oder was schwierig ist, aber irgendwie, das geht.
0: Na, Frau Hering, vielen Dank für den Einblick in Ihre Arbeit. Wir können ja noch mal am Ende auch sagen, ne, also für alle, also ich habe, glaube ich, Sie schon mal gefragt. Ich frage jetzt nochmal fürs Radio auch stellvertretend an alle. Rein theoretisch kann ich ja auch mal in solche Workshops vorbeikommen. Also es ist jetzt nicht explizit für Senioren, sondern, also Herr Hürth hat mich auf jeden Fall schon mal eingeladen, um im Philosophiekreis zu kommen. Aber rein theoretisch können auch alle an den Projekten teilnehmen, wenn sie Lust und Zeit haben.
1: Genau, so ist es. Also das ist ein offenes Haus. Und der Name soll ja Programm sein, also im Begegnungszentrum soll Begegnung stattfinden und es sind alle herzlich willkommen, die Ideen haben oder Projekte initiieren wollen oder einfach auch als Besucher zu kommen. Also es gibt viele Möglichkeiten.
0: Na dann, also kontaktieren Sie Daniela Hering hier in Wenigen-Jena in der Hauptdienststelle vom Deutschen Roten Kreuz. Und viel Spaß dann bei was auch immer Sie da ausprobieren werden. Gibt es auch einen Tag der offenen Tür eigentlich oder so?
1: Ah ja, das ist ein guter Ausblick. es gibt immer so zwei tolle Kreativtage. Das sind dann quasi die Tage der offenen Tür. Da stellen sich die verschiedenen Gruppen vor, was sie über das Jahr so hergestellt, gewerkelt haben und präsentieren stolz ihre Quills zum Beispiel auch. Da werden an die Uniklinik auch die Frühchenquills übergeben an die Neonatologie und die sind dieses Jahr am 11. und 12.11. jeweils von 10 bis 17 Uhr.
0: Das ist in der Woche der Generationen, ne?
1: Genau.
0: Okay.
1: Ja.
0: Na dann sehen wir uns vielleicht.
1: Das wäre schön.
0: Vielen Dank.
1: Danke Ihnen.

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0: Also wir legen einfach mal drauf los. Hallo und herzlich willkommen zur Flimmerstunde. Hallo Nils.
1: Hallo Julia.
0: Ja, wir haben irgendwann mal angekündigt, dass wir was zu Robotern machen und jetzt ist uns aufgefallen, das sind eigentlich Androiden. Nochmal ein bisschen spezieller.
1: Wo ist denn jetzt genau die Differenzierung?
0: Das ist eine Frage, die ich mit dir gerne diskutieren würde. Tatsächlich, wo genau zieht man dann den Trennstrich? Ursprünglich hatten wir ja auch mal überlegt, so KI zu machen. Und natürlich steckt in dem einen oder anderen Androiden-Roboter auch KI drin. In dem einen halt nicht und dem anderen mehr. Das heißt also, da sind total viele Überschneidungen und Verwischungen und Abgrenzungen. Aber die fünf Filme, die wir rausgesucht haben, würde ich zusammenfassen, haben alle einen künstlichen Menschen als Figur, als Hauptfigur sogar teilweise.
1: Menschen. Also das Ding ist, ich glaube, wenn ich jetzt mal so grob drüber nachdenke, ist dieser Begriff Androide schon darauf gemünzt, dass wir einen Roboter haben, in dem eine KI steckt. Weil ich zum Beispiel denke immer an Data. Data hat man ja immer als Androiden bezeichnet und nicht als, also aus Star Trek Commander Data, Next Generation, und nicht als Roboter. Und Roboter können ja halt auch einfach irgendwelche Arme sein, die so halbautonom in einer Werkstatt an so einer Produktionsstraße ein Auto zusammensetzen oder sowas.
0: Du hast recht, Roboter sind wahrscheinlich immer auch so ein bisschen vermenschlicht in Filmen, auch wenn die vielleicht nicht wie Menschen aussehen.
1: Und das müssen nicht sein, aber vielleicht ist der Begriff Androide auch einfach ein vermenschlichter Roboter, der halt quasi einfach Torso hat, vier Gliedmaßen.
0: Genau, und da können wir ja drüber jetzt reden, bei dem einen Film oder dem anderen, den wir ausgesucht haben, ob da wirklich eine KI drinsteckt, kann man ja auch mal überlegen.
1: Ja, genau. Also das würde ich jetzt auch sagen, das erfüllt nicht jeder unserer Filme auf jeden Fall.
0: Also fassen wir zusammen. Es gibt also Roboter, die wie Menschen aussehen und Roboter, die nicht wie Menschen aussehen. Wir haben heute die wie Menschen aussehen, in den Fokus genommen. Und es gibt halt da nochmal welche, das sind aber wahrscheinlich die wenigsten, die also künstliche Intelligenz nicht haben. Also die irgendwie nur programmiert sind und nach einem Befehl ablaufen, sozusagen eine Aufgabe erfüllen, arbeiten, Robot sozusagen. Ja. Und dann gibt es aber die große Menge an Androiden, an menschlichen Robotern, die auch eine KI haben und eigentlich Menschen sind.
1: Ich finde, es gibt auch durchaus ein paar Filme, wo das nicht wirklich klar gemacht wird, wie es jetzt nur ist. Es wird es wird suggeriert, oder was heißt nicht unbedingt suggeriert, aber es liegt nahe, dass eine KI drin ist. Aber häufig fallen dann auch immer so Worte wie, das ist nicht Teil meiner Programmierung und sowas. Und man sollte ja dann doch meinen, ich bin jetzt kein Experte, aber dass einer KI da irgendwie doch ein bisschen drüber steht, strikt nur nach einem Programm zu handeln oder dadurch halt in gewisser Weise eingeschränkt zu sein. Mhm. Auch wenn sie das natürlich teilweise auch ist, aber da bin ich einfach nicht genug im Thema drin.
0: Ja, müssen wir jetzt auch nicht in die Tiefe gehen, sondern anhand der Filme mal schauen, wie es da so ist. Ich würde auch sagen, dass du diese Programmierung, dass die zum Teil halt unterschritten wurde, gerade wo du auch Data erwähnst, das ist ja, glaube ich, auch eine künstliche Intelligenz, die sich selber fortschreitet, also die sich selber programmiert und selber Aufgaben auch geben kann, ne?
1: Der ist ja auch immer, ich glaube, der wurde ja auch immer so lernend gezeigt, also dass der in der Bordbibliothek sich weitergebildet hat.
0: Mhm. Ich liebe den ja, also ich bin mit dem aufgewachsen und das Schöne ist ja, dass du halt in dieser Figur halt einfach diese ganz viel Menschlichkeit gespiegelt wird, indem jemand halt so tut, als versteht er Menschlichkeit nicht. Hinterfragst du ja so unglaublich viele Sachen nicht. Das ist so ein tolles Konzept, gerade wenn man als Kind und Jugendlicher damit groß wird. Ich, keine Ahnung.
1: Aber der ist halt trotzdem liebenswert, weil er so ein bisschen als so dieser quirky Android dargestellt wird.
0: Er ist ein bisschen quirky, genau.
1: Ja,
0: ohne die Menschen zu beleidigen, die einen Asperger oder einen Autismus haben oder so. Aber so ein bisschen in die Richtung geht das, ne?
1: Ja, das stimmt.
0: Würde ich fast behaupten.
1: Ich mag auch den Film, wo er zum Borg gemacht wird.
0: Und sich dagegen entscheidet, Teil davon sein zu wollen. Ja, es ist großartig.
1: Ich muss den nochmal gucken, den Film.
0: Ist das einer der beliebtesten Star Trek-Filme, Kinofilme?
1: Ich glaube,
0: ne?
1: Schon, ja. Das ist, ich weiß gar nicht, welcher Teil das ist, einer von den späteren. Ich habe irgendwie so einen Großteil dieser zweiten Hälfte dieser Filmreihe auf DVD. Aber die erste fehlt mir halt irgendwie. Aber ich habe die alle auch mal durchgeguckt.
0: Die von der ersten Generation.
1: Genau, ich habe dann alles ab, oder fast alles ab, na, ja.
0: Picard,
1: genau. Und später
0: Next Generation.
1: Genau, später haben sie doch dann aber wieder William Shatner zurückgeholt. Ich glaube, da gab es doch diesen ganz späten Film, wo sie irgendwie Gott suchen am Rande des Universums, ist der? Oder ist der vorher noch?
0: Oh, frag mich nicht über die Star Trek-Filme. Ich habe die Serie geliebt, ich habe auch Voyager geguckt und Deep Space Nine und den ganzen Mist, aber frag mich nicht
1: Deep
0: nach den
1: Space
0: Kinofilmen.
1: Nine.
0: Ja, naja, das ist genau meine Zeit gewesen.
1: Mit Voyager musste ich warm werden. Also aber egal, es geht nicht
0: wir
1: um
0: können
1: Star
0: auch
1: Trek.
0: Wir können auch eine Spezialfolge zu Star Trek machen. Genau, wir haben Data hier honorably mentioned. Und ich würde sagen, wir haben noch einen Film, den müssen wir ja mal erwähnen. Und wir haben den nämlich heute nicht im Programm, aber das ist wahrscheinlich einer, dem jeden sofort bei dem Thema einfallen würde, nämlich Blade Runner. Der hat es heute nicht in unserer Auswahl geschafft.
1: Da würde mir auch noch einer einfallen, aber lass erst mal kurz über Blade Runner.
0: Genau. Naja, ich würde gar nicht so viel über Blade Runner reden, weil wir ja überlegt haben, dass wir den schon noch mal besprechen in einer anderen Sendung,
1: okay,
0: zu einem anderen Thema.
1: Dann auch noch den zweiten dazu.
0: Bitte. Aber du bist nicht unbedingt so der riesen Blade Runner-Fan, deswegen haben wir den nach hinten geschoben.
1: Naja, jetzt möglicherweise schon. Ich habe mir jetzt nochmal gerewatcht und aus irgendeinem Grund hat mir jetzt plötzlich sehr gut gefallen. Ich weiß nicht, woran das lag.
0: Ja, also bei mir ist es so, dass Blade Runner nicht jetzt in meinem Top-10-Ranking ist oder so.
1: Nee, kommt auch nicht.
0: Aber ich finde ihn schon spannend, so anzuschauen und zu betrachten und darüber nachzudenken.
1: Es ist jetzt, also wirklich bei mir jetzt das vierte oder fünfte Mal gewesen und da hat es plötzlich Klick gemacht. Ich weiß nicht, warum es so lange gedauert hat.
0: Weil es da ja schon auch um die Thematik geht, wie erkennt man denn überhaupt einen menschlichen Androiden, der so annähernd Mensch ist, also so kaum noch Unterschiede zeigt. Ne? Oder ist nicht der Androide am Ende der bessere Mensch?
1: Ich finde, man sollte den allen eine Seriennummer hinter das Ohr drucken. Also das ist eigentlich echt nicht so das Problem. Aber das,
0: der Schimmer im Auge.
1: Man macht sich das mit. Das ist uns auch, da haben wir auch drüber gesprochen.
0: Okay,
1: ich muss
0: welchen wolltest du noch nennen? Oder?
1: Na, Metropolis. Der ist mir jetzt auch aus irgendeinem Grund nur eingefallen, indem ich auf Letterboxd nochmal meine Liste angeguckt habe. Ich weiß gar nicht, warum der jetzt so raus war. Metropolis, finde ich, hat schon sehr früh sehr viel mit diesem Thema gemacht. Und zwar auch dieses, dass ja der Androide als Mensch getarnt wird. Und quasi sehr menschlich agiert und halt auch irgendwie in so eine agitative Funktion hat, so oder fast schon eigentlich als Propagandamittel genutzt wird. Und aktiv da ist. Gottgleiches Wesen. Und aktiv dazu eingesetzt wird, um zu täuschen. Ich bin mir gar nicht mehr ganz genau sicher, aber der handelt ja trotzdem immer noch nach dem Willen der dieses Professors, ich glaube von Rudolf Kleinrocke oder Werner Krause gespielt, und der dann halt auch wieder nach dem von dem der Bürgermeister oder das Präsident der Stadt, oder ich weiß es gar nicht mehr genau, ist schon wieder eine Weile her, dass ich Metropolis geschaut habe. Und ja, wie gesagt, handelt er jetzt wirklich nach eigenem Willen, ist es bei dem Film ein bisschen schwierig. Aber Metropolis, der hat ja auch noch so viel mehr mit drin. Der ist ja auch dieser Androide, ist quasi zwar schon so ein Kernpunkt, aber auch ein Teil von einem deutlich größeren Bild, das da gezeichnet wird. Aber den wollte ich auf jeden Fall noch mit erwähnt haben. Ich muss übrigens die ganze Zeit deine Tasse da hinten angucken. Da ist ein goldener Skorpion auf weißem Untergrund und ich muss jetzt immer an Drive denken die ganze Zeit.
0: Ja, diese Jacke, die hätte ich schon auch ganz gerne gehabt. Aber das ist, anderes
1: tolle
0: Thema.
1: Jacke, ne?
0: genau, ich habe noch einen. Einen habe ich noch. Das ist ein österreich-deutscher Film. Der heißt interessanterweise The Trouble with Being Born. Hat einen englischen Titel von Sandra Wollner. Und der geht in eine ganz andere Richtung. Wir haben ein androides Kind in diesem Film. Und das finde ich eine krasse Thematik, weil hier nochmal das Thema auftaucht. Wir werden wahrscheinlich im Laufe der Sendung öfters mal darauf zurückkommen, wie das ist mit Machtmissbrauch gegenüber Androiden, Robotern.
1: Ja, ja.
0: Und das ist in dem Film auch nochmal massiv drin und ist halt auf eine sehr europäische Art erzählt. Sehr langsam,
1: europäisches
0: sehr clean.
1: Arthouse.
0: Europäisches Arthouse, aber der hat so einen Sog. Das Kind, was diesen KI spielt, ist oder Roboter oder Androiden spielt, ist total super in der Rolle.
1: Ein bisschen uncanny aus.
0: Haben sie, glaube ich, auch mit Maske noch ein bisschen
1: verfremdet. Das sieht man. So ein bisschen puffy,
0: und
1: das Gesicht.
0: Ja, also dieser ganze Film ist eine riesige Verfremdung und hinterfragt auf eine ganz andere Weise als Blade Runner nach Menschlichkeit.
1: Weißt du?
0: Der hat mich ein bisschen umgepustet, auf jeden Fall.
1: Weißt du, an welchen ich auch jetzt noch denken musste? I'm a Cyborg, but that's okay, von Park Chan-wook.
0: Ja, aber da ist es doch nur eine Einbildung.
1: Es ist nur eine also da kann man sicher drüber sprechen, aber das wird, glaube ich, auch relativ früh klar gemacht. Ich musste dann nur deswegen dran denken, also es geht ja trotzdem um KI, ja, auch wenn es eingebildet ist, oder nicht um KI, um Androiden. Und einfach, weil ich hier dieses Bild sehe, das ist so ein grün-gelblicher Hintergrund und dazu diese Frisur. Mhm. Das ist im Prinzip auch wie auf dem Poster von...
0: Ein bisschen künstlich.
1: Bisschen künstlich, ja.
0: Ja, da haben wir doch schon nochmal 4 spannende Filme, die ihr gucken könnt zum Thema, die wir jetzt nicht besprechen.
1: Ja, und da gibt es ja noch so viel mehr.
0: Total. Und jetzt kommen noch unsere 5 und dann habt ihr auf jeden Fall einen Monat lang zu tun. Wir haben ausgesucht Klassiker, natürlich Terminator 1 und 2, die wir zusammen versuchen zu besprechen. Westworld kommt noch mit dazu. Das ist vielleicht, der ist von 73, vielleicht ein Film, den dann doch nicht jeder kennt, obwohl ja das Reboot als Serie jetzt ziemlich prominent auch war.
1: Das war einer dieser ersten großen Streaming-Titel, glaube ich sogar, wo das dann so echt beliebt geworden ist.
0: Aber vielleicht kennen viele die Serie und gar nicht den Originalfilm. Weiß ich nicht. Du, ging dir ja auch so, ne? Nee, du kennst beides nicht.
1: Ich habe beides nicht gesehen. Also ich kannte den Film einfach nur, weil wenn man was von der Serie mitgekriegt hat, wurde gesagt, das basiert alles auf so einem Film, aber ganz lose, oder was heißt ganz lose, es wird halt viel erweitert in der Serie.
0: Wird aber auch immer genannt, wenn du jetzt mal googelst nach Filme, wo Roboter vorkommen, ist der schon auch immer mit genannt.
1: Ich dachte immer, der fliegt so sehr unterm Radar, aber das kann ich jetzt nicht bestätigen von einem. Was haben wir als nächstes?
0: Genau, wir haben noch 2 neuere Filme. Das ist Alex Garland zum zweiten Mal in unserer Reihe.
1: Ja.
0: Yes, ist Ex Machina. Und wir haben noch Companion. Das ist ein Film aus dem vergangenen Jahr, glaube ich. Der ist noch der neueste von allen.
1: Ich glaube 24.
0: Von einem ziemlich unbekannten Regisseur, dessen Namen ich mir jetzt nicht gemerkt habe. Doch, Drew Hancock heißt er.
1: Ja, der hat noch einen Film gemacht. Und zwar, also den ich kannte. Ah, nee, Nevermind. Da, gut, lag ich falsch.
0: Genau, also für euch die Reihenfolge so ähnlich, wie wir es gerade aufgezählt haben, nur dass wir Ex Machina ganz ans Ende legen. Wenn ihr da unsere Besprechung hören wollt, müsst ihr im Podcast vorspringen. Wenn ihr die Radiosendung hört,
1: bitte nicht.
0: Dann müsst ihr durchhalten. Wahrscheinlich im zweiten Teil der Radiosendung, weil wir immer gerne viel reden. Und wir fangen an mit dem ältesten Film in der Reihe, nämlich mit Westworld. Haben wir uns so gedacht, dass wir einfach mit diesem Film, weil der vielleicht am unbekanntesten ist, starten.
1: Ja, und weil der vielleicht auch einen ganz guten Startpunkt gibt, weil da noch am wenigsten...
0: Der Filmgeschichte so ein bisschen, ne?
1: Also erstens das und zweitens, weil der halt noch so vergleichsweise unkomplex ist in diesem Thema, das wir uns ausgesucht haben. Aber willst du vielleicht kurz anreißen, worum es in dem Film geht?
0: Na, vielleicht noch vorweg, dass das Drehbuch von Michael Crichton stammt, dass der Name... Also bei mir klingelt das immer, wenn ich den Namen höre, aber wenn ich euch jetzt sage, dass er das Drehbuch von Jurassic Park geschrieben hat, zum Beispiel auch noch von 1, 2 anderen bekannten Filmen, dann sagt ihr, ja. Also es ist schon ein ganz guter Drehbuchautor, ne? Ich glaube, ja, weiß ich gar nicht. Ich habe jetzt nicht nochmal tief reingeguckt. Worum geht es in dem Film? Es geht darum, dass es eine quasi wie so eine Theme Park gibt, wo man hinfahren kann. Das ist eine Westernstadt. Aber interessanterweise, das, was man nicht glaubt, wenn man von dem Film schon mal so ein bisschen was gehört hat und dann reinguckt, es gibt noch 2 weitere Welten. Eine ist eine Mittelalter-Burgstadt und eine ist so eine römische, dekadente Gartenvilla, bla bla bla Stadt.
1: Ja,
0: also
1: ja.
0: Man hat so 3 so Welten und dann kann man Urlaub machen und diese Welten sind bevölkert von anderen Touris, wenn man die so nennen kann, und Robotern.
1: Bevölkert finde ich ein bisschen hochgeschlossen.
0: Naja, du hast aber nur diese beiden Arten von Figuren im Grunde.
1: Ja, ja,
0: also entweder dir begegnet jemand, der ist dort Besucher, so wie du selbst,
1: ja.
0: Oder er ist ein Roboter. Der,
1: ja.
0: Genau. Und die Aufgabe der Roboter ist es, dich zu unterhalten, dir zu dienen, dir ein bisschen Show zu bieten. All
1: und
0: solche Sachen, die sind auf die Handlungsweisen auch programmiert.
1: Ja, und im Prinzip alles über sich ergehen zu lassen, worauf der Besucher Lust hat.
0: Genau, wir haben 2 Hauptfiguren, das sind 2 Freunde, 2 Männer mittleren Alters oder so. Mitte 30.
1: Ja, Mitte 30, hätte ich gesagt.
0: Genau, die da hinfahren und sich irgendwie eine geile Zeit machen wollen. Hm. Ich weiß nicht, wir steigen auch ein, ne, im Flugzeug, dass die sich erstmal so unterhalten. Was erwartet mich, sagt der andere war schon mal da.
1: Ja, der war schon mal da, ja.
0: Oh, geil, richtig schießen und das wollte ich ja schon immer mal und so.
1: Ja.
0: Und dann hast du noch so ein, können gleich tiefer gehen, noch so ein Ehepärchen, die dann in diese Burgwelt, in die Mittelalter-Burg-Ritterwelt reisen, weil er, hat er Lust da drauf oder sie? Ich weiß gar nicht.
1: Er war es, glaube ich, genau.
0: Ja, genau. Und sein Ziel ist es dann, die sogenannte Königin dieser Burg zu ins Bett zu kriegen.
1: Ja, so ein, das wird schnell seine Mission. Es geht noch ein Dritter mit in die Westworld. So ein,
0: haben die eigentlich ein Turnier?
1: Was, ein Ritterturnier?
0: Ritterturnier?
1: Nee.
0: Gibt's nicht.
1: Ach du, na doch, es wird so angerissen. Er muss ja dann irgendwann gegen den Schwarzen Ritter antreten.
0: Er muss gegen den Schwarzen Ritter kämpfen, genau.
1: Ja, aber das verdrängt. Ist nicht im Turnierrahmen, also findet dann zumindest nicht im Turnierrahmen statt.
0: Es gibt
1: statt.
0: Noch eine Figur, erzähl, habe ich verdrängt.
1: Der wird doch dann Sheriff in der Westworld. Das ist noch ein Tourist. Ah, der ist eigentlich ist nur so der ist nur für Comic Relief da. Mhm. Ja.
0: Ja, und dann passiert natürlich, was passieren muss. Irgendwas passiert, dass die Roboter außer Kontrolle geraten.
1: Malfunction.
0: Und dann tötet man eben nicht nur die Roboter, die dann am nächsten Tag wieder repariert vor einem stehen, sondern die Roboter töten dich, wenn du nicht genau aufpasst.
1: Ja, mehr oder weniger.
0: Am Ende sind alle tot.
1: Es geht im Prinzip darum, dass es gibt so eine Gunslinger-Figur, also ein Roboter, der spielt halt quasi so den Bösewicht in der Stadt so. Das ist dann halt auch wahrscheinlich in der Funktion, dass halt die Besucher da mal den Helden spielen können, wenn sie möchten und gegen den Rowdy, bösen Gunslinger da halt antreten können. Der wird auch im Film, glaube ich, 3 oder 4 Mal abgeknallt. Und es geht im Prinzip immer darum, dass man dieses klassische Mexican Standoff oder so machen kann. Das glaube ich mit 3 Parteien, dass man dieses Standoff machen kann, wer zieht schneller seinen Colt.
0: Mhm.
1: Und der Roboter ist natürlich darauf programmiert, dass er immer langsamer zieht als die Besucher. Aber durch diese Malfunction, ich bin mir nicht mehr sicher, ob es ein Virus war, es war irgendein Problem. Passiert es dann tatsächlich, dass der Gunslinger einen der beiden Hauptcharaktere erschießt.
0: Mhm.
1: Und das sollte ja eigentlich nicht passieren. Ich frage mich an der Stelle, warum gibt man denen eigentlich überhaupt funktionierende Waffen?
0: Das ist eine gute Frage.
1: Das ist eine sehr gute Frage, ne?
0: Können ja auch Blastpatronen sein.
1: Sollten es. Weil man muss natürlich jetzt sagen, wie können wir denn, wenn die da komplett, also es geht ja schon so ein bisschen darum, dass diese Figuren, vor allem wenn wir da so Männer in der Situation haben, dass die halt komplett off the rails gehen und da sonst was anrichten. Wie stellen wir jetzt sicher, dass die nicht für andere Gäste in der Westworld eine Gefahr darstellen? Da hat man nämlich so weit gedacht, dass die Colts, die haben Wärmesensor und wenn du es auf etwas richtest, was warm ist oder Körpertemperatur hat, dann kannst du die nicht abfeuern.
0: Das gehört zur Malfunction.
1: Genau, aber warum hat das nicht die Figur, warum haben das nicht die Roboter? Warum haben die überhaupt funktionierende Waffen? Also es sind alles so Sachen, da gibt es halt massive Sicherheitslücken. Und es ist auch wieder dieses klassische Motiv wie, oh, wir haben hier Probleme, wir können die Sicherheit unserer Gäste nicht garantieren, wir müssten eigentlich nach Protokoll jetzt abbrechen. Nee, lass mal weiterlaufen. Wir machen das so on the run, wir fixen das alles on the run und natürlich macht man die Situation damit nur noch schlimmer.
0: Na, genau, ich würde es noch mal ein bisschen aufdrödeln. Mir ist aber gerade eingefallen, dass ich euch noch mal darauf hinweisen wollte, dass wir natürlich die Filme on detail besprechen. Und und auch spoilern, also wenn ihr die Filme noch nicht kennt, aber gucken wollt, dann hört nicht weiter zu. Wenn ihr die Filme nicht gucken wollt, aber trotzdem gerne zuhören wollt, ist auch okay. Aber für die, die den Film geguckt haben, Westworld, die werden ja wissen, dass der ein bisschen weird ist. Würde ich jetzt als ersten Eindruck nochmal vorweg schicken.
1: Altbacken, finde ich, ja.
0: Ein bisschen, genau, darauf gehen wir gleich nochmal ein. Aber jetzt komme ich nochmal drauf zurück, auf das, was du gerade gesagt hast, dass wir natürlich irgendwie, am Anfang sehen wir die Leute gar nicht, noch so eine Art Kontrollraum haben, wo Leute dann auch so richtig schön klischeehaft mit so Kitteln oder so rumlaufen.
1: Ach, das ist auch
0: und dann
1: so
0: ganz
1: krass.
0: Viele, so wie viele Computerbildschirme haben und dann so ein bisschen durchdrehen, weil sie nicht wissen, wo die Malfunction herkommt, was sie tun sollen. Und wie du sagst, am Ende erstmal sagen, ja, wir lassen es einfach weiterlaufen. Wo du sagst, wo sind eure Sicherheitsprotokolle? Wo man wieder sieht, das ist mein letzter Punkt, dass es da einfach, was die Logik angeht in dem Film, schon massive Mängel gibt. Meiner Meinung nach ist das, also das heißt, wenn man sich auf den Film einlässt, muss man einfach damit klarkommen, dass das so ist. Also logisch kann man da viele Sachen irgendwie doof finden. Ich weiß nicht, ob das an der Zeit liegt, dass man da gesagt hat, also heutzutage würde man den Film so gar nicht machen können, weil die Leute Logik wollen. Aber
1: solche
0: ist das
1: Logiklöcher gibt es auch in einem Film, den wir später bis 73. Aber ich finde, das ist nicht das Problem. Ich kann über sowas immer gerne hinwegsehen.
0: Bei dir geht das. Es gibt aber Leute, die sagen, nee, das ist totaler Quark.
1: Und das ist mein Kumpel, mit dem ich diese Filme immer gucke. Und der sitzt dann daneben und pointet das out. Und ich muss dann immer, dann bin ich halt in dieser Position, dass ich das dann aktiv ignorieren muss, damit ich irgendwie, weil es würde über meinen Kopf meistens hinweggehen, während des Guckens, klar im Nachhinein fällt einem das sicher schon mal auf, wenn man noch drüber nachdenkt, aber während des Guckens, und das ist ja dann auch die erste Wertung, die man hat und eigentlich auch die am meisten einen noch prägt im Nachhinein, die muss ich dann halt irgendwie wieder zurückkriegen. Aber weil ich versuche, solche Punkte dann aktiv zu ignorieren, habe ich dann halt eigentlich auch wieder eine Verschiebung zu sehr ins Positive, und wenn ich es aber mit in meine Wertung reinnehme, dann vielleicht ein bisschen zu sehr ins Negative, weil es eigentlich normalerweise über meinen Kopf drüber wegfliegen würde. Das ist immer bei das, was das angeht, ein bisschen schwierig. Grüße an der Stelle. Und ich finde bei dem Film, diese Logiklöcher, die stören mich jetzt nicht so sehr, weil es ist ja immer schon so diese Sache, ich gucke halt keine Filme, weil ich so einen realistischen Ablauf von solchen Dingen sehen würde. Das wäre langweilig. Ich möchte ja, dass das eskaliert, weil das ist ja das Exciting, das Spannende, das, was ich in meinem Alltag nicht habe, dass es dann marodierende Roboter gibt. Deswegen bin ich gerne bereit, das zu ignorieren. Was ich eher witzig finde ist, und das ist aber auch eine Sache, die mag ich eher, auch wenn sie quatschig ist, diese Techniker in diesen weißen Kitteln, diese ganzen Reparaturszenen und in diesem Reparaturraum, wo sie die Roboter wieder zusammenschrauben, dass sie am nächsten Tag wieder in die Westworld rein können, damit die die Leute bespaßen können. Das sieht alles aus wie so Operationsszenen. Ja. Also das sind keine Techniker, das sind Chirurgen. Und da gibt es ja auch so Szenen, wo sie dann einfach so ein Bein ins Bild reinragt, und die haben dann auf die Rückseite, wo man sie so Drähte draufgeklebt, die dann so schön rausgucken, als würde man dann irgendwie so das Interieur des Roboters wieder zusammenlöten. Also es ist schon, ich finde, das ist ganz, ganz niedlich gemacht.
0: Ich finde das auch niedlich gemacht, aber vor allen Dingen weist das ja auf die Hauptprämisse hin, die der Film machen will, und weshalb man vielleicht auch die Logiklöcher ignorieren kann. Er versucht ja gerade dich in so eine als Zuschauer in so eine Position zu bringen, dass du so ein changierst zwischen, also du nimmst extrem diese Roboter als Menschen wahr, finde ich. Gerade am Anfang, wo du noch nicht weißt, wer ist denn da jetzt überhaupt Roboter und wer ist da eben Besucher.
1: Das wird klar gemacht.
0: Du kannst es schon ein bisschen ahnen, aber die sehen so verdammt normal wie die anderen auch aus, dass das schon, es hat so eine, in mir drin schon schiert das so, mit welcher Brutalität dann einfach diese beiden Typen, diese beiden Freunde auf diesen Roboter schießen, so ohne nachzudenken. Sie sind ja vorher auch schon in dem Flugzeug, dass sie dann so rumtönen. Ja, das ist total geil, dass man einfach mal so aus sich rauskommen kann. Also die geben ja auch so an, ich finde diesen ekelige, der eine Typ, der ist ein wirklich ekliger Charakter, wenn du mich fragst. Ich finde den furchtbar, so wie der da redet.
1: Der schon mal da war.
0: Genau.
1: Ja, klar.
0: Dieses,
1: und dann noch dieser 70er-Jahre-Kragen, ja. der furchtbar. Klar,
0: genau. Auf der anderen Seite muss ich aber auch sagen, haben ja gerade auch Computerspiele, ne? Wenn man jetzt sagt, das ist ja hier so ein echtes Spiel, aber man kann ja auch überlegen, hat nicht ein Computerspiel, wo du ja auch die ganze Zeit rumballerst, hat ja auch, sag ich mal, gibt dir die Möglichkeit, das auszuagieren.
1: Guter Punkt.
0: Diesen Wunsch, den du da in dir verspürst, einfach mal drauf loszuballern. Weiß nicht, mir geht das jetzt gar nicht so. Ich gehöre nicht zu der Sorte Mensch. Ich spiele auch keine Ballerspiele. Deswegen fand ich das extrem befremdlich. Und gerade, dass du dann eben die Roboter eben nicht in so, dass du die in so eine OP-Situation bringst.
1: Vermenschlicht
0: sie ja dann auch nochmal.
1: Also ich habe die trotzdem nicht als Menschen wahrgenommen. Und es ist auch so, also man sieht ja alle Leute, die mit denen da anreisen. Deswegen gehe ich als Zuschauer davon aus, da sind nur diese drei Figuren und der Rest sind alles Roboter. Obwohl man jetzt sagen muss, da gibt es auch wieder so eine Glöckeklöche, da wird gesagt, das ist extrem teuer. Die zahlen $1,000 pro Tag. Erstens mal für das, was die da alles machen, reichen $1,000 pro Tag im Leben nicht aus. Diese Firma geht nach einer Woche pleite. Zweitens, wenn man pro Tag bezahlt und nicht eine komplette Pauschale für einen festgelegten Zeitraum, dann heißt es ja eigentlich, dass man sich den Zeitraum, wie lange man da bleibt, selber aussuchen kann. Das heißt, es müssten technisch gesehen, wenn sie da anreisen, noch andere Gäste da sein, die halt einfach mehr Geld ausgegeben haben, um länger da zu bleiben. Wird allerdings nicht so, wird nicht gezeigt.
0: Ach so, bin davon so ausgegangen, dass es noch mehr gibt als nur die drei.
1: Nee, ich denke oder nicht. Oder fünf. Ich denke nicht. Aber ich meine, es kann natürlich sein, man hat ja diese Sicherungen in den Colts, aber so, du hast ja in deinen Fäusten hast du ja keine Sicherung. Die fangen ja auch, die prügeln sich, die machen eine riesige Kneipenschlägerei da drin. Und die können ja auch sonst was machen. Die können vergewaltigen, brandstiften, wie sie wollen, mehr oder weniger. Wir haben natürlich auch wieder das Phänomen, dass irgendwie in jedem Androidenfilm vorkommen muss. Der Sexroboter ist dabei. Mhm. Ja, da kann man jetzt Porno. Viel draus machen. Ja, es ist
0: Naja, schon, das sind ja eben auch Sehnsüchte von uns Menschen tatsächlich, eben quasi letztendlich gucken wir ja auch wieder nur einen Film, es ist ja auch wieder nur eine Fiktion, mit der wir uns als Zuschauer befriedigen, dass wir irgendwas angucken, was wir geil finden und so. Also es setzt sich ja auch wieder so fort, aber rein theoretisch versuchst du ja eben aus der Fiktion mal in was Echtes reinzukommen, in so ein Roleplay im Grunde. Kannst du es ja vergleichen mit so... Wie heißt denn das, wenn Leute sich wirklich verkleiden?
1: LARP. Live-Action-Roleplay.
0: Yes, genau.
1: Das ist vielleicht auch so ein bisschen das, was hier der Ehemann wollte, der mit seiner Frau in die Mittelalterwelt gefahren ist.
0: Mhm. Die Sehnsucht, ich glaube schon, dass das in uns Menschen ja drinsteckt, ab und zu mal jemand anders sein zu wollen und so und das auszuagieren.
1: Mich würde es mal interessieren,
0: warum das dann in diese Brutalität und dieses Machtspiele dann rutscht, ist eine Frage. Was interessiert dich?
1: Mich würde Westworld mal interessieren oder generell so ein Film, weil es geht ja eigentlich in jedem, also vielen dieser Androiden-Filme geht es ja darum, dass die mit denen Sex haben oder die halt abknallen oder sowas.
0: Ja.
1: Mich würde es mal interessieren, einen Film zu sehen, wo es eben so eine Westworld gibt, wo das alles möglich ist, aber die Leute entscheiden sich aktiv dagegen, das nicht zu machen, weil sie sich sagen, also was wäre ich denn jetzt für ein Typ, wenn ich hier meine niederen Gelüste an solchen Robotern auslebe? Also, wo das einfach nicht passiert. Also, das wäre natürlich sehr langweilig, ist klar, aber ich frage mich, was das dann in mir auslösen würde. Würde ich dann mit dem Gefühl rausgehen, ja, finde ich gut, dass sie das nicht gemacht haben. Sie haben sich für den moralischen Weg entschieden oder so. Ja, ich will das halt sehen, weil im Endeffekt acten die ja dann, wenn ich das einfach auf der Leinwand sehen will, diese Violence, sind die auch nur ein Stand-in für mich selber. Weil in dem Moment muss ich mich ja fragen, ich würde es ja dann wahrscheinlich genauso machen oder so. Ich möchte mir jetzt einreden, auf keinen Fall. Da fühle ich mich wohler mit. Wie es im Endeffekt wirklich wäre.
0: Das ist aber eine interessante Frage. Müssen wir ja hier nicht klären, aber stellt dieser Film, also wärst du jemand, der das machen würde? Also rhetorisch gesehen. Ich meine, klar, das spiegelt sich ja auch in den beiden Figuren, weil der zum ersten Mal dort ist, ja auch sehr, sehr zurückhaltend und vorsichtig ist, am Anfang noch so moralische Fragen stellt und dann aber doch losballert irgendwann.
1: Ja, er stellt ja wirklich so moralische Fragen. Ich glaube, der hatte ja Angst, einen anderen frei. Gast abzuknallen.
0: Ja, naja, es ist eben diese Unsicherheit, aber er schießt sich frei.
1: Ja, das im Grunde. Ja.
0: Also er geht dann schon all in und tut quasi diese moralischen Sachen an sich abfallen lassen. Also keine Ahnung, ich kann dir das nicht sagen, wie es mir gehen würde in so einer Situation. Aber ich weiß nicht. Also wie gesagt, ich finde, die sehen so extrem menschlich aus. Ich kann ja nicht mal eine Biene totreden. So.
1: Wieso sollst du auch eine Biene totreden?
0: Naja, ja, Mücke klar, vielleicht. Aber wieso soll ich dann auf einen Roboter drauf schießen? Also meine ich damit, in mir drin ist dieser Wunsch vielleicht einfach nicht da. Aber
1: bei mir auch nicht, aber es ist halt die Frage, wenn du halt wirklich in die Situation kommst, aber ich würde auch nie im Leben so viel Geld dafür ausgeben. Also. Ich hatte gerade noch irgendwie nochmal einen weiterführenden Gedanken dazu, aber der ist mir jetzt schon wieder entfallen.
0: Genau, was in dem Film nicht drin steckt, was ich aber irgendwie falsch erinnert habe, war, dass die Roboter ja eben auf die sich, also quasi eine Art Bewusstsein haben und sich dessen bewusst werden, dass sie da ausgenutzt und so werden.
1: Nee,
0: tatsächlich
1: gar nicht.
0: Ist es in dem Film nicht so, aber die Serie, die daraufhin entstanden ist, greift dieses Motiv dann auf und entwickelt das weiter. Hier in dem Film sind die Roboter einfach programmiert und haben eine Malfunction, die dazu führt, dass sie eben also Menschen wirklich töten wollen.
1: Also es gibt
0: nicht aufhören, die zu jagen und drauf auf die zu schießen.
1: Es ist ja eigentlich auch nur zwei Figuren, die das machen, oder zwei Roboter, die das machen, die ja im Prinzip auch darauf programmiert sind, eben die Antagonisten zu sein, also die gewalttätigen Antagonisten. Der schwarze Ritter, der halt gegen den Heldenritter sozusagen antreten soll, der sich halt fertig machen lassen soll, und halt der böse Ganzlinger.
0: Also, die sechs Roboter, die haben jetzt keine Function, oder? In dem Sinne?
1: Wie kann mich nicht erinnern. Aussehen? Nee, das passiert ja auch, nachdem die da schon fertig sind im Bordell.
0: Ich knutsch dich zu Tode. So eine Art Obsession dann.
1: Der dich
0: nicht mehr in Ruhe lässt.
1: Ja,
0: aber
1: genau.
0: Passiert auch nicht.
1: Passiert auch nicht, nee. Es ist dann, also die funktionieren halt schon irgendwie nach Programm, aber kommen halt aus diesem Programm nicht mehr raus. Und es gibt ja dann auch diese Szene, wo er, nachdem sein Kumpel abgeknallt wird, in die Wüste rausreitet und da den einen Techniker trifft, der eine Autopanne hat, was auch total bescheuert ist, der ihm dann sagt so, ja, du bist halt am Arsch, weißt du, du kannst halt, du hast halt keine Chance gegen den, der kann immer schneller ziehen als du und der hat jetzt auch die Möglichkeit, dich abzuknallen, das heißt, bleibt dir nichts anderes übrig.
0: Er hört nicht auf.
1: Und
0: wie der Terminator.
1: Es ist wirklich, am Ende ist es wirklich fast 1:1 Terminator, weil, ich sag mal in Anführungszeichen, unser Held, aber eigentlich auch eine Person, mit der man sich auf keinen Fall identifizieren möchte, der schafft es dann gegen alle Umstände oder alle against all odds dann irgendwie mit Ach und Krach diese Figur dann noch auseinander, diesen Roboter auseinanderzunehmen, der eigentlich unzerstörbar und unbesiegbar angewiesen wurde. Es ist am Ende erinnert es wirklich sehr an Terminator, finde ich, an den ersten.
0: Genau. Terminator in einer Western-Situation.
1: Ja, vor allem Terminator vor Terminator.
0: Genau. Aber wenn dir diese Ebene, die ich da drin sehe, wenn dir die fehlt, was gibt dir denn der Film dann noch mit?
1: Welche Ebene fehlt?
0: Naja, dass ich sage, also ich fühle mich da schon in der Situation, dass ich denke, ich schieße nicht auf den. Oh mein Gott, was passiert da eigentlich?
1: Ja.
0: Das denke ich schon.
1: Ja,
0: macht
1: klar.
0: Der Film schon mit mir, wo ich dann halt warum müssen wir überhaupt Roboter herstellen, die genauso aussehen wie Menschen, damit wir sie dann, ne, also so diese Gedanken sind schon da, das arbeitet schon bei mir, auch wenn ich den jetzt nicht übermäßig interessant finde, den Film.
1: Nee, also das Ding ist, jetzt weiß ich auch noch, was ich eben vergessen hatte, es gibt ja am Anfang diese Interview-Szene, wo also ganz am Anfang werden so Leute in einem Werbespot-Setting interviewt, die gerade aus diesen verschiedenen Welten zurückkommen. Und da gibt es ja auch, glaube ich, der erste oder zweite, der befragt wird, der kommt da raus und sagt so, voll geil hier, wird jederzeit wiederkommen. Ich habe hier in meinem Urlaub 6 Menschen umgebracht. Roboter. Mhm. Ich meine, ich hoffe, dass es Roboter waren.
0: Mhm.
1: Und diese Erforschung dieser Idee, die wird da wirklich am weitesten getrieben, finde ich.
0: Also das heißt, genau, also das dient ja dazu, damit du eben in dieses Setting reinkommst. Bei mir hat das funktioniert und bei dir sagst du aber, das hat dich mehr fasziniert am Anfang, diese Schnipseln, als wie es dann der Film wirklich umgesetzt hat.
1: Ja.
0: Ja, gut. Mag ja daran liegen,
1: weil da wird halt das ausgesprochen, worum es eigentlich auch geht.
0: Mag daran liegen, dass der aus dem Jahr 73 jetzt vielleicht eben deine Sehgewohnheiten, die du hast, nach wie viel tausend Filmen, die du gesehen hast, eben nicht mehr anspricht.
1: Absolut.
0: Wirklich.
1: Also ich glaube auch gerade damals war ja so ein Thema noch nicht so omnipräsent, wie es heute ist. Und da sind halt diese ganzen Nuancen, können halt nicht unbedingt Nuancen sein, sondern müssen halt ein bisschen offener gelegt werden. Heutzutage denke ich mir bei ganz vielen Filmen so, das ist zu plump gemacht, das habe ich schon zu oft gesehen, aber das war halt damals noch nicht so, deswegen will ich dem das eigentlich auch nicht ankreiden.
0: Das war übrigens ein Überraschungserfolg, ne? Ich glaube,
1: Westworld.
0: Michael Crichton hat selber nicht damit gerechnet und die Produktionsfirma, dass der so, dass die Leute da reinrennen und den toll finden.
1: Ja, ich habe, fällt mir auch gerade ein, ich habe wieder Box Office und Budget

0: Der stellt aber ganz schön interessante moralische, philosophische Fragen, sondern eher so, oh geil, die knallen da Roboter ab und dann drehen die Roboter durch. So, es ist halt dann schon auch durchaus was, was in diese Grindhouse-Schiene gut mit reingepasst hat, auch wenn die Inszenierung da so ein, ja doch, es geht, es, lange Zeit passiert nichts, dann gibt es einmal kurz einen Knall, aber auch der, naja. Spezialeffekte fand ich ganz cool, am Ende noch. Wenn man dann so den Roboter, wie er langsam auseinandergenommen wird, sieht, da stand auch ein Stuntman ziemlich lange für in Flammen. Also hat man sicher nicht am Stück gedreht. Ich mag das dann immer bei so alten Filmen, vor allem wenn du dann halt irgendwie dir so eine moderne HD-Abtastung davon anguckst, wenn dann irgendjemand in Flammen steht und du siehst diesen unfassbar dicken Anzug, den die da angezogen haben und sieht aus wie das Michelin-Männchen, das brennt. Finde ich immer ganz cool.
1: Gut.
0: Mehr habe ich zu Westworld eigentlich nicht zu sagen. Auch.
1: Ja. Kann man den mal gucken? So? Also
0: man kann ihn mal gucken.
1: Muss man nicht, oder?
0: Ich hätte ihn mir, also ich wollte ihn eigentlich auf Blu-ray kaufen, ich habe ich dann nicht mehr geschafft, den zu bestellen. Mhm. Und ich glaube, die 10 Euro, wahrscheinlich 15 mit Versand, das hätte ich jetzt nicht gemacht. Dafür reicht es, den Podcast hier anzuhören.
1: Genau, aber der Roboter, der unweigerlich, ohne davon abzukommen, hinter dir herrennt, um dich zu terminieren, dieses Element, wie gesagt, steckt im Westworld drin und das besprechen wir jetzt gleich nochmal, wenn wir mit Terminator weitermachen. Oh.

0: genau. Aber der Roboter, der unweigerlich, ohne davon abzukommen, hinter dir herrennt, um dich zu terminieren. Dieses Element, wie gesagt, steckt im Vespel drin. Und das besprechen wir jetzt gleich nochmal, wenn wir mit Terminator weitermachen. Denn da ist es ja die Hauptprämisse des Films.
1: Ja, ja.
0: Und zwar in beiden Filmen.
1: Ist, also da sehe ich es auch ähnlich wie bei Westworld. Der erste Film ist schon auch durchaus ein Slasher.
0: Okay.
1: Ja.
0: Klar. So sieht's aus. Ihr hört die Flimmerstunde. Wir sprechen über Terminator 1 und 2. Beide Filme von James Cameron gemacht.
1: Ja.
0: Der eine ist von 84, der andere, der zweite ist von 91. Das ist so...
1: Ist nicht 92?
0: Weiß ich nicht.
1: Ja, sei es drum.
0: Das Ding ist, bei mir ist zum Beispiel so, dass diese Filme immer an mir vorbeigegangen sind. Als ich so 12 war, haben irgendwie alle möglichen Leute in meiner Schulklasse gerade frisch Privatfernsehen gekriegt. Hm. Das war so kurz nach der Wende. Und haben natürlich irgendwie alle Arnold Schwarzenegger-Filme gesehen. Hm. Sylvester Stallone-Filme. Und haben immer darüber geredet. Und ich war so, ich hatte das nicht. Wovon reden die? Und ich glaube, meine Eltern hätten mir auch nie erlaubt, so einen Film zu gucken. Ja. Der war ja, ist ja FSK 16 oder so. Weiß ich nicht, warum.
1: Der erste war früher sogar 12. noch 18.
0: Okay. Das war immer so ein Mysterium für mich. Und ich fand es immer nicht so schlimm als Kind, dass ich das nicht kenne. Und ich bin dann aber auch als erwachsener Mensch ganz lange um diese Filme, das hat mich einfach überhaupt nicht estimiert. Ich fand Arnold Schwarzenegger immer nur so einen tumpen Schauspieler, der irgendwie so Muskelpakete spielt. Ich glaube, ich habe hier Conan der Barbar eher gesehen als Terminator. Und nee, ich habe den wirklich jetzt erst geguckt. Also als ich Terminator geguckt habe jetzt, den ersten Teil, für diese Sendung, habe ich gedacht, den habe ich
1: gesehen.
0: Nö, aber ich glaube, ich habe den gesehen und habe ihn vergessen instant.
1: Das glaube ich nicht.
0: Weil ich habe einige Momente aus dem Film, kam mir bekannt vor. Und Terminator 2 habe ich mit meinem Sohn geguckt, als der letztens den Reboot im Kino hatte. Zum allerersten Mal halt tatsächlich.
1: Du hast neulich T2 zum ersten Mal gesehen.
0: Ne, weiß nicht, wann war das? Letztes Jahr, vor 2 Jahren war das, glaube ich, als der im Kino lief.
1: Ja, ja, letztes Jahr, glaube ich, und dieses Jahr der erste.
0: Also, ja, ich gebe ich zu.
1: Das ist ja erstaunlich. Also, das Ding ist...
0: Aber das ist so ein Icon, ja, dieser Terminator.
1: Ja.
0: Das ist so crazy. Du kommst da gar nicht drum rum, eigentlich.
1: Also, ich...
0: Jeder kennt den.
1: Für mich ist Terminator 2 der Film, der mir als Kind damals, also ich habe den viel zu früh gesehen, ich war, glaube ich, 6 oder 7 Jahre alt, der hat mir wirklich die Augen geöffnet, was Kino ist und auch, glaube ich, diese Filmliebe erst gesparkt. Also, was man da nicht alles sieht.
0: Den ersten oder den zweiten?
1: Den zweiten. Den zweiten hatte ich zuerst gesehen, den ersten lange nicht, weil den hatten wir eben nicht auf DVD. Den zweiten noch im Director's Cut, also in dieser erweiterten Schnittfassung. Und das ist natürlich, glaube ich, aus der Perspektive von irgendwie einem kleinen Jungen, der da halt einen Haufen Roboter sieht, unfassbar krasse Spezialeffekte, diese großartigen Action-Szenen und dann hatte ich natürlich auch noch John Connor als Figur, der ja im Prinzip für mich dann auch die perfekte Identifikationsfigur war. Weiß ich nicht, also dass der natürlich absolut eingeschlagen hat bei mir, ist klar. Und ich finde es...
0: Wir können ja noch mal kurz auch noch mal Inhalt zusammenfassen, oder?
1: Ja, genau. Ich wollte nur noch mal ganz kurz sagen, dass der erste war dann für mich halt noch mal was komplett anderes. Und das finde ich bei dem Film halt, bei den beiden Filmen so schön. Vor allem, weil die auch vom gleichen Regisseur sind, dass die doch so unterschiedlich sind, aber von diese Grundannahme so unterschiedlich aufarbeiten und halt der zweite auch noch mal auf ihn aufbaut. Aber genau, lass uns doch mit dem ersten.
0: Genau, finde ich auch. Das können wir auch jetzt mal so als rausarbeiten. Ich finde es eigentlich schön, dass wir die mal gegenüberstellen, weil sonst... weiß nicht. Wir müssen ja nicht nochmal die Filme für sich analysieren. Das haben, glaube ich, schon alle ganz toll gemacht. Aber im ersten Film geht es darum, dass, wie heißt sie noch?
1: Sarah Connor.
0: Sarah Connor, oh Gott, mein Gehirn. Sarah Connor wird von einem aus der Zukunft kommenden Terminator gejagt, weil sie die zukünftige Mutter des Anführers der Revolutionäre ist in der Zukunft, John Connor. Und sie soll terminiert werden. Und der Terminator ist Arnold Schwarzenegger. Und gleichzeitig kommt aus der Zukunft noch
1: Kyle Reese, gespielt von Michael Biehn.
0: Genau. Und er schleimt sich auch so an. Also er ist das ein Mensch und
1: ein Mensch,
0: ja. Nimmt Kontakt auch auf zu Sarah Connor und erzählt ihr, dass sie die Mutter des Anführers
1: und
0: der Revolutionäre der Zukunft ist
1: und
0: versucht
1: Anführer
0: sie zu beschützen.
1: Hat ihn auch eine Zeit zurückgeschickt,
0: genau.
1: Um ihn vor dem Terminator zu beschützen.
0: Genau, John Connor hat ihn zurückgeschickt.
1: Genau, um seine eigene Geburt zu ermöglichen.
0: Genau,
1: damit er den Widerstand
0: stellt sich heraus,
1: kann.
0: Dass er der Vater dann wird. Und er erzählt dann ja auch noch, ich habe ihn immer so geliebt, den John Connor.
1: Ja, und er hatte, John hat ihm ein Foto mitgegeben, mhm. So ein Polaroid von seiner Mutter. Und das Polaroid hat er sich verliebt. Und ja, die zeugen dann, glaube ich,
0: total
1: auch
0: bescheuert.
1: In einem, ist das in einem Hotel? In so einem Hotel oder in einem
0: Wald,
1: von diesen.
0: Im Tunnel.
1: Nee, ich dachte, ist das in dem Tunnel?
0: Ich glaube,
1: es war in diesem Hotel, wo sie ihn dann
0: so genau.
1: erzeugen. Ja.
0: Und der zweite Film ist im Grunde dann, ist Sarah Connor ist völlig durchgedreht in einer geschlossenen Anstalt.
1: Ja.
0: Und John ist mittlerweile so 12, würde
1: ja.
0: ich sagen. Und bei wie heißt das? Adoptivfamilie oder
1: ja, ja.
0: so. Und dann kommt der Terminator, also Arnold Schwarzenegger, aus der Zukunft ein zweites Mal.
1: Mhm.
0: Und ich finde es schön, dass der Film damit spielt, dass wir denken, er ist wieder der Böse, aber ist es gar nicht, haha.
1: Ja.
0: Denn er ist zum Schutz von John und wir haben einen neuen Terminator, der T-1000, also eine neue Entwicklung.
1: Mhm.
0: Ich weiß gar nicht, wie der Schauspieler heißt, der den spielt.
1: Robert Patrick. Ja.
0: Und genau, er ist jetzt da nicht, um Sarah Connor zu töten, sondern um John zu töten im Grunde.
1: Man muss vielleicht noch sagen, im ersten Teil, da entsteht dann so eine, also eine Jagdgeschichte, so eine Katz-und-Maus-Geschichte, in dessen Zügen Kyle Reese stirbt und dann halt auch der Terminator am Ende von Sarah Connor tatsächlich vernichtet wird, sodass halt auch keine Fundstücke von ihm übrig bleiben und dieser Status quo, dass Sarah Connor im zweiten Teil halt eben so total durch den Wind ist. Sie wird ja auch in einer Mental Institution gefangen gehalten, weil man ihr eben diese Geschichte nicht glaubt und denkt, dass sie schizophren ist oder so. Wo
0: ja,
1: sie auch teilweise
0: klar.
1: sehr, sehr übel behandelt wird.
0: Würdest du auch glauben, dass die Frau schizophren ist?
1: Naja.
0: Es gibt halt keine Übrigbleibsel vom Roboter.
1: Also ich, das Ding ist heutzutage mit diesen ganzen Entwicklungen im Bereich KI, also
0: würdest dich nicht mehr wundern?
1: Na, jetzt auf jeden Fall nicht mehr. Ich meine, gut, jetzt hier 92 vielleicht schon. Aber ja.
0: Man muss noch dazu sagen, dass so eine die Backstory ist, dass es halt einen Wasserstoffbombenunfall gibt, 3 Milliarden Menschen vernichtet werden, die KI, also die Maschinen und die Roboter die Weltherrschaft an sich reißen, die Menschen unterdrücken. Das ist alles das, was passieren wird.
1: Ja, das ist kein Unfall.
0: Und die, ja, die wird gezündet mit Absicht.
1: Ja, ja,
0: okay.
1: diese KI Skynet
0: genau,
1: denkt
0: also
1: sich eines Tages, ey, ich habe keinen Bock mehr auf die Menschen, die mache ich jetzt alle.
0: Genau, es gibt dann so ein paar kleine Szenen in der Zukunft, wo man sieht, dass es wirklich furchtbar ist.
1: Ja.
0: Und deswegen
1: Iconic.
0: Gibt es dann im zweiten Film auch noch die Idee, dass das versucht wird zu vereiteln, dass diese Wasserstoffbombe explodiert. Gemeinsam, also John, seine Mutter Sarah und der Terminator gemeinsam versuchen, das zu vereiteln. Das ist so, also es ist schon, ich finde eigentlich, wenn man so darüber redet, ist das schon eigentlich eine ziemlich coole, nette Geschichte.
1: Das
0: wir hätten
1: ist
0: auch
1: eine
0: Zeitreise,
1: hervorragende Geschichte.
0: Zeitreisegeschichte machen.
1: Ja klar, da steckt so viel drin. Und wie gesagt, also dieser Kontrast vom ersten zum zweiten, der ist ja so großartig gemacht. Also ich habe ja, wie gesagt, den zweiten zum ersten Mal gesehen und deswegen wurde ich einer, ja ich sag mal, sehr, sehr großartigen Sache, die der zweite Teil gemacht hat, beraubt, und zwar dieser Reveal, dass es sich eben bei Arnold Schwarzeneggers Figur diesmal nicht um den Bösewicht handelt, was ja Sarah Connor lange Zeit nicht glauben möchte. Die ist ja so die ganze Zeit misstrauisch gegenüber dem.
0: Es ist noch vor der Hälfte des Films, dass sie aber sagt, ja, dass diese Maschine jetzt so der Ersatzvater von meinem John ist, das hätte sie auch nicht gedacht, aber es ist wohl die beste. Es ist noch vor der Hälfte. Ist wohl jetzt so die beste Idee. Ist
1: ja,
0: noch vor der Hälfte.
1: Ist, trotzdem historisch.
0: Ja, den habe ich erst gestern geguckt, Terminator 2 habe ich erst gestern
1: geguckt. Es kommt ja dann noch diese ganze Geschichte bei Cyberdyne noch mit dazu, die ja noch sehr viel Zeit in Anspruch nimmt, wo dann Schwarzenegger mit dieser Minigun auf diesen Helikopter schießt.
0: Die finale Schlacht ist auch so unendlich lang.
1: Also. Das ist so geil, wie der mit diesem Helikopter unter dieser Brücke lang fliegt. Toll. Und ich glaube, das war auch der erste Film, der mich, ich weiß nicht, ob der mich wirklich zum Weinen gebracht hat damals, aber ich war todtraurig mit dieser Endszene, wo dann Schwarzenegger so ganz langsam in dieses flüssige Metall hinabgelassen wird und dann nur noch diese Hand rauskommt und dazu diese ikonische Melodie.
0: Der Thumb Up.
1: Das habe ich nicht vertragen.
0: Da hat Facebook das her.
1: Thumb Möglicherweise. Up. Ich war also auch wirklich wegen diesem Film dann auch so ein Schwarzenegger-Kind. Also das war dann so mein Number One Action-Held.
0: Ja, ich finde ja auch, dass James Cameron im Gegensatz zu seiner Avatar-Reihe hier die Fortsetzung unglaublich gut geschrieben hat, dass eben, dass du diese Kind-Vater-Beziehung da drin hast oder eigentlich eine Familienkonstellation hast. Ist ein hervorragendes
1: Sequel-Drehbuch.
0: Genau, weil du ja eben dieses Kind als Identifikationsfigur, das ist schon irgendwie Genius auf jeden Fall. Und ich finde auch den neuen Terminator, finde ich auch übel cool.
1: Ja, der hat auch so großartige Szenen und da muss man auch sagen, also Chapeau, dass da wirklich mit den Spezialeffekten, dass da so viel Energie reingeflossen ist, weil wenn, also ich will nicht sagen, dass da mit denen steht und fällt, aber hätten die schlechter ausgesehen, hätte das den ganzen Film auch runtergezogen. Und die sehen einfach für 92 ist das CGI.
0: Also
1: so
0: nicht alle,
1: unglaublich.
0: Nicht alle Effekte. Ich finde am Anfang gleich, als er da mit diesen Blitzen da nun landet in der, da dachte ich auch so, huch. Aber diese Liquid, dieses flüssige Metall ist übel cool. Auf jeden Fall, die Idee ist auch super geil. Für 91 auf jeden Fall, oder 92 auf jeden Fall richtig, richtig gut. Ist auch gut gealtert, finde ich.
1: Ja, ja.
0: Das ist, James Cameron, da hat er seine Liebe zum Special Effekten entdeckt.
1: Ja, der hat ja nicht sogar. Der hat doch auch mit Special Effects angefangen, glaube ich.
0: Wahrscheinlich.
1: Ja, aber es, um jetzt nochmal auf unser Thema zurückzukommen. Also die Androiden, die werden ja jetzt hier ganz anders eingesetzt als zum Beispiel in Westworld. Also die sind ja jetzt hier
0: eigentlich nicht. Also sie sind programmiert, sie haben ein Ziel und das verfolgen sie. Also dieses Terminieren einer Zielperson.
1: Ich finde, ja.
0: Also sie sind Waffen im Grunde.
1: Sie sind Waffen, ja, aber ich finde, sie werden halt schon auch, über die Zeit wird ja Arnold Schwarzenegger zu so einem Companion, zu so einer richtigen, der wird ja unglaublich vermenschlicht in dem Film.
0: Ja, aber im zweiten Film erst.
1: Im zweiten Film
0: und
1: erst,
0: da hast
1: ja.
0: du ja, also im ersten Film
1: Im
0: ist
1: ersten
0: er ja
1: Film
0: der Terminator in
1: ja,
0: dem,
1: ja.
0: Im wortwörtlichen Sinne. Und im zweiten Film ist er ja umprogrammiert. Also
1: genau.
0: Was für ein, also finde ich auch ein genialer Move,
1: dass du
0: diese Figur aus dem ersten Film nimmst und ihr einen ganz anderen Twist gibst.
1: Ja, das sind auch so Sachen, die haben wahrscheinlich nur damals so richtig funktioniert, weil heutzutage würden wahrscheinlich die meisten Leute sagen, na, da wollen sie jetzt mir aber ein bisschen zu viel.
0: Genau, er ist umprogrammiert worden und von John selber, das finde ich lustig. Und ich finde auch immer diese, wenn sie darüber so reden, manchmal redet ja der kleine John irgendwie wirklich wie so ein Anführer von es wäre
1: ja
0: Mitte 40
1: der ist nicht,
0: oder so.
1: Ja, der soll, glaube ich, 10 oder 12 sein in dem Film. Also das
0: ich finde das aber sehr lustig. Ich mag das.
1: Ich weiß auch gar nicht, also der ist mir ein bisschen zu cool, ehrlich gesagt, mit seinem Dirtbike und der Lederjacke. Aber
0: ich finde aber trotzdem, dass diese drei Figuren, ja, die sind so ikonisch. Also nicht nur der Terminator selbst, sondern auch eben Sarah Connor, als auch John Connor, Edward Furlong. Die sind doch, ich weiß nicht, also jeder kennt diese
1: Figuren
0: einfach. Das ist
1: eins der ikonischsten Triglomerate der Filmgeschichte.
0: Genau, super entwickelt von ihm. Ich finde ihn schon cool. Ich glaube, deswegen haben so viele 12-Jährige diesen Film geguckt, um nochmal zurückzukommen auf die Geschichte, die ich erzählt habe, weil es ich finde das schon als Kinder-Identifikationsfigur schon der Wahnsinn, ne? Hat nicht Arnold Schwarzenegger dann nicht auch noch so einen Film gemacht, wo es irgendwie darum geht, dass ein Kind sich identifiziert?
1: Das ist Last Action Hero.
0: Danke.
1: Den wollte ich vorhin auch nochmal erwähnen. Den mag ich auch total gerne. Den habe ich auch nur ein paar Jahre später gesehen. Ich weiß noch ganz genau, wie mein Vater den mal mitgebracht hatte. Da war einfach nur auf der DVD ganz groß Arnold Schwarzenegger drauf. Nur das Gesicht von ihm so, wie er so den Titel in die Kamera hält. Und ich dachte mir so, geil, wieder Arnie. Konnte es gar nicht abwarten, den zu gucken. Der ist auch gut. Da wird aber dieses Kind häufig sehr kritisiert. Der ist auch nervig, aber war es damals für mich nicht.
0: Ja, aber nochmal eben diese Roboter-Figur, weil er ist, hat ja diesen Turn zu einer Vaterfigur.
1: Ja, ja.
0: Und dann hast du noch dazu, kommt dann eben, oh, wer wünscht sich das nicht, ein Roboter als Vaterersatz oder so. Mhm. Und die Frage ist halt im Grunde, also hat er nicht auch eine Aufgabe, sich eben John zu beschützen als Vaterfigur?
1: Ja, ja.
0: Ist ja seine Programmierung. Oder ist, merkt man an dem Roboter schon irgendwas Menschliches, was man,
1: es,
0: also sie geben sich ja Mühe in dem Film.
1: Es ist ein ganz guter Punkt, ne?
0: Hast
1: weil,
0: ja, da Mr. Baby und so.
1: Ja, ja, weil mehr oder weniger muss ja John auch irgendwo das ein bisschen mit in diese Programmierung eingegeben haben, weil er selber weiß, wie er als Kind drauf war und dass man gewisserweise da eine Richtung vorgegeben kriegt, ist ja wichtig, weil so wie John da aufgewachsen ist, aus so einer Person wird später nicht mal der Anführer von irgendeinem Widerstand, aus dem wird ein Kleinkrimineller oder sowas, ist er ja zu dem Zeitpunkt auch schon.
0: Ja.
1: Das ist natürlich da ein bisschen Quatsch. Und es ist natürlich auch, es lebt alles von dieser einen Annahme, dass es nur John Connor sein kann. Das ist der einzige Mensch auf dem ganzen Planeten, der diesen Angriff überlebt, der in der Lage ist, die Leute zu unifyen und Gegenangriffe zu koordinieren und gezielt. Es ist natürlich eine sehr, sehr steile These, dass es wirklich
0: ja, aber
1: nur
0: Ende,
1: diese Figur sein kann.
0: Am Ende ist es auch nur Trump, der Präsident von Vereinigten Staaten gerade ist. Also warum ausgerechnet diese Figur? Ne? Also kannst du dich ja immer fragen. Einer muss es ja sein am Ende. Dann ist
1: ja,
0: es halt John Connor.
1: Ja, aber es geht halt darum, dass es auch jemand anders sein könnte.
0: Ja, könnte schon, aber es ist immer eine konkrete Person am Ende des Tages. Und die Geschichte sagt, es ist John Connor.
1: Lass uns nochmal auf die Androiden zurückkommen.
0: Genau, ich muss für die Radiosendung an der Stelle einen Break machen. Das heißt also, wir reden noch weiter, aber Teil 2 hört ihr dann in einer anderen Radiosendung. Dann schön, Nils, dass du da warst, dass wir darüber gequatscht
1: Danke,
0: haben.
1: Danke, dass ich da sein konnte und
0: immer
1: ich freue mich schon auf die nächste.
0: Über, die wird vor allen Dingen über die Odyssee sein.
1: Ach ja, genau, das kommt auch noch hinzu.
0: Ich glaube, die machen wir vorher und dann machen wir die
1: Perfekt.
0: Virtuelle Welten.
1: Alles klar. Tschüss.
0: Tschüss.

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1: Ja, und ich hoffe, bei mir geht heute alles klar. Ich bin heute alleine im Studio, keine Katja, keine Katrin und auch keine Jenny da. Ihr hört Funky Times auf 103,4 und ich habe euch coole neue Musik mitgebracht, Klassiker und natürlich auch wirklich derbe, fette Bässe. Also dazu komme ich auch noch, aber zu einem, der auch wirklich coole Bässe an Start hat, das ist Bootsy Collins. Ja, ihr wisst ja, der Gitarrist von Prince. Und er hat einen Song rausgebracht 2004, Play with Bootsy. Und der ist einfach mega. Also habt viel Spaß. Hier am Mikro ist die Silke. Ganz viele Grüße an die neuen Zuhörer. Hallo Frank. Und ich wünsche euch viel Spaß. Play with Bootsy, Play with Silke. Hier ist Funky Times auf 103,4.

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1: Yeah, Funky Times mit einem funky Klassiker aus dem Jahre 2004. Hier ist die Silke am Mikro und ich habe euch gesagt, ich bringe euch ganz neue Musik mit. Und zwar neue Musik, die gar nicht so neu ist. The Game mit Love It or Hate It. Ihr werdet sagen, ja, das kennen wir doch schon. Ja, korrekt. Aus dem Album 2005. Und da war er zusammen mit 50 Cent im Studio, aber die Freundschaft oder wie man das neudeutsch sagt, es ist kompliziert gerade mit 50 Cent und so hat er gedacht, ich will doch nochmal diesen Klassiker anfassen, aber wenn das mit 50 nicht geht, da hole ich mir einen anderen klassischen Menschen ins Studio, der wirklich geliebt wird und zwar Snoop Dogg. Und Tatsache, dieser Song ist wirklich eine coole Nummer und hat nichts von seinem Charme verloren und Snoop macht das prima und ersetzt den 50 Cent prima. Also es ist wirklich eine Hommage an den legendären Flow des Dr. Dre Klassiker aus den Jahren 1992. Aber ich habe jetzt so viel schon erzählt und gelabert. Ich würde sagen, ich spiele mal diesen wunderbaren Song Love It or Hate It, The Game mit Snoop Dogg in der Neuauflage aus den Jahre 2026. Viel Spaß.
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Alicia Keys. Oh. Die Dame habe ich ja vor 3 Jahren in Berlin live gesehen. In der Uber Arena, war sehr cool, sehr schick. Und das ist ein Song, der 2003 auf ihrem Album The Diary of Alicia Keys veröffentlicht wurde. Und You Don't Know My Name. Und produziert hat es Kanye West, der damals eigentlich als aufstrebender Produzent bekannt war, noch gar nicht selber gerappt hat, und eigentlich sollte dieser Song oder Samples aus diesem Song, diese Charge auf Jay-Z's Album kommen. Zu Jay-Z kommen wir jetzt gleich, aber das kam anders, und zwar hat Alicia diesen Song wunderbar umgesetzt. Sie hat sogar einen Grammy gewonnen 2005, und der Kanye, der hat auch ein ganz markantes Sample aus einem Soul-Klassiker der 1975er Jahre, Let Me Love My Love to You, verarbeitet, nämlich in diesem super genialen Klavierspiel, was auch super zu Alicia passt, und hat das ein bisschen hochgepitcht. Also sehr schön, sehr toller Song. Und Jay-Z, das ist jetzt sozusagen ein Stichwort. In den aktuellen Charts ist ein Song, der heißt Morning Dew, Donk. Und dieser Song ist von Beyoncé, der sozusagen der Partner von Jay-Z oder die Partnerin. Und dass dieser Song gerade in die Charts kommt, das ist sehr überraschend, denn eigentlich ist dieser Song produziert 2013 und ist sozusagen nicht richtig veröffentlicht worden, und dann kamen einzelne Snips und Fragmente, und dann 23 hat TikTok irgendwie so eine längere Demo-Version irgendwie viral gemacht, und jetzt ist tatsächlich am 4. Juli ein vollständiger Song ausgekoppelt worden, und um den Song geht's jetzt. Es ist ein sehr sinnlicher Song, eigentlich eine Liebeserklärung an ihren Partner Jay-Z. Und ich spanne euch nicht länger auf die Folter. Es ist ein bisschen chillig. Ich mag ihn. Und hier hören wir die gute Beyoncé, aber in der Originalversion, nicht in der im Remix, wo auch dann ihr Ehemann mitrappt. Also Beyoncé, Morning Dew.

ihr jetzt alle einschlafen, na, werde ich euch jetzt wieder aufwecken mit einem wunderbaren Song von The Black Eyed Peas. Und alle Zuhörer wissen ja auch, nach diesem Song kommt der Klassiker der Sendung, der mindestens 30 Jahre alt ist oder noch älter. Also seid gespannt, was ich euch raussuche. Und ich habe es gerade schon gesagt, Black Eyed Peas, Don't Funk With My Heart. Hier ist Funky Times mit der Silke am Mikro. Viel Spaß.

Funky Times auf 103,4 und ich habe euch einen super Klassiker rausgesucht, einen wirklich tollen, und zwar von Cheryl Lynn aus den Jahren 1978, und Got to Be Real stürmt auf Anhieb die Platz 1 der R&B Charts und erreichte Platz 12 der Billboard Hot 100, ja. Und sie wurde in irgendeiner Talentshow entdeckt. Also 1976 gab es auch schon irgend sowas wie The Voice of, weiß ich nicht, keine Ahnung. Jedenfalls wurden große Plattenlabels auf sie aufmerksam und sie hat einen Plattenvertrag mit Columbia Records bekommen. Und Got to Be Real wurde übrigens geschrieben von David Page, den Keyboarder und Gründer von der Band Toto, kennt ihr vielleicht noch, Afrika und so. Und David Forster hat das produziert und an der Gitarre, das ist auch wieder Angeberwissen, war Ray Parker Jr., ihr wisst ja, Ghostbusters und so. Also 1978, dieser Platz 1, den spiele ich jetzt bei Funky Times auf 103,4. Viel Spaß!

Funky Times mit der Silke im Mikro und das war Cool and the Gang mit Too Hot. Ja, ein wunderschöner Klassiker aus den Jahren 1980. Und was geht's da? Um eine, ja, wie sagt man so schön, Teenagerliebe, die sehr schnell anfängt und aber auch dann ist irgendwann das Feuer leider verloschen. Und naja, egal. Ich hoffe, euer Feuer für die Sendung ist nicht verloschen. Ich spiele neue Musik, alte Musik, erfülle auch Wünsche, wenn ihr Lust habt. Also dann müsst ihr mir einfach mal eine Nachricht zukommen lassen. Entweder in silke@funkytimes.de oder viele Leute haben auch meine Nummer. Eine coole Dame, die ich gerne spielen würde oder werde, ist Amber Mark und sie hat einen Song veröffentlicht 2017, Lose My Cool, und da habe ich den Frank Moody

die Remix. Ja, und der ist wirklich cool. Und Amber Mark ist eine ganz tolle Sängerin aus den USA, hat aber auch mal eine Weile in Berlin und in München gewohnt, in Pankow unter anderem, da hat sie ihre erste Gitarre bekommen, ja, und sie hat sich selber das Spielen beigebracht und eine wirklich schöne Stimme. Und ich war drauf und dran, eigentlich auch zu einem Konzert von ihr zu gehen, aber dann hat es doch nicht ganz so gepasst terminlich, aber vielleicht kommt sie nochmal. Amber Mark, Lose My Cool, hier bei Funky Times auf 103,4.

Looks my cool, hier ist Silke, hier ist Funky Times. Und wir haben auch, ich habe vorhin gerade über Funky Konzerte gesprochen und da bin ich noch hier so im Studio am Brausen und ich habe da vorhin Cool and the Gang gespielt. Ey, Leute, die kommen in ihrem betagten Alter nach Frankfurt am 26. Mai. Hey, hey, hey, in die Jahrhunderthalle. Na, das passt ja zum Alter. Also, die sind ja auch mindestens 3 oder 4 Jahrhundert alt, zusammengezählt. Ja, also das werde ich doch mal mir aufschreiben. Das ist, wäre doch vielleicht mal eine coole Sache. Eine coole Sache, das sind auch die Jungs von De La Soul aus, ja, aus, wo kommt die her eigentlich? Genau kann man gar nicht sagen, aber ich glaube Detroit oder New York, aber egal. Wir haben einen Song oder ich habe einen Song rausgesucht aus den Jahren 1991, Ring Ring. Und der ist wirklich super schön basslastig, was ich euch ja sozusagen angekündigt habe. Hier ist De La Soul mit Ring Ring. 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

Yeah, ein wunderbarer, lustiger Song, der eigentlich, naja, so ein bisschen ironisch ja, ist, weil dieses Lied wurde eigentlich geschrieben, um ihre Frustration über aufdringliche Fans darzustellen, ne? Denn sie waren ja schon ein bisschen erfolgreich und so, und da riefen eben ständig Leute an und belagerten den Anrufbeantworter der Band und wollten Demo-Tapes vorbeibringen und wollten Empfehlungen und einen Plattenvertrag und so weiter und so fort. Und das ist wirklich die direkte und humorvolle, aber auch genervte Absage an diese Musiker. Funky Times, eine Stunde schon fast wieder vorbei. Ich freue mich über alle Zuhörer, alle Reaktionen. Ich wünsche den ersten Kranken gute Besserung, dass die sich bald erholen. Die ersten Infekte und Grippen gehen schon rum. Also es ist noch gar nicht richtig kalt, aber trotzdem, also verarbeitet das gut. Nächste Woche ist vielleicht auch frei wegen Schulferien oder übernächste Woche. Haltet durch. Ich verabschiede mich und sage Danke, und ich verabschiede mich mal mit einer schönen Hausnummer, und die hat es mir auch so ein bisschen angetan, und zwar wurde da Get Down Saturday Night von Oliver Sheetham aus dem Jahre 1983 gecovert, und die Band heißt Pre-Funk, und die hat tatsächlich es geschafft, eine 7 Minuten 20 lange clubtaugliche Version auf den Markt zu bringen, der wirklich, wirklich gut klingt. Wir werden natürlich vorher rausgehen, weil leider ist meine Sendezeit dann vorbei. Ich bedanke mich bei allen Zuhörern. Guckt mal, dass ihr im November wieder einschaltet. Und wenn es Wünsche gibt, dann schickt mir die einfach an silke@funkytimes.de. Und ich sage Tschüss und winke, winke. Und hier kommt, ja, Get Down im Club Mix. Viel Spaß und Tschüss.

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10: Okay. Ihr hört Luxor, die Jugendredaktion. Und heute warten drei wunderbare Themen auf uns. Über die Vokatio-Messe, was auf der Wehrpflichtdemo am 25. September so los war und was das Jugendwort 2026 werden könnte. Aber als erstes, was war eigentlich auf der Vokatio-Messe los?
11: Sag mal, Kian, was willst du später eigentlich werden? Weißt du das schon?
12: Nein, also wenn ich mal drüber nachdenke, keine Ahnung. Und du, hast du irgendwelche Ideen?
11: Nee, noch nicht, aber weißt du, wo wir uns einen guten Eindruck verschaffen können? Was wir später mal machen könnten, weißt du das?
12: Nein, aber es wäre schön, wenn das hier in der Nähe ist und auch nicht zu viel los ist. So.
11: Ja, du hast es leider gerade verpasst. Nein, Spaß hast du nicht, wir waren ja dort. wir machen heute einen kleinen Beitrag über die Vokatio-Messe hier in Jena. Die war in der Sparkassenarena letzte Woche, Dienstag und Mittwoch. Das Datum weiß ich nicht ganz genau, wann das war.
12: Doch, da stand
11: 15. und 16.09.
12: Hier stand es doch auf der Website.
11: Wir das ist nächstes Jahr. Aber dieses Jahr war es am 15. und 16. September, also jetzt gut eine Woche her. Und wir waren da mit der Schule dort. Das war für eine Veranstaltung, wo halt meistens oder viele Schulen dort waren, wo wir zumindest da waren. Und
12: ja,
11: war so eine kleine Berufsorientierung. Und darüber wollen wir euch ein bisschen was erzählen.
12: Wir zwei waren dort im Zuge des Wirtschaft-Rechtsunterrichts in der Schule. Da haben wir eine Infoveranstaltung in der ersten Schulwoche von einer netten Dame bekommen, welche uns dort besucht hat. Wir mussten uns dann dort mindestens 3 Termine bei Betrieben raussuchen.
11: Aus irgendwie 500 Angeboten. Also es waren wirklich, es gab ja
12: sehr gutes Angebot.
11: Ja, es gibt Beratungsinstitutionen, Ausbildungsbetriebe, Akademien und Fachhochschulen oder Hochschulen. Und das waren wirklich gefühlt 500 verschiedene Sachen, die man sich aussuchen konnte. Also es war immer von vielen Institutionen mehrere Sachen. Also zum Beispiel von der Hochschulen gab es dann wahrscheinlich, keine Ahnung, 10 verschiedene
12: Studiengänge.
11: Genau.
12: Also wir hatten insgesamt etwa 50 Anbieter, welche dort waren, und die haben verschiedene Studiengänge und Ausbildungsplätze angeboten. Und da konnte man sich eben aus einer großen Auswahl sehr viele Sachen raussuchen und sich anmelden. Das ist nämlich das Prinzip der Vokatio-Messe. Man geht nicht einfach auf diese Messe und läuft herum, nimmt sich mal hier einen Stift, da einen kleinen Snack und so, sondern man hat geplante Termine. Diese Termine muss man vorher anmelden. Das wurde bei uns im Falle der Schule, also das hat die Schule für uns gemacht. Ich weiß jetzt nicht, wie das bei Privatpersonen ist, aber ich denke, Privatpersonen können da einfach hingehen und sich mal anschauen, was da so abgeht. Und da ist halt das Prinzip, dass man geplante Termine hat, bei welchen man sich mit den Leuten von diesen Betrieben unterhält. Die sind ungefähr auf 20 Minuten angesetzt. Und hier kann man sich eben Informationen holen über die Dauer, wenn es jetzt eine Ausbildung ist, über das Gehalt und solche interessanten Sachen zum Beispiel. Ich hatte mich für die FAU in Nürnberg-Erlangen eingetragen.
11: Und eine Uni ist das?
12: Ja.
11: Oder Fachhochschule ist eine Fachhochschule?
12: Das ist, glaube ich, eine Uni.
11: Okay, ich guck mal schnell parallel.
12: Ja, schau mal nach.
11: Ist eine, die Friedrich-Alex-Uni, das ist eine Uni.
12: Das, ja. Da habe ich mich für einen Studiengang, also nein, ich habe mich nicht für einen Studiengang reingetragen. Ich habe mich reingetragen für, ich weiß noch nicht, was ich studieren will, was ja sehr schwammig ist. Aber das wurde von dem Vertreter, der eben dort war, sehr professionell gelöst. Der hat mir nämlich den Aufbau der Website erklärt und so weiter. und hat mir eben verschiedene Möglichkeiten aufgeboten. Und ich denke, dass das bei so gut wie allen so war, also dass bei dieser Messe nur qualifizierte Mitarbeiter auf jeden Fall dort waren. Und den Schülern und Leuten, die dort eben eine Berufswahl sich beeinflussen lassen wollten, die haben sie eben auf jeden Fall dabei unterstützt, einen Beruf zu finden.
11: Was hast du noch gemacht so?
12: Ja, also ich habe mich, ich bin ein bisschen rumgelaufen, war ja auch ganz interessant.
11: Genau, man konnte auch ohne Termin, konnte man sich auch bei, einfach wenn gerade keiner an dem Stand war, an dem jeweiligen, konnte man dort auch einfach mit den Leuten kurz ins Gespräch kommen und einen kurzen Smalltalk führen und mal so gucken, was die auch anbieten. Also es ging auch ohne Termin, dass man da relativ viel Informationen bekommen hat.
12: Also das ist sozusagen eine zwei, diese Messe hat zwei Seiten. Also einmal die terminierte Seite, die ich persönlich sehr gut finde, weil man dann eben auf jeden Fall einen Plan hat, was man wann macht. Und dann auf jeden Fall nochmal die spontane Seite, die einem dann eben Freiraum lässt, sich mal umzuschauen und dann doch noch zu sagen, ah, okay, das sieht jetzt cool aus, da würde ich dann gerne nochmal hingehen. Also von mir ist das eine klare Empfehlung. Karl, was würdest du sagen?
11: Ja, auch auf jeden Fall. Ich fand es auch sehr interessant. Ich hatte zwar leider nicht so viel Zeit, um spontan zu Betrieben zu gehen, weil ich, ja, ein Gespräch wurde sehr lange ausgereizt. Also ich habe mich bei der deutschen Flugsicherung im Bereich Informatik eingetragen und das war auch sehr interessantes Gespräch, haben sehr viel erzählt, ging auch dann um Fluglotsen und so weiter. Also es war sehr interessant, das ist ein Studiengang, ich glaube auch in Erlangen, glaube ich, bin mir nicht ganz sicher. Ja, und dann war ich noch bei Autohaus Scholz, Mercedes ist das, da habe ich ein Gespräch gehabt über den Bereich Kfz-Mechatronik. Ja, und das ging halt, ehrlich gesagt, ein bisschen länger als geplant, wodurch ich dann mein letztes Gespräch über Sportwissenschaften an der Uni Halle verpasst habe, aber es war trotzdem sehr interessant und ich fand auch, das war sehr gut organisiert dort alles und die Stände waren alle viele waren sehr ansprechend, gab auch praktische Dinge, die dort in den Ständen gezeigt wurden, zum Beispiel bei der Polizei war so eine Art, ja, ich würde schon sagen Ausrüstung dabei, die immer so bei zum Beispiel so Demos getragen wird, wirklich mit solchen Helmen und Visieren und so weiter. Also war schon immer was man auch sich angucken konnte und natürlich was Kleines mitnehmen konnte man auch immer, so ein Kuli oder so.
12: Ja, also, das war super. Genau. Mit vollen Taschen wieder rausgegangen.
11: Ja, nee, ich nicht. Aber ich fand es sehr interessant, die Angebote. Was hast du noch gemacht, Kian?
12: Ich bin halt ein bisschen rumgelaufen. Ich hatte, da wir mit der Klasse dort waren, bin ich mit einem Klassenkameraden.
11: Hattest du nur einen Termin?
12: Ich hatte zwei Termine.
11: Was hattest du noch?
12: Ich war noch bei Lidl.
11: Ah ja.
12: Das war interessant. Die Dame hatte mich sehr schön beraten über die Lagermöglichkeiten, weil ich hatte mich als Lagerfachkraft eingetragen. Und die Dame hatte mich sehr gut beraten über ein Lagerhaus in Gera und so weiter, mich zu einem Tag des offenen Denkmals, der offenen
11: das
12: Tür.
11: Das Lager, das Denkmal.
12: Eingeladen. Und das war sehr, sehr nett auf jeden Fall. Ja, weil wir mit der Klasse dort waren. Ich war mit einem Klassenkameraden, bin ich einfach mal mitgelaufen zu einem Studiengang Musikwissenschaften oder so. Ich hatte mich nicht dafür eingetragen und da habe ich mich halt mit dazugestellt und wir hatten alle so einen Zettel mitbekommen und da sollten wir uns unterschreiben lassen, wenn wir da bei diesem Termin eben waren.
11: Ja.
12: Und da ich eben dabei stand und zugehört habe, meinte die Dame, die das geleitet hatte, ja, wenn du möchtest, kannst du dir jetzt auch noch gerne eine Unterschrift von mir holen, weil du standest jetzt mit dabei.
11: Ach,
12: das
11: geil.
12: Fand ich ganz lustig, aber ja. Gönnt man sich mal.
11: Ja, würde ich sagen. Ja, aber all in all, am Anfang dachten wir eher so, das wird so eine Art Bewerbungsgespräch, was wir da führen müssen.
12: Ja.
11: Ich habe mich da ein bisschen vorbereitet dafür, was außerdem meinen Fragen, die ich hatte, im Endeffekt gar nicht so viel gebracht hat, um ehrlich zu sein, weil es waren halt eher so wirklich, wie auf einer Messe so Gespräche, dass du halt,
12: ja.
11: aber mit Termin
12: ja.
11: halt
12: ja.
11: so. Aber war, ich fand es sehr interessant, verschiedene Richtungen dabei gewesen, also wie gesagt, von Lidl über Deichmann, Flugsicherung, Bundeswehr war da. Sparkasse, was fällt dir noch ein gerade? DRK?
12: Ja, DRK war noch mit dabei. Wir hatten auch Käserkompressoren.
11: Genau.
12: Dann hatten wir noch einen Tischlereibetrieb, glaube ich, mit dabei.
11: Das weiß ich nicht. Also,
12: ich glaube.
11: Es gab Unis, die waren aus Nürnberg, waren Unis vertreten, dann aus Halle, wie ich das schon erwähnt hatte. Ich weiß nicht, was noch dabei war. Hochschulen Gera Eisenach war dabei, natürlich aus Jena noch die Ernst-Abbe-Hochschule aus Württemberg war eine dabei und die Otto-Guericke Uni aus Magdeburg.
12: Der Zoll war da.
11: Genau, Zoll war auch dabei. Also es war, wie gesagt, sehr interessant, waren auch
12: vielseitig.
11: Vielseitig waren auch viele Leute dabei, die dir echt gut beraten haben. Also ich finde, all in all war das eine ganz interessante Erfahrung und die ist jedes Jahr so Mitte September. Also wenn ihr auch noch keine Ahnung habt, was ihr später mal machen wollt, wenn ihr so in unserem Alter seid, ist es eine echte Empfehlung von uns da.
12: Im Jahr 2027 ist die zum Beispiel am
11: 14. und 15. 9. hatte ich gerade schon geguckt.
12: Ja, okay, also da können wir ganz klar erstmal sagen, geht da hin.
11: Sparkassenarena.
12: Genau. Das ist auch kostenlos. Also ihr kommt da einfach rein. Geht da hin, wenn ihr noch keine Ahnung habt, was ihr mal in eurem späteren Leben machen wollt. Oder wenn ihr eine Umplanung in eurem Leben wollt. Ja,
11: echt kann ja auch sein. Dort, ja.
12: Und ja, klare Empfehlung von uns.
11: Ja, das war's auch schon. Wir wollten aber nur kurz mal erzählen. Wir fanden es all in all sehr, sehr interessant. War auch nicht zu lang, fand ich. Also von der Dauer her.
12: Nein, das war perfekt.
11: Ja, genau. Also coole Sache. Kann man sich auf jeden Fall mal angucken.
10: Jetzt folgt Fickle von Newport.

0: Die Wehrpflichtdemo, also der Schulstreik, bei dem viele junge Menschen, aber auch viele Ältere auf die Straßen gehen und gegen die verpflichtende Musterung und die Militarisierung demonstrieren. Und wir waren beim letzten Schulstreik gegen die Wehrpflicht dabei. Zum bereits vierten Mal fand der Schulstreik gegen die Wehrpflicht in Jena statt. Ich habe mir das Ganze mal genauer angeschaut und habe probiert, die Stimmung und den Unmut bei den Demonstrierenden für euch festzuhalten. Rund 500 Menschen haben mitdemonstriert und noch einige davon habe ich interviewt. Was möchtest du mit der heutigen Demo erreichen?
1: Also natürlich eigentlich ein Verbot der Wehrpflicht, weil ich das grundsätzlich ablehne und das nicht mit meinen Werten vereinbar ist.
0: Was ist dein Hauptkritikpunkt an der Wehrpflicht?
2: Dass wenn man eingezogen wird und die Grundausbildung hat, dass man eben jederzeit wieder eingezogen werden kann für einen möglichen Krieg.
0: Was würdest du jemandem sagen, der die Wehrpflicht befürwortet?
1: Kann man schon befürworten. Ich meine, es gibt auch teilweise begründete Meinungen dazu, aber ich finde es halt einen zu gravierenden Einschnitt in halt die Freiheitsrechte so.
0: Für Essen und Unterhaltung waren den unterschiedlichen Ständen auch gesorgt.
3: Ich bin Carla und wir sind hier auf dem Holzmarkt in Jena bei dem Schulstreik gegen die Wehrpflicht.
0: Was wird bei eurem Stand angeboten?
3: An unserem Stand von Ferry bieten wir Waffeln an und ganz schön viele Sticker.
0: Was ist euer Motto der heutigen Demo?
3: Waffeln statt Waffen ist unser Motto.

0: Was will ich? Was willst du? Ein Verbot der CDU. Was will ich? Was willst du? Ein Verbot der CDU.
1: Kein Cent der Bundeswehr.
2: Kein Mensch.
1: Kein Cent der Bundeswehr.
3: Jugend steht und wehrt sich gegen Krieg und Wehrpflicht.
4: Jugend steht und wehrt sich gegen Krieg und Wehrpflicht.
5: Das waren einige Parolen, die an dem Demotag gerufen wurden. Doch es gab auch musikalische Unterstützung von dem Rapper Kostja, der ordentlich für Stimmung gesorgt hat.
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5: Ich durfte sogar kurz mit Kostja sprechen. Was willst du jungen Menschen mit auf den Weg geben, die sich gegen die Wehrpflicht wehren wollen?
8: Also das, zum allerersten Mal können sie sich vor allem organisieren. Das ist ja auch genau, was schon passiert, dass in ganz Deutschland am einem selben Tag die ganzen Schulen zusammenkommen und streiken. Das ist schon mal eine sehr, sehr wichtige Sache. Natürlich werden die Streiks das nicht verhindern. Also die Wehrpflicht, die wird kommen. Und es hilft nur, sich dagegen aufzubauen, immer wieder zu sagen, wir wollen das nicht, wir machen da nicht mit. Protestieren ist eine Sache, nicht hingehen, ja, die Briefe nicht annehmen, die Briefe gar nicht öffnen. Werden die da oben irgendwie vielleicht mal mitbekommen, dass die Jugend da nicht mitmacht.
5: Ich habe eine Streikende gefragt. Wie fandest du die Demo, vielleicht auch im Gegensatz zu den anderen Demos?
9: Okay, also erstmal so Kritik. Enttäuschenderweise waren es natürlich weniger Leute als bei den anderen Demos bisher, was natürlich auch mit wachsenden Repressionen von Schulen, von den Bullen zusammenhängt oder generell einfach mit dieser ganzen Kriegstreiberei vom Staat. Ja, das ist auf jeden Fall schade. Auch generell, dass die Leute nicht so laut waren, ist aber auch verständlich, weil es waren positive Sache, viele, viele junge Kinder, was ich ganz, ganz toll finde, dass es auch jüngere Leute erreicht, die das natürlich irgendwann in Zukunft betreffen wird. Finde ich auch okay, wenn die nicht ganz so laut sind. Finde ich positiv, dass so viele verschiedene Personengruppen da waren. Ich fand das Konzept jetzt mit den Ständen am Ende sehr cool. Ich finde, es hat nochmal mehr so eine Gemeinschaft gebildet und natürlich auch Leute irgendwie mehr angezogen. Ja, also ich fand es eigentlich ganz schön.
5: Ich habe mit einem der Mitveranstalter gesprochen. Wie hast du die Demo wahrgenommen?
10: Ja, ich bin, denke ich, insgesamt sehr zufrieden. Viele Menschen waren hier dabei, viel Spaß gehabt, viel Wut und viel Kraft auf die Straßen getragen, sehr laut gewesen und ich freue mich, dass so viele Menschen dabei waren. Ja, danke.
5: Passend zum aufgenommenen Live-Auftritt von Kostja auf der Demo, hört ihr jetzt nochmal von Jena bis Berlin.

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1: hat. Das war Keine Chance von Nino. Und falls ihr ihn noch nicht auf dem Schirm habt, das ist eine absolute Newcomer-Empfehlung. Aber als nächstes erstmal Quarko SC und Ben 6.1 mit Tanzen.

0: wie jedes Jahr. Wie jedes Jahr wird das Jugendwort gewählt. Und welche Worte in der engeren Auswahl stehen und was Jugendliche oder auch vielleicht ältere Menschen davon halten, erfahrt ihr jetzt.
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2: Es ist wieder soweit. Es ist Oktober und im Oktober wird wie jedes Jahr das Jugendwort des Jahres bekannt gegeben. Mit mir hier im Studio sitzen Felix und Luis. Sagt mal doch bitte, was

0: crazy. Wir waren aber auch auf der Straße unterwegs und haben da mal die Leute gefragt.
1: Hast du einen Plan, was es für Jugendwörter aktuell gibt?
2: War das nicht Aura?
3: Bin gar nicht sicher. Also ich denke, 6-7 würde auf jeden Fall dabei sein.
4: Also Digga ist irgendwie immer mit dabei, aber das ist mittlerweile schon zu Wortschatz geworden. Tod verwendet man auch irgendwie oft und ja, Schere auch oft.
1: Slay, aber ich glaube, das ist schon wieder richtig out.
5: Schere? Ist das nicht auch ein aktuelles Jugendwort?
0: Felix und Luis, ihr habt ja jetzt eine ganze Menge Jugendwörter auch gehört von den Leuten von der Straße, was die so im Kopf haben. Welche benutzten ihr wirklich oft? Oder welche fehlen euch denn dieses Jahr, bevor wir die mal kurz nennen?
6: Oh, Loki benutze ich ganz oft.
0: Okay, Loki.
7: Ja, ich auch. Muss
0: Echt?
7: Ich auch sagen, Loki.
0: Das mögt ihr? Was bedeutet das eigentlich?
6: Das ist irgendwie so wie einfach. So Loki, es ist Loki cool, was wir hier gerade machen, zum Beispiel.
7: Es ist schon cool.
6: Ja, genau.
7: Muss man schon zugeben.
0: Also so ein bisschen unter Radar, aber trotzdem cool. Okay, na schön. Dann Frage an euch. Wisst ihr denn, welche für dieses Jahr 2026 in der Top 3 gelandet sind?
6: Peak.
0: Mhm.
7: Crashout.
0: Okay, dann sage ich das Letzte. Das ist Ragebait. Genau, mal schauen, ob die Leute auf der Straße das auch wissen.
5: Ich glaube Peak, Crashout und Ragebait.
1: Ja, voll gut.
0: Jetzt müssen wir aber noch klären, was die drei Wörter überhaupt bedeuten.
6: Ich würde mein Lieblingswort erklären. Peak bedeutet einfach, was richtig cool ist, richtig gut. Wenn man was richtig gut macht, dann sagt man zum Beispiel, das ist Peak.
0: Also es ist ganz oben an der Spitze.
7: Ja, ja. Oder ein Moment war Peak oder sowas, ein Erlebnis. Ich habe Crashout, weil es finde ich eigentlich gut. Das ist einfach so ein übelster Ausraster, hätte ich gesagt, oder?
0: Ja, würde ich auch
7: sagen. Kann man so sagen.
0: Genau, und dann muss ich wieder Ragebait erklären. Das ist natürlich, wenn jemand Aufmerksamkeit will und dies versucht zu erreichen, indem er ihn wütend macht, würde ich so beschreiben.
7: Ja. Bin ich auch ziemlich gut drin, muss ich sagen.
0: Negative Aufmerksamkeit. Okay, mal gucken, ob das die Leute auf der Straße auch gewusst haben.
6: Als erstes kommt Ragebait.
5: Bild mir ein, dass ich nicht so weit ab vom Schuss bin, du wahrscheinlich auch nicht, aber das habe ich echt nicht gehört. Da habe ich den Anschluss verpasst.
4: Ragebait ist, ja, wenn man jemanden nervt und das einfach nur so dumm ist, dass man einfach nur damit nervt so, und versucht, sauer zu machen.
8: Das kann man sich merken mit Rage, ja? Kann man sich mit Rage merken, Ragebait.
6: Wir machen mal weiter mit Crash Out.
8: Mit schnell irgendwas? Kaputt?
9: Ja, mit so einem Crash, ja.
5: Keine Ahnung.
4: Crash Out ist, ja, eigentlich auf Englisch ein normales Wort, ja, wenn man halt ausrastet.
1: Crash Out, so persönliche Krise oder irgendwie so in die Richtung.
6: Kommen wir jetzt zum letzten Wort, Peak.
1: Ja, also ich würde halt Loki sagen, einfach die deutsche Übersetzung dazu größtenteils halt Peak, wenn etwas so am besten ist oder besonders gut läuft oder so.
4: Peak ist, wenn irgendwas, also wirklich so krasse, so, ich weiß nicht, ne, also wenn man irgendwas macht, ja, das ist Peak, ja, das ist schon so richtig krass.
8: Super, ja, irgendwas ganz oben, ja.
6: Zum Schluss haben wir die Jugendlichen noch gefragt, welches Wort sie am liebsten wählen würden.
4: Ich hätte schon gesagt Peak, wenn dann schon.
10: Dann würde ich schon Ragebait sagen, weil das ist so das Wort, was man vielleicht am ehesten mal verwendet, so die anderen.
0: Naja, die haben schon ein bisschen auch rumgeeiert, die Leute, würde ich mal behaupten. So ganz sicher sind sie sich nicht. Das ist, was ich beobachte. Man benutzt manchmal die Wörter und wenn man sie beschreiben soll, dann so, weiß auch nicht.
6: Ja.
0: Weil man cool sein will, macht man einfach mit, ne? Aber man hat doch manchmal so ein Gefühl, wofür man die so ein bisschen benutzt, ne?
6: Ja, würde ich schon sagen.
0: Also mir ist aufgefallen, dass es vor allen Dingen englische Wörter sind auch, ja. Und tatsächlich auch drei Wörter, die ich kenne, weil mein Sohn sie regelmäßig benutzt. Ich finde die Auswahl dieses Jahr sehr gut.
6: Ja, finde ich auch tatsächlich.
7: Ich finde die scheiße, bin ich ehrlich. Ich finde die nicht gut.
0: Warum?
7: Ich weiß zwar nicht, was anderes dabei war, so, weil ich es einfach nicht verfolgt habe, aber letztes Jahr oder die letzten Jahre hatte ich einfach wirklich das Gefühl, da waren viel coolere Worte dabei, die ich am liebsten
0: Schere.
7: Echt? So, finde ich gut. Fand ich gut damals. Auf jeden Fall, letztes Jahr waren viele Wörter dabei, wo ich mir gedacht habe, die will ich alle wählen und dieses Jahr ist jetzt nicht so mein Fall alles.
6: Ich benutze tatsächlich alle drei Wörter, täglich auch, weil ich halt auch ganz viel in Discord mit meinen Freunden unterwegs bin. Und da fallen die Wörter wirklich wie der Regen auf die Straße. So, das
0: Luis, wenn du die alle doof findest, hast du denn dann überhaupt einen Favoriten?
7: Ja, am

0: Essen würde ich sagen Rage Bait. Obwohl das ja auch wirklich jetzt nichts ist, was man so oft sagt, mäßig.
1: Okay, wenn du jetzt noch ein anderes auswählen könntest, hättest du da was so noch im Kopf?
0: GIG.
1: GIG. Ah, warte, das habe ich auch schon mal gehört. Was bedeutet das?
0: Gastro ist geil.
1: Okay.
2: Ja.
1: Felix, was ist dein Favorit?
2: Ja, also ich habe es ja schon erwähnt. Peak ist für dieses Jahr mein absoluter Favorit.
1: Also ich finde Crashout auch gut, muss ich sagen, aber Ragebait ist für mich so das, was unsere momentane Situation in der Gesellschaft ganz gut zusammenfasst. Okay, dann gibt es noch ein allerletztes Wort von euch. Würde ich sagen, die Wahl ist leider schon abgeschlossen, denn das Jugendwort des Jahres wird schon am 10. Oktober bekannt gegeben. Also eigentlich morgen gefühlt.
2: Ja.
0: Ja,
1: Wir sind gespannt.
0: wir sind gespannt.
2: Wir sind gespannt.
1: Danke euch.
2: Danke.
0: Schauen wir mal, was wird.

0: Das war's schon wieder von der Luxor Jugendredaktion. Ich hoffe, ihr habt neue Dinge gelernt und fandet es interessant. Wir sehen uns beim nächsten Mal.
1: Ciao, ciao.
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7: Wir haben uns gefragt, was denkt eigentlich Jena? Was denken Sie denn, was der Begriff
8: Schere
7: aus der Jugendsprache bedeutet?
9: Oh, ich habe keine Ahnung.
10: Nein, kenne ich nicht.
11: Keine Idee? Nee.
10: Das habe ich nie verstanden. 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
7: Schere heißt so viel wie Entschuldigung.
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7: Das kommt aus einem Computerspiel. Und dann hebt man quasi die Schere und sagt Entschuldigung.
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14: Herzlich willkommen zu Carlotta Caputa Support. Hier geht es um kleine und große Künstler und die Support-Acts, die sie auf Tour begleitet haben. Also über Ed Sheeran reden wir heute nicht, der hat gerade nicht so viel Support, aber über Kraftklub sprechen wir. Denn die haben gerade ihre Sterben in Karl-Marx-Stadt-Tour beendet und ich habe sie in Berlin gesehen, in der Wohlheide. 17.000 Leute hatten Bock. Hatten eine richtig gute Zeit, denn die Jungs hatten Bock und hatten Spaß und das hat man bei jedem Lied gespürt. Es war ein ganz toller Auftritt. Es wird heute aber ein bisschen ruhiger und deswegen habe ich einen melancholischeren Song von ihnen rausgesucht vom neuen Album Kraftklub mit Faber und all die schönen Worte.
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1: Kraftklub und Faber und all die schönen Worte. Nach der Tour ist vor der Tour, haben sich die Jungs von Kraftklub gedacht und schon wieder die nächsten Tourdaten released, nächsten Sommer in riesigen Arenen und auf großen Flächen. Das war ja keine Phase, heißt die Tour, und es wird aus allen Alben einen Zusammenschnitt von Songs geben. Sie haben gesagt, es wird ein ganz neues Konzept sein. Ein paar Sachen sind schon ausverkauft, aber einiges ist auch noch offen in Leipzig zum Beispiel. Guckt mal rein, wenn ihr Bock habt, Kraftklub mal live zu erleben. Kann ich nur empfehlen. Macht sehr viel Spaß. Wir hören vom zweiten Kraftklub-Album in Schwarz 2 Dosen Sprite. Ein Song über Erwartungen, wenn man auszieht und Erfahrungen beim Erwachsenwerden.

Kraftklub mit zwei Dosen Sprite. Support bei Kraftklub in der Wuhlheide war der großartige Apsilon, der tiefe, berührende und politische Texte macht. Ich erzähle gleich mehr über ihn und spiele euch erstmal mein Lieblingslied von ihm, Kaputte Diamanten von Apsilon.

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Du sagst, alles gut, Ehrenwort. Wie viel Dezibel hat ein leeres Wort? Apsilon mit kaputte Diamanten. Apsilon, das ist Arda Yolci. Er wurde 1997 in Berlin geboren und fing schon mit 14 an, seine eigenen Texte zu schreiben. 2021 wurde ein Produzent auf ihn aufmerksam und er veröffentlichte seine ersten Songs. Von seinem neuen Album Glanz Null, das in diesem Sommer erschien, hören wir Sommermärchen.

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April 2006. Ich bin 9 Jahre alt jetzt. Ich pust 9 Flammen aus, darf mein Ballack-Trikot tragen. Mein Baba macht den Fernseher an am Abend, und nachdem der Sprecher meint, dass die Weltmeisterschaft bald startet, wird er ein bisschen ernster in der Sprache, und er sagt: 2 Kugeln in den Kopf, der Tote hatte schwarze Haare. Noch ein Dönermord, die Kripo ist gerade am Fahnden. Türkenmafia, Kurdenmafia, glauben die Beamten. 3 Kinder ohne Vater, die Familie wird befragt. Mein Baba drückt den Knopf, schüttelt den Kopf. Er sagt: Geburtstagskind, Zeit zu schlafen, Arda, komm. WM-Start 2006. Philipp Lahm, oben rechtes Eck. Fanmeile, ganz Berlin, legt sich in den Arm. Ich bin mit meinem Baba auch da in der Hand, ne kleine Fahne. Im Auto auf der Rückfahrt hör ich von der Straße Jubel. Doch mein Baba guckt komisch und kurbelt das Fenster zu. Denn im Radio reden sie von einem Trauermarsch in Dortmund, weil vor kurzem kam der 9. Ausländer bei einem Mord um. '25, irgendwo im Süden, wieder mal ein Auftritt auf irgendeiner Bühne. Ich geh gerade runter, Applaus.

0: findet sie oft ziemlich kalt. Sie sagt, dass ich nicht aufhören darf, solche Songs zu schreiben. Auch wenn der Erfolg kommt und die Goldenen und die Preise. Auch wenn jetzt blonde Kids stehen, erste Reihe. Solange ich drüber schreibe, fühlt sie sich nicht damit alleine. Sie lächelt wieder, doch diesmal fehlt der Glanz in ihren Augen. Ich guck in kaputte Diamanten. Sie sagt, okay, genug. Sie will mich ja nicht stören. Ich sei bestimmt müde. Außerdem hat sie gehört, heute sei mein Geburtstag. Alles Gute. Was für ein Zufall, was für ein Zufall. Genau auf den Tag, vor fast 20 Jahren, kam sie nach Hause und ihr Vater war nicht da, weil ein Nazi mit einer Waffe nahm ihren Baba leider weg. Das war damals, 4. April 2006.
1: Ich hab Gänsehaut. Absilon mit Sommermärchen. Kraftklub, die waren mein letztes Konzert und mein nächstes wird nicht Seattle. Die hat für mich gerade das Album des Jahres rausgebracht. Es heißt Große Liebe. Nicht Seattle, das ist Katharina Kollmann. Und einem Freund habe ich ihre Musik so geschrieben. Eine Mischung aus Gundermann und Judith Holofernes. Dallas von Nicht Seattle.

Dallas von Nicht Seattle vom gerade erschienenen Album Große Liebe. In einem Interview wurde die 40-Jährige gefragt, wie geht es denn der großen Liebe? Und Katharina Kollmann sagte, sie hat sich emanzipiert. Als ich das nächste Lied zum ersten Mal gehört habe, hatte ich Gänsehaut und Tränen in den Augen, denn ich wüsste nicht, wo ich heute wäre, wenn meine lieben Freundinnen nicht immer für mich da gewesen wären und mich aufgefangen hätten. Das allerschönste Lied über Frauen und über Freundschaft. Nicht Seattle mit Meine Ladies.

großartig, fantastisch, wundervoll. Ich könnte den ganzen positiven Adjektivladen leer räumen. Grüße an meine Mutti, um dieses Lied zu beschreiben. Und es würde ihm nicht gerecht werden. Aber wenn ich es Freundinnen vorspiele und sie, wie ich, zu Tränen gerührt sind, sagt das vielleicht mehr als 1000 Worte. Nicht Seattle, meine Ladies. Ich freue mich sehr auf das Konzert im November. Sie kommt auch im Dezember nach Jena. Ich glaube ins Casablanca. Guckt mal. Ist bestimmt fantastisch. Ich freue mich, dass ich sie euch vorstellen konnte. Nicht Seattle. Ihr habt euch vielleicht schon gefragt, wo dieser Name herkommt. Ich weiß es, ich erzähle es euch, von dem Tokotronic-Lied, mit denen war sie nämlich 22 auf Tour. Wir sind hier nicht in Seattle, Dirk.

Tokotronic. Und wir sind hier nicht in Seattle, Dirk. Die Hamburger Band um Dirk von Lozo gibt es seit 1993. Mein liebstes Tokotronic-Lied, das spiele ich euch gleich. Ich durfte die Band schon oft erleben, das wollte ich noch kurz erzählen. Die Konzerte sind toll. Die sind immer anders zusammengestellt, die bringen immer neue Songs mit, die sind sehr kraftvoll, sie sind live wirklich auch sehr witzig. Das nächste Lied, mein Lieblingslied von Tokotronic, kommt vom selben Album wie das Lied, das wir eben gehört haben. Digital ist besser. Das erschien 1995 und das Lied heißt: Die Idee ist gut, doch die Welt noch nicht bereit.

Tokotronic. Die Idee ist gut, doch die Welt noch nicht bereit. Nicht Seattle war nicht nur Support für Tokotronic, sondern auch mit Ketka unterwegs. Die Band ist ebenfalls aus Hamburg, hat sich 2001 gegründet mit Markus Wiebusch als Texter und Sänger. Deiche von Ketka.

Deiche von Ketka. Ich mag die Hamburger Band, die ich mal beim Dockville-Festival in der Hansestadt erleben durfte. Ich mag sie für Songzeilen wie Vergiss Romeo und Julia, wann gibt's Abendbrot? Willst du wirklich tauschen? 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Ketka mit Baloo.

Ketka mit Balu. Ich habe ja schon erzählt, ich freue mich drauf, nicht Seattle live zu erleben. Ich habe nochmal gegoogelt. Hier in Jena spielen sie im Trafo am Nikolaus. Ich sehe sie schon im November in Leipzig, gemeinsam mit einer Leipziger Band, Frau Lehmann. Melancholia von Frau Lehmann.

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Melancholia von Frau Lehmann. Die Band Frau Lehmann formierte sich um die Texterin und Sängerin Fiona Lehmann. Aber der Bandname ist angelehnt an den großartigen Roman von Sven Regner, Herr Lehmann. Wer nicht lesen will, der Film Herr Lehmann ist auch super. Wir hören passend zum Herbstanfang Frau Lehmann mit Sommer.

Frau Lehmann und Sommer. Mit auf der Bühne in Leipzig stehen neben Nicht Seattle und Frau Lehmann auch Alexander Günther, der besser unter dem Künstlernamen Blumes bekannt ist und seit ein paar Jahren Songs veröffentlicht. Das einzig englische Lied kommt jetzt in dieser Sendung, sonst waren es nur deutsche. Grüße an Harald. Blumes mit Reimbursed Life.

Blumes mit Reimbursed Life. Und damit sind wir auch schon ans Ende gekommen bei Carlota Caputa Support. Und es ist hier Tradition, dass wir immer mit einem Cover enden. Da will es schon anfangen. Das haben wir nochmal gestoppt. Heute habe ich ein Cover mitgebracht von einem Apsilon-Song. Koffer heißt der. Der Künstler Herbst hat es sehr gefühlvoll bei TV Noir gesungen. Und ich bedanke mich mit diesem sehr schönen Cover bei euch fürs Zuhören. Freue mich aufs nächste Mal. Und wir hören Herbst mit dem Apsilon-Cover Koffer.

In Rudolstadt wurde ein Autofahrer mit einem Atemalkoholwert von 5,5 Promille aus dem Verkehr gezogen. Der Polizei erklärte er, seine Frau sei gestürzt und er habe sie ins Krankenhaus fahren wollen. Zwei Stunden später ging das Auto der Polizei dann erneut ins Netz. Diesmal saß die Frau mit über 2 Promille am Steuer. Auch sie verlor ungehend ihren Führerschein. Entschuldigung. Waldfest auf der Hohen Asch. Das Forstamt Kaltennordheim war...

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5: Nun besuchen wir ein Gärtchen in der Nähe der alten Stadtmauern. Die Jenenser nennen es Prinzessinnengärtchen. Hier findet jedes Jahr das Uni-Sommerfest statt. Der Griesbachsche Garten.
6: Sag mal, Lena, was findet denn hier statt?
7: Ich weiß nicht, Johann. Es scheint ein Fest zu sein. Bestimmt das Uni-Sommerfest. Das findet hier jedes Jahr statt.
6: Aber wir können ja einfach mal jemanden fragen.
7: Stimmt. Ach, da kommt ja gerade Herr Professor Puttkamer vom Imre-Kertisch-Kolleg, das hier im Gartenhaus des Griesbachschen Gartens untergebracht ist. Herr Professor, Sie kommen ja gerade recht. Das ist doch das Sommerfest der Uni. Können Sie uns sagen, was das Besondere an diesem Fest ist?
8: Normalerweise wird während des Sommerfestes das Haus dicht gemacht. Drumherum gibt es die Stände, die vor allem Wein und andere Lebensmittel verkaufen. Und es ist eine intensive Atmosphäre. Man begegnet vielen Menschen hier und kann schön flanieren, ins Gespräch kommen.
6: Ja, was gefällt Ihnen denn besonders an dem Fest hier?
8: Das Feuerwerk, das ist natürlich schon ein regelmäßiger Höhepunkt, aber es gibt immer wieder auch einzelne Punkte, vor allem dann, wenn die Universität ihre Kompetenz in Sachen Licht ausspielt. Es gab mal eine großartige Laserprojektion auf das Haus, das fand ich schon ziemlich klasse.
7: Wenn wir Sie schon einmal hier treffen, erzählen Sie uns doch noch, was das Imre-Kertisch-Kolleg genau macht.
8: Wir laden Gäste, Wissenschaftlerinnen und Wissenschaftler aus dem östlichen Europa, aber auch aus England, aus den Niederlanden, Italien oder den USA ein, um hier ihre Forschungen zur Geschichte Osteuropas, insbesondere Polens, der Tschechischen Republik, der baltischen Länder oder auch der Ukraine, Ungarns oder Rumäniens hier voranzutreiben und ins Gespräch mit uns zu kommen.
6: Voll interessant! Aber weißt du überhaupt, wer den Garten angelegt hat?
7: Ja, das war Johann Jakob Griesbach. Er lebte um 1800 in Jena, zur Zeit von Goethe und Schiller. Beide kannte er persönlich und lud sie auch in seinen Garten ein, der nach ihm benannt ist. Griesbachscher Garten. Als Sommerresidenz mit einem Gartenhaus lag das Grundstück damals außerhalb der Stadtmauern, sozusagen im Grünen. Es gehörte zum guten Ton, den Sommer in der Natur zu verbringen. Man zog bewusst weg aus der Stadt und dem gewohnten Umfeld, um sich zu erholen und neu inspirieren zu lassen.
6: Uhu. Und was hat er gemacht, dieser Griesbach?
7: Griesbach war Professor an der Uni. Er beschäftigte sich hauptsächlich mit Bibelkritik. Durch Unterstützung adliger Freunde erlangte er die Professur. Er wusste sich also mit einflussreichen Persönlichkeiten zu umgeben. Und das besonders im Sommer, wenn er sich die Prominenz in seinen Garten einlud. Dazu gehörten zum Beispiel der Naturforscher Alexander von Humboldt und Johann Wolfgang von Goethe. Der war ein alter Schulkamerad von Griesbach. Die beiden sind zusammen in Frankfurt am Main aufs Gymnasium gegangen. Später begegneten sie sich wieder, hier in Jena, wo Griesbach dann bis zu seinem Tod lebte.
6: Boah, siehst du diese Linde hier? Die hat sicherlich schon ein paar Jahre auf dem Buckel.
7: Ja, du hast recht, sie ist über 300 Jahre alt.
6: Dann stand sie ja schon zu Griesbachs Zeiten hier, wenn die erzählen könnte.
9: Einen schönen Garten haben Sie da, mein lieber Griesbach.
10: Na na, verehrter Humboldt, Sie haben doch bestimmt schon viel schönere Orte auf dieser Welt gesehen. Wie war es denn in Südamerika am Amazonas?
9: Ach, diese Moskitos, was für eine Plage.
10: Sehen Sie doch, da kommt die Großherzogin Maria von Sachsen-Weimar-Eisenach mit dem Geheimrat von Goethe. Lassen Sie sie uns begrüßen.
11: Griesbach, meine Güte, was für eine Augenweide, Ihr Garten.
10: Danke, Ihre Hoheit, Großherzogin. Wie geht es Ihnen? Ich sehe, Sie sind in anderen Umständen.
11: Ach danke, es geht. Immer nur im Haus, das bekommt dem Gemüt nicht. Hier im Garten weht ein angenehmes Lüftchen. Das wird der künftigen Kaiserin in meinem Bauch wohltun. Mein lieber Goethe, der Garten inspiriert zur Poesie. Eines Tages werde ich einen Gedenkstein für Sie hier errichten lassen. Ihnen fällt doch gewiss ein schöner Spruch dafür ein.
0: Zierlich denken und süß erinnern ist das Leben im tiefsten Innern.
6: Na sieh an, Lena, da ist ja das Denkmal, das die Herzogin im Garten aufstellen wollte. Ganz schön groß und mit einem Adler obendrauf.
7: Und auf beiden Seiten stehen Zitate von Goethe.
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1: Der ein oder andere hat vielleicht vor einem Jahr den großen Boom um die Bücher von Colleen Hoover mitbekommen. Durch eine ihrer Geschichten ist sie 2021-2022 in die Bestseller-Autorenliste gesprungen. Die Rede ist von Nur noch ein einziges Mal oder wie es im Original heißt, It Ends With Us. Das Buch ist eigentlich schon 2016 erschienen, doch durch die App TikTok hat es erst so richtig Aufmerksamkeit bekommen. Ein Liebesroman mit zeitgenössischer Romantik. Colleen Hoover schreibt sehr verständlich, ohne viele Umschweife, sehr direkt und ehrlich. Im Buch geht es um die Protagonistin Lily. Lily hatte es nicht immer einfach. In ihrer Kindheit hat sie häufig mitbekommen, wie ihr Vater gegenüber ihrer Mutter gewalttätig wurde. Dazu kam dann noch Atlas, der obdachlose, ältere Junge aus dem verlassenen Haus gegenüber. Hier entwickelt sich schnell die erste große Liebe, bis Atlas von heute auf morgen verschwindet. Lily schafft es allerdings, sich aufzurappeln und für ihr Traumleben zu kämpfen. In Boston lernt sie Ryle kennen, attraktiv, wohlhabend und erfolgreich. Sie tritt ihren Traumjob an und die neue Stadt passt perfekt zu ihr. Alles scheint perfekt zu laufen, bis Atlas wieder vor ihr steht. Als Ryle von ihrer gemeinsamen Vergangenheit erfährt, kommt seine Eifersucht und damit eine Seite an ihm zum Vorschein, vor der Lily immer mehr Angst bekommt. Im gesamten Buch werden auch immer Rückblicke in die Vergangenheit verdeutlicht. Hier durch Lillys Tagebucheinträge, die sie sorgfältig gefertigt hat. Doch auch diese werden noch zu einem Problem. Meine Meinung ist auch nur allzu positiv. Ich finde, der erste positive Punkt ist schon mal die gesamte Storyline. Es wird ein schwieriges Thema, nämlich häusliche Gewalt, aufgegriffen. Dieses Thema gilt auch heute noch als Tabuthema. Doch Colleen Hoover hat durch dieses Buch viel Aufmerksamkeit darauf gelenkt, was schon mal einen riesen Pluspunkt bringt. Dazu finde ich die Charaktere sehr gut beschrieben und ausgewählt. Sie werden von allen Seiten beleuchtet und verschiedene Charaktere fallen zusammen. Hier zum einen die drei schon erwähnten Hauptfiguren, aber auch Alyssa, Ryles Schwester und ihr Ehemann und Lillys Mutter. Langeweile kommt also auf keinen Fall auf. Das Ende der Geschichte ist vielleicht nicht ganz unvorhersehbar, dennoch liest man bis dahin gespannt und ohne Pause. Man möchte das Buch gar nicht aus den Händen legen. Zudem hat das Buch genau die richtige Menge an Höhen und Tiefen. Es ist keine Geschichte, in der vorgegaukelt wird, dass alles an der Liebe super wäre. Es werden auch die dunkelsten Seiten davon beleuchtet. Wie ich finde, ist es auch super geeignet für Leseanfänger, da es, wie schon gesagt, schön und verständlich geschrieben ist.

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3: Das fällt dir jetzt ein, oder was? Jetzt. Nachts um 4 fällt dir ein,

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1: Herzlich willkommen zu einer neuen Sendung von Stimmen. Ich bin Cora und sitze hier gerade mit Sebastian, mit dem Drätzler.
2: Yeah.
1: Sebastian macht auch selber Musik tatsächlich.
2: Tatsächlich.
1: Ist im Sommer manchmal draußen anzutreffen mit seinem Bike.
2: Ziemlich oft.
1: Und ich würde sagen, du hast dein Herz auch ein bisschen an Jena verloren.
2: Total. Es ist nicht zu groß, es ist nicht zu klein, es liegt in einem Tal. Man hat eine saugeile Natur. Den Skatepark finde ich super cool. Es ist einfach komprimiert perfekt, würde ich sagen. Auch von den Menschen, von der Szene oder den verschiedenen Szenen. Ja, sagt mir Jena mit Abstand am meisten zu in allen Städten, wo ich sonst war.
1: Ich habe gerade überlegt, so dieses sehr, sehr geerdet sein und angekommen sein könnte auch irgendwie so ein bisschen langweilig sein. Ist dir langweilig? Und wenn nicht, was tust du, damit das gar nicht erst so weit kommt?
2: Also erstmal allgemein drauf geschaut. Ich stelle mir die Frage tatsächlich relativ häufig, weil wenn ich auf Instagram oder so unterwegs bin und ständig die Leute sehe und die reden von Fernweh und oh Gott, ich muss in Urlaub und oh Gott, ich muss um die Welt reisen und ich habe hier eine Weltkarte, die muss ich ausmalen. Ich frage mich oft, warum das bei mir nicht so ist. Gleichzeitig akzeptiere ich das natürlich, dass ich den Drang nicht habe und finde das sehr schön. Ich glaube, das bin ich einfach als Person.
1: Was motiviert dich, Musik zu machen?
2: Sehr tiefsinnig. Also prinzipiell möchte ich Musik machen, die mir was bedeutet. Es ist tatsächlich, ist eine interessante Frage. Also wahrscheinlich vielleicht auch eine Art Verarbeitung. Es ist ein tolles Gefühl, auf die Bühne zu gehen und ein anderer Mensch zu werden. Dann sind die 40 Minuten vorbei und ich fange wieder an zu lächeln und bin wieder ein anderer Mensch. Ja. Ist ein sehr, sehr, sehr emotionales Ding, auch wenn viele Leute über Metal halt immer sagen, das ist ja nur Gebrülle und bla. Nee, es kann in alle Richtungen emotional sein. Es kann schön sein, es kann traurig sein, es kann böse sein, es kann hasserfüllt sein, es kann um Liebe gehen.
1: Wenn euch dieser Kurzbeitrag gefallen hat und ihr habt Lust, euch die ganze Sendung anzuhören, dann schaut doch mal auf unserer Website vorbei, radio-okj.info. Dort könnt ihr die Sendung in voller Länge finden. Viel Spaß dabei!

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1: Herzlich willkommen zu einer neuen Sendung. Ich bin Cora und sitze hier mit Tillmann und mit Anna-Maria vom Spielecafé, und zwar Tillis Spielecafé in Jena. Und mich würde natürlich total interessieren, weil das hat mich von Anfang an fasziniert, ein Spielecafé. Wie kommt man auf diese Idee, ein Spielecafé zu eröffnen?
2: Ja, hi. Schön, dass wir hier sein dürfen erstmal. Spielecafé eröffnen, ja, also die Idee ist quasi geboren in meinem Kopf, als ich selber mal ein Jahr in Kanada war. Die Idee ist dann ein bisschen importiert worden und ist ja auch nicht das erste in Deutschland gewesen. Also es gibt zum Beispiel das Würfel und Zucker in Hamburg, das war auch vor uns schon dran. Aber ja, in Jena ist es natürlich einzigartig so.
1: Wie genau sieht dieses Konzept aus? Also was kann eine Person tun oder erwarten, wenn sie zu euch kommt?
3: Es ist kein Zwang zu spielen, aber wir freuen uns natürlich, wenn gespielt wird. Wir funktionieren aber auch wie ein normales Café. Also man kann natürlich auch nur trinken, essen, reden, kommunizieren. Es fällt uns aber auf, dass die meisten dann doch Interesse an den Spielen entwickeln und sich dann doch das ein oder andere kleine Spiel schnappen und ein bisschen entdecken.
2: Es ist auf jeden Fall ein Ort der Begegnung, das kann man sagen.
3: Es macht nur richtig Spaß, wenn der Laden richtig voll ist und wenn man merkt, dass die Leute Spaß haben.
1: Da fiel mir gerade noch ein, der schöne Spruch von Schiller, der Mensch ist nur da ganz Mensch, wo er spielt. Was hat das mit diesem Spielen auf sich? Ist das was nur für Menschen ist oder spielen auch andere Lebewesen gerne?
3: Also ich würde sagen, das ist was sehr menschlich Eigenes. Natürlich spielen auch andere Lebewesen gerne, aber was mir sehr stark auffällt, ist einfach, wie vertieft unsere Gäste in den Spielen sind. Also manchmal bekommen sie uns halt gar nicht mit, wenn wir da so rumlaufen und dann nochmal nach Getränken fragen. Sind einfach so tief im Spiel, so tief in der Welt, in der sie sich gerade befinden, gerade wenn es komplexe Spiele sind. Ich glaube, sie entdecken einfach sehr viel. Es ist immer eine Form von Trial and Error. Und ich glaube, deswegen ist es auch immer spannend, wenn neue Spiele vorgestellt werden. Sie wollen diese Welt entdecken. Und was ich halt sehr schön finde, ist, dass wir das nicht digital machen, sondern analog. Dass es einfach wirklich wieder ein Ort ist, wo Leute zusammenkommen, nicht digital, sondern sich in einem Café treffen und dort diese Welten zusammen entdecken. Das finde ich total schön.
1: Ja, es klingt auch danach halt einfach ein Abenteuer zu erleben.
3: Genau sowas.
1: Ist das so jetzt so die Arbeit, wo ihr sagt, yes, das mache ich jetzt erstmal so die nächsten Jahre, so kann es weitergehen? Mein Traum ist wahr geworden?
3: Sehr gute Frage. Ja, würde ich tatsächlich mit ja beantworten. Es ist, erfüllt mich sehr.
2: Ja, also mich erfüllt die pure Existenz natürlich mit großer Freude.
1: Work-Life-Balance, was würdet ihr sagen, wie sieht es damit aus?
2: Gibt's nicht.
3: Gastronomie hat eine ganz schlechte Life.
2: Halte ich für ein Gerücht, dass es sowas wie Work-Life-Balance gibt.

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5: Ich wollte auch noch mal zu dem Thema, wo ist mein Zuhause? Also Jena bleibt auf jeden Fall mein Zuhause. Es ist immer wieder großartig, wieder zurückzukommen nach Jena. Es ist so ein Ruhepol auf jeden Fall. Jetzt gerade vor allem auch Wien dagegen. Wien ist sehr schnell. Also nicht nur die U-Bahn sind sehr schnell, sondern die Leute rennen über die Straße. Die Autos fahren schnell. Also alles sehr schnell und auch sehr groß, weitläufig.
6: Ja.
5: Also nicht so wie Jena. Jena ist schön kuschelig, man kennt halt jeden.
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1: Yeah, und damit hallo und herzlich willkommen zu Handmade, dem Musikmagazin. Mein Name ist Andreas und wer Handmade schon 100 Millionen Jahre hört, der wird sich vielleicht ganz grau erinnern. Vor über 10 Jahren habe ich die Sendung irgendwann mal mitgegründet. Ja, ich bin heute mal Aushilfsmoderator, quasi ich springe ein, dass man eigentlich einen Handmade-Ruhestand, denn mein heutiger Gast hat sich das ganz dringend gewünscht.
2: Ja, das ist richtig. Ich bin Emily, war 9 Jahre lang Handmade-Redakteurin. Handmade ist ein Musikmagazin, was sich ausschließlich auf Thüringer Musik und Musikveranstaltungen, auf die Musiklandschaft, Musikszene spezialisiert hat. Und das habe ich mich 9 Jahre lang engagiert. Und diese Sendung ist Teil meines Abschieds. Ich verlasse die Redaktion, ich lege mein Ehrenamt nieder und möchte gern die letzten Jahre zurückblicken. Es gab bereits schon eine Abschiedssendung. Den ersten Teil, da haben wir auf meine ersten Jahre geschaut, 2017 bis 2019 und jetzt also der zweite Teil und wir schauen auf die Handmade-Jahre 2020 bis 2026.
1: Ja. Und ich muss aber vorneweg nochmal bemerken, wir haben gerade das Intro gehört, das ist ja seit 2013/14, wann wir die Sendung angefangen haben, die Drehe.
2: 14, ja.
1: Seit 2014, Anfang 2014 muss das gewesen sein, genau. Ist das unverändert geblieben?
2: Weil es legendär ist.
1: Ich habe das selbst mal versucht zu ändern, das tatsächlich. Und es gab auch einen Künstler, der uns dafür ein neues Intro mal gebaut hatte.
2: Nicht irgendein Künstler, Andreas. Das war damals bekannt als Der Deep, jetzt bekannt als Frontsänger von Team Scheiße.
1: Nicht nur guter Sänger und guter Texter, sondern auch richtig guter Musikproduzent, der uns auch ein richtig cooles Intro gemacht hat. Aber das war immer sozusagen die Logik bei Handmade. Alle, die mitmachen, haben auch ein Vetorecht. Und dann ist egal, wie viele sonst dafür stimmen, dann kann das nicht durchgesetzt werden.
2: Ja, es war zu gut produziert. Also das klingt jetzt ein bisschen weird vielleicht, aber Teile der Redaktion mochten einfach diesen garagigen, diesen rotzigen, improvisierten, amateurhaften Sound, den unser Intro hat, weil das irgendwie auch so den Spirit von Handmade irgendwie wiedergespiegelt hat, an besser als ein super ausproduzierter, glatter Track.
1: Würdest du sagen, über die ganzen Jahre, dass Handmade immer auch so rough geblieben ist?
2: Ja, definitiv. Ich meine, das wird ja von ehrenamtlichen Menschen gemacht. Ein paar davon haben dann auch in der Medienbranche gearbeitet. Siehe du, Andreas, siehe Lisa, siehe mich. Oder Jakob, der ist auch Journalist geworden, aber andere haben das halt neben ihren Vollzeitjobs gemacht. Die waren in der Gastronomie tätig, in der Industrie als HandwerkerInnen, als GrafikdesignerInnen, als SozialarbeiterInnen oder LehrerInnen. Und dadurch kam halt diese
1: besondere Art eigentlich des Miteinanders, des Moderierens auch zustande, dass so viele Backgrounds hatten und so unterschiedliche Charaktere auch waren.
2: Ja, und wir haben es nicht zu ernst genommen. Also es war nicht verbissen, war nicht super seriös, sondern es hatte auch, ähnlich wie die Bands, die noch nicht viel Medienerfahrung hatten, hatten wir auch nicht super viel Medienerfahrung, waren und sind nicht professionell, sondern sind auch ein bisschen wie ja, Radio machen aus dem Proberaum raus.
1: Gut, wir gucken jetzt auf das Jahr 2020, ein Jahr, wo man fast sagen muss, Handmade hat ja fast Glück gehabt, dass es das überlebt hat, weil mit 2020 kam ja dann auch Corona. Was war das für ein Jahr für dich?
2: 2020 habe ich gerade angefangen, meine Bachelorarbeit zu schreiben. An dem Tag, als der Lockdown angekündigt war, saß ich gerade in der Bibliothek und habe an dieser Arbeit geschrieben. Und da kam die Durchsage, die Bibliothek hat nur noch heute bis 18 Uhr auf. Und dann haben wir auf unbestimmte Zeit geschlossen und haben alle schnell ihre Sachen gerafft. Und ich bin nochmal zu Radio Frei gefahren. Irgendwas hatte ich gerade in der Produktion. Ich wollte irgendwelches Rohmaterial, Audiomaterial mir noch holen, was ich bearbeiten kann. Und dann war dann aber schon quasi die Türen dicht. Das ging alles Schlag auf Schlag.
1: Und tatsächlich war es ja so, dass Radio Frei eben auch diese Auflagen erfüllen musste. Und Radio Frei war immer als offener Ort konzipiert. Unfassbar viele Leute hatten einen Schlüssel zu den Räumlichkeiten. Und deswegen blieb den damaligen Chefs quasi gar nicht eine wirklich andere Möglichkeit, als einfach die Schlösser auszutauschen und zu sagen, es kann gerade leider niemand mehr rein. Und das war auch eine wirklich schwierige Situation, auch für die Sendung dann.
2: Ja, also für alle RadiomacherInnen von Radio Frei, aber eben auch von Handmade. Und unser ganzes Konzept hat nicht mehr funktioniert. Als dann so die ersten Hygieneauflagen kamen, durften 2 Menschen getestet oder wie auch immer mit Maske oder so, durften ins Studio. Und wir dachten uns, ey, 2 Menschen, das ist ja gerade mal unsere ModeratorInnenbesetzung. Wir machen Doppelmoderation, da ist noch keine 4-köpfige, 5-köpfige Band da. Wie soll das funktionieren mit Handmade? Es hat tatsächlich auch nicht funktioniert. Also wir haben ein paar einzelne Sendungen gemacht, wo dann Menschen einzeln, also wo ein Moderator, ein Gast im Studio war oder jemand war live zugeschaltet. Wir haben das dann über irgendwelche Online-Calls gemacht. Aber wir haben sehr viele Wochen Musik von Thüringer KünstlerInnen gesendet, ohne Interview. Da ist auch Handmade zum Erliegen gekommen in der Zeit.
1: Deswegen, weiß nicht, gibt es wahrscheinlich auch gar nicht so viel mehr über 2020 zu sagen, außer Glück gehabt, dass das irgendwann dann auch mal vorbeiging und die Sendung es auch überlebt hat. Oder würdest du noch sagen, dir fällt noch was ein?
2: Ja, mir fallen tatsächlich noch 3 Sachen ein. Erstens war ich richtig froh, dass ich habe mir das Datum hier nochmal notiert. 7. März 2020 hat das Rock am Berg Merkers, das ist ein großes Festival im Westen von Thüringen, hat einen Band-Contest veranstaltet. Da konnten regionale KünstlerInnen quasi drum spielen und wer gewonnen hat, hat dann einen Gig, also hat dann einen Slot auf dem Rock am Berg Merkers bekommen oder sollte den bekommen. Und dieser Band-Contest war das letzte Konzert, die letzte Veranstaltung, auf der ich war, bevor dann der Lockdown kam. Und zwar schön durch Handmade eben nochmal, ne, vielen Bands nochmal erlebt zu haben und nochmal etwas zu haben, wovor man zehrt, als dann das soziale Leben so runtergefahren wurde. Und während Corona kamen dann auch plötzlich solche Sachen auf wie Balkonkonzerte.
1: Ah ja, stimmt, ich erinnere mich.
2: Mhm. Und da habe ich eins begleitet mit Kanakris, das ist ein Rapper aus Rula, mittlerweile aber inaktiv. Und der hat ein Balkonkonzert mit einem befreundeten Rapper hier aus Erfurt gespielt und da haben in so einer Neubausiedlung und dann haben sich die Leute da irgendwie unten im Carré versammelt und haben da zugehört. Ja, ich glaube, das ist auch so eine Besonderheit, die es sonst nur, die es nur bei Corona gab, Balkonkonzerte.
1: Und es gab noch eine Sondersendung Handverlesen, was war das denn gleich?
2: Handverlesen ist eine Sendung, die ein bisschen anders aufgebaut ist. Und zwar geht es darum, dass KünstlerInnen ihre Texte, ihre Songtexte vorlesen. Also es ist eine Songlesung. Und damals stand der Radio-Frei-Container im Kleinen Venedig. Das ist ein Stadtpark, ein Park hier mitten in der Innenstadt von Erfurt. Und ich habe damals 3 verschiedene Acts eingeladen aus unterschiedlichen Genres. Also ein Musiker von Pyjama Hill, das ist eine Alternative- oder Hardrock-Band aus Erfurt. Siff und Phyllis ist eine Hip-Hop-Kombo. Und Candero, da war ein Musiker da, das ist eine Metal-Band aus Ilmenau. Und die haben dann, ne, abwechselnd ihre Songtexte vorgelesen. Und wir haben halt über den Inhalt der Texte gesprochen, haben das so ein bisschen, kann man sich vorstellen, ein bisschen wie so wie eine Gedichtinterpretation in der Kneipe. So, man fängt dann an, über Liebe zu reden und über dies und jenes. Das war echt schön.
1: Wir hören jetzt einen Song 2020, den du dir rausgesucht hast.
2: Sonne Ra ist ein Künstler, den hatte ich persönlich nie im Interview. Du hattest Sonne Ra im Interview.
1: Man muss sagen, ein sehr besonderer Rapper.
2: Ein sehr, genau, das kannst du ja.
1: Aufgrund seines Flows. Auch generell in Deutschland gibt es wenige Rapper, die Rap so machen wie er.
2: Und Sonne Ra hat ein Album produziert, das heißt Straight Inge Inge, eine Hommage an Inge Meisel. Das ist eine lesbische und jüdische Schauspielerin, die den Holocaust überlebt hat, die Shoah überlebt hat. Ja, die fand er ganz inspirierend, ganz toll und hat deswegen jeden Song in diesem Album nach Inge benannt, also Wortspiele mit Inge gemacht. Unter anderem auch den rassismuskritischen Song Flücht Inge von Sonne Ra, den hören wir jetzt hier bei Handmade.
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0: Ihr hört Handmade, das Musikmagazin, das war Sonne Ra und wir sind immer noch in der Abschiedssendung von Emily, die sich diesen Song hier gewünscht hat. Wir wollen eintauchen ins Jahr 2021, quasi zweites Jahr von Corona. Es war auch so ein schwieriges Jahr, auch für dich vor allem, weil du eigentlich deinen ersten Abschied von Handmade genommen hast.
1: Ja, ich habe mich schon einmal von Handmade verabschiedet, aber es war dann doch nur ein ganz kurzer Abschied. Ja, ich war dann 2021, habe ich meinen Bachelor fertig gemacht hier in Erfurt und war so ein bisschen perspektivlos gewesen, wo es mit mir hingeht. Es war jetzt auch nicht gerade, dass in dem Jahr die Jobangebote aus dem Boden gesprossen sind in Erfurt für junge JournalistInnen oder die, die es werden wollen. Und dann habe ich mir überlegt, komm, dann fange ich einen Master an und habe dann Medienlinguistik angefangen an der TU Berlin zu studieren. Bin mal für ein Semester nach Berlin gezogen. Das fand ich ganz schrecklich, dort zu leben.
0: Ich dachte immer, dass du nach Berlin gehst und weil Berlin ja so ein kulturelles, krasses Angebot hat, dass du dich da sofort wohlfühlst und habe mich dann natürlich mega gefreut, dass du zurückgekommen bist, weil wir dich mega vermisst haben auch bei Handmade, aber was war das Problem?
1: Ich dachte auch cool in Berlin studieren, aber dann war halt immer noch leider Corona und alles war online und man hat nicht so richtig seine KommilitonInnen kennengelernt. Generell war es schwer, Leute kennenzulernen während Corona. Ich glaube, da brauche ich niemandem irgendwas erzählen, der neu in die Stadt gekommen ist. Und dann war es auch überhaupt nicht einfach in der Zeit in Berlin einen Nebenjob neben dem Studium in der Medienbranche zu finden. Und ich habe dann angefangen, als Hausmeisterassistentin zu arbeiten und habe dann nebenbei wieder ehrenamtlich so ein Studiradio mal mit reingeschnuppert und dachte mir, das kann es eigentlich nicht sein. Ich habe einen Bachelorabschluss, ich putze Wohnungen und engagiere mich wieder ehrenamtlich für ein Radio. Ich will das doch eigentlich hauptberuflich machen. Was mache ich hier? Mhm. Und habe dann nach einem Semester beschlossen, hinzuschmeißen und mir irgendeinen Job zu suchen. Irgendeinen Job in der Medienbranche. Und zufällig wurde in diesem Jahr darauf, nämlich 2022 dann, wurde der erste Jahrgang der VolontärInnen der Bürgermedien in Thüringen fertig und die neuen Volontärsstellen wurden frei. Und dann habe ich gesagt, da bewerbe ich mich und das probiere ich und ich komme auch gerne wieder zurück nach Erfurt und nach Thüringen.
0: Und du bist ja dann zum Wartburg-Radio quasi gegangen, also einem, man kann fast sagen, Schwesterradio von Radio Frei. Also obwohl die beiden Radios im Prinzip keine gemeinsame Geschichte teilen, ist es ja schon so, dass die Bürgerradios, dass sie immer irgendwie zusammengearbeitet haben, auch Sendungen geteilt haben, manchmal sogar auch Sendungen gemeinsam produziert haben. Das fühlte sich dann wahrscheinlich auch komplett richtig an, da anzufangen, oder?
1: Das hat sich absolut richtig angefühlt, denn in der einen Woche war ich noch in Berlin und hatte diese dreckige, kalte Stadt um mich herum. Und in der nächsten Woche hatte ich dann meinen Kennenlerntag beim Wartburg-Radio in Eisenach. Und hinter dem Grundstück, wenn man da auch in den Redaktionsräumen aus dem Fenster schaut, da beginnt einfach der Thüringer Wald. Und dieser Szenenwechsel, der hat sich für mich komplett richtig angefühlt und ich dachte mir, jupp, hier kann ich auf jeden Fall arbeiten. Und dann hatte ich auch ein großartiges Team hinter mir beim Wartburg Radio. Ganz klein, das sind nur 4 Leute, aber ich will sie trotzdem einmal kurz nennen. Und zwar den Radiochef Marco Fischer, der ist gleichzeitig auch Radiotechniker. Die damalige Medienpädagogin Franziska Klemm, die Medienassistentin Joanna Manne und immer einen FSJ-Dienstleistenden. Und mit mir waren es dann sozusagen 5 feste Beschäftigte, wenn man so möchte. Und dieses Team hat mich so herzlich aufgenommen, stand immer hinter mir bei Recherchen, die ich gern machen wollte, hat mir kreative Freiheiten gegeben und hatte immer so einen Spirit von wegen, na, wenn das geht, dann machen wir das möglich. Also ich hatte da einen coolen Support hinter mir und ich will diese Zeit kein Stück missen. Und deshalb an der Stelle nochmal ein ganz herzliches und liebes Dankeschön an das Wartburg Radio in Eisenach, die mich durch mein Volontariat begleitet haben. Aber nochmal kurz zur Info, was ist eigentlich ein Volontariat? Für die, die den Begriff noch nicht kennen, das ist eine journalistische Ausbildung. Und ich habe ein Volontärsprogramm der Thüringer Landesmedienanstalt mitgemacht. Die hat aus den Landesmitteln jedem der 6 Bürgerradios in Thüringen einen auszubildenden Journalisten oder eine auszubildende Journalistin an die Seite gestellt. Und weil Handmade ja in all diesen Radios sendet, konnte ich dann diese Redaktionsarbeit auch hauptberuflich machen für die 2 Jahre, die Ausbildung ging. Hatte neben meinen anderen Recherchen und Berichterstattungen dann trotzdem gut Zeit, mich um die Interviews und Sendungen zu kümmern, konnte mich vor allem um Social Media kümmern und habe das dann auch als Teil meiner Ausbildung betrachtet, diesen Kanal auszubauen.
0: 2022 sind wir jetzt. Was gab es da sonst noch so etwas, was dir noch so in Erinnerung geblieben ist, wo du sagst, so, das war ein richtig geiles Erlebnis bei Handmade?
1: Ich war dann auf dem Rock am Berg Festival. Das ist in der Wartburg-Region, damit eben auch in meinem Sendegebiet damals. Und da habe ich mir das Auto von der Thüringer Landesmedienanstalt ausgeliehen und bin da hingefahren und habe da Interviews geführt, unter anderem mit Pesco und mit Neon Schwarz, die sind dort aufgetreten. Und dann saß ich so habe ich den Kofferraum, die Kofferraumklappe aufgemacht, habe mich da in den Kofferraum gesetzt, meinen Laptop rausgeholt und habe da schon mal angefangen, die Interviews zu schneiden oder noch ein bisschen zu skripten. Das war genau das, was ich mir in dieser eher miserablen Zeit in Berlin gewünscht hatte, wo ich mich gern hinentwickeln möchte. Und das hat sich angefühlt wie der richtige Weg, den ich eingeschlagen habe. Ein Highlight war auch, im Wartburgkreis gab es ebenfalls 2022 und 2023 das Everland Festival. Das ist von einem Kulturverein aus Wutachfarnroda veranstaltet.
0: Gibt es inzwischen nicht mehr?
1: Nee, leider nicht. Also ich hoffe, es kommt irgendwann wieder, sobald ein neuer Ort dafür gefunden ist. Genau, das wurde von dem Neuen Welten e.V. veranstaltet und ist ein Festival, was einmal so Punk und Metal, also so Rock-Richtungen und elektronische Musik miteinander verbindet. Also du hast 2 Bühnen mit beiden Genres. Und 2022 war ich auf diesem Festival viel mit dem Mikrofon unterwegs, habe den ganzen Tag Interviews eingesammelt mit Bands, mit DJs und habe dann daraus eine Sendung gemacht. Und im Jahr darauf habe ich das mit Volontärskollegen Tillmann Hochreiter, noch ein bisschen verschärft. Dann haben wir auch die ganzen Veranstalter und Leute, die da ihre Angebote, Workshops hatten, noch mit interviewt. Das hat immer richtig viel Spaß gemacht. Auf dem Festival beruflich zu sein, ist ein kleines bisschen kacke, weil du arbeiten musst, während alle anderen Spaß haben. Aber es ist auch eine sehr coole Erfahrung.
0: Das kann ich mir vorstellen. Grüße an Tillmann auf jeden Fall, der die Sendung auch immer wieder mal so punktuell mitgeprägt hat. Ich würde sagen, wir machen erstmal ein bisschen Musik. Vielleicht suchen wir uns mal was raus. Wir haben jetzt 2021 mehr oder weniger fast geskippt. Wir haben nur ganz kurz drüber gesprochen. Aber gehen wir mal ins Jahr 2022. Was hast du uns da mitgebracht?
1: Fex 5.2. Über den haben wir ja schon im ersten Part vom Abschied gesprochen. Fex 5.2 ist der Künstler, den ich am meisten in der Sendung hatte. 5-mal in meinen 9 Jahren Handmade-Redaktion hatte ich ihn da. Meine Lieblingssongs von diesem Künstler sind eben 2022 erschienen, nämlich der Track Tanz in Scherben. Das ist Fex 5.2 featuring Vukovsky.

0: Tanz in Scherben von Fex, 5-2 und Wukowski. Ein Song, den sich Emily hier in ihrer Abschiedssendung gewünscht hat. Und Emily, ich muss sagen, das wird wieder eine sehr Hip-Hop-lastige Sendung.
1: Ja, da hast du schon recht. Aber ich muss auch sagen, ich bin auch echt Fan von der Thüringer Hip-Hop-Szene. Hier gibt es so viele coole KünstlerInnen, die hier vorbeigeschaut, also entweder gelebt haben, eine Zeit lang jetzt aber weggezogen sind oder halt immer noch hier leben. Ich kann leider nicht alle spielen. Ich würde gerne noch viel mehr spielen. Also wenn ich hier noch gucke, wen ich alles da hatte, Hedges sei da mal noch genannt. Grüße gehen raus nach Bad Salzungen und an die ganze Tonstube. Die hatte ich dann vor allem in meinem Volontariat beim Wartburg Radio viel am Start. Hab gerne dann über deren Veranstaltungen berichtet, hatte auch mal so ein Live-Konzert im Radio mit Grasgrün und Lockig. Das hat Spaß gemacht. Grüße gehen raus an Chrom. Chrom wirst du auch kennen, Andreas.
0: Ja, klar, auf jeden Fall. Richtig, richtig cooler Rapper. Also einer der besten Freestyle-Rapper auch des Landes, muss man wirklich sagen. Der ja auch mehrere Contests gewonnen hat. Auch ein mega guter Radiomoderator ist.
1: War,
0: beziehungsweise ich glaube, er wird das irgendwie noch weitermachen.
1: Das werden wir mal schauen. Aber ich dazu ganz kurz noch ein Hinweis für alle Menschen, die sich so interessieren, wie JournalistInnen in Mitteldeutschland so arbeiten, wie eigentlich das Berufsleben hinter den Kulissen aussieht, dann hört doch gerne mal rein in Chroms Podcast Frequenz Ost. Dann höre ich jede Ausgabe, denn es ist so, Chrom hat seinen Job als Moderator verloren beim MDR Sputnik. Und hat dann mit seiner Co-Moderatorin beschlossen, dass sie diesen Podcast gründen und über die Medienbranche auspacken. Und erzählen dann allerhand Geschichten, wie das so hinter den Kulissen abläuft bei den verschiedensten Medientypen, meistens Radios. Und es ist super interessant, was die mit ihrer Erfahrung als JournalistInnen so erzählen.
0: Wir gehen nochmal ins Jahr 2023, da habt ihr auch die Fidele Musik ziemlich intensiv begleitet, oder?
1: Ja, genau. Ich habe, als ich auszubildende Journalistin war, ich war natürlich wegen Handmade auch viel im Musikbereich und Kulturbereich unterwegs und die Fetula Musik ist da einfach ein fester Termin im Kalender. Ich feiere es aber auch privat sehr, weil das so ein Tag ist, wo viele, viele der Thüringer Bands und Acts und MusikerInnen auf der Straße spielen, alle an einem Tag, die ich sonst das Jahr über verteilt im Studio zu Gast hatte. Und 2022 habe ich mir da auch echt krassen Aufwand gemacht und bin mit dem Mikrofon den ganzen Tag wirklich durch die Stadt gezogen zu Thüringer KünstlerInnen, hab die interviewt, hab mit denen gesprochen und das dann zusammengeschnitten. War super viel Aufwand, hat aber auch viel Spaß gemacht und 2023 habe ich dann keine Interviews mehr geführt, sondern habe dann Social Media Berichterstattung gemacht, also habe die Artists, die KünstlerInnen während ihrer Gigs gefilmt und das dann für Social Media aufbereitet.
0: Überhaupt, die Fete der Musik immer am 21. Juni ist das, nicht?
1: Zur Sommersonnenwende.
0: Sommersonnenwende, genau. Mhm. Auf jeden Fall eine Sache, die tatsächlich, ich glaube so 2012, 13 irgendwann gab es die erste Fete der Musik in Erfurt. Und seitdem ist das richtig krass groß geworden. Und Volo ging dann bis 2024 und da hast du ja quasi dann Handmade auch deine Abschlussarbeit gewidmet. Du hast eine Fernsehsendung zu Handmade, zehn Jahre Handmade produziert, hast Künstler eingeladen, hast aber auch unter anderem mich und ein paar andere Moderationsnasen, Ben und Lisa, quasi die Gründer von Handmade, alle nochmal eingeladen und hast eine Fernsehsendung gemacht. Wie war das für dich, plötzlich dieses Format nicht im Radio zu haben, sondern das irgendwie nochmal bildlich umzusetzen? Das stelle ich mir sehr schwierig vor.
1: Ja, es war anstrengend, also weil man einfach die ganzen anderen Ebenen mitdenken muss, die man sonst nicht hat. Alles Optische. Ich musste mir überlegen, wie richte ich das Studio ein? Wie kriege ich da eine Band und einen Rapper unter, die dann ja während der Sendung auftreten sollen? Genau, also ich habe deswegen auch mit Tillmann, den ich gerade schon genannt habe, meinen Volontärskollegen, habe ich dann angefangen, hier die Möbel von Radio Frei auszuräumen, in einen Transporter zu packen und das nach Gera zu fahren, wo das TV-Studio war. Das Studio einzurichten, die Sendung aufzunehmen. Man kann plötzlich nicht mehr so wie wir jetzt so auf den Bildschirm gucken, während man moderiert. Ich musste mir meine Moderation auswendig lernen. Das war sehr challenging.
0: Du hattest auch keinen Prompter, nicht?
1: Ich hatte nur Moderationskarten, so Papierkarten, aber dann musst du ja quasi, dann guckst du ja so da drauf und kannst nicht mehr in die Kamera sehen. Mhm. Ja, es gab keinen Teleprompter, deswegen habe ich das meiste auswendig gelernt. Aber es ist auch der Best Case gewesen. Also dafür, dass ich das erste Mal in meinem Leben vor der Kamera stand und eine TV-Sendung moderiert habe, hatte ich halt auch 3 Freunde von mir an meiner Seite als Gäste und habe mich damit super wohl gefühlt. Vielen Dank nochmal an der Stelle.
0: Die Sendung könnt ihr auf jeden Fall auch immer noch sehen bei YouTube. 10 Jahre Handmade einfach mal eingeben, dann findet ihr die Sendung. Wollen wir nochmal kurz reinhören, wie die Sendung angefangen hat? Ich kann mich nämlich selbst kaum noch erinnern.
1: Ja, gerne.
0: Weil ich selbst ganz schön aufgeregt war, muss ich sagen.
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1: Herzlich willkommen bei Handmade, das Musikmagazin für die Thüringer Musikszene. Mein Name ist Emily Tümmler. Bei dieser Jubiläumsausgabe begrüße ich Sie. 10 Jahre gibt es jetzt Handmade schon als Radiosendung, mittlerweile bei allen 6 freien Radios in Thüringen und dem Hochschulfunk in Ilmenau. Seit 10 Jahren laden wir uns Woche für Woche Gäste aus der Thüringer Musikszene ein. Das können MusikerInnen sein, aber auch Bands, DJs, Musiklabels, Festivals, KonzertveranstalterInnen, Locations und so weiter und so fort. Und Thüringer MusikerInnen werden auch in dieser Jubiläumsausgabe zu Wort kommen. Ich werde mit Ihnen darüber sprechen, wie gut oder schlecht die Bedingungen in Thüringen sind, um Musik zu machen. Im Gespräch sind dann Gordis, eine Rockband aus Schmalkalden, und Jibba, ein Rapper aus Leinefelde. Die sind dann auch mit einer Song live hier im
0: Studio. Ich fade hier mal langsam raus. Wie gesagt, ihr könnt diese Sendung tatsächlich bei YouTube immer noch schauen. Ist auf jeden Fall sehr sehenswert, nicht nur, weil auch die Künstler viel zu sagen haben. Ich kann mich erinnern, Jibba hat ganz schön nochmal ausgepackt, wie das eigentlich ist, wie scheiße das eigentlich ist, sich sozusagen über irgendwie Streams zu refinanzieren, weil die Leute halt immer weniger kaufen und man einfach Musik schlechter an Mann kriegt, gerade wenn man nicht irgendwie ein krasses Label im Hintergrund hat, was irgendwie die ganze Arbeit macht, und er war ja immer so ein Selfmade-Künstler.
1: Und das ist er auch noch. Als ich im April meine letzte Handmade-Sendung mit Gast hatte, war eben Jibba da und hat sein letztes Album vorgestellt. Der will nämlich auch mit Musik machen aufhören, eben ne, wegen diesen Gründen, dass es schlecht finanzierbar ist und man eigentlich nur versucht, irgendwie auf Null zu kommen. Er bleibt aber trotzdem weiter künstlerisch tätig, weil er einfach sagt, das ist mein Beruf oder ich fühle mich dazu berufen und ich kann mir einfach kein anderes Berufsfeld vorstellen. Und ganz ähnlich haben aber auch Gordis, der zweite Act, der in meiner TV-Sendung gespielt hat, das ist eine Rockband, Alternative Rockband aus Schmalkalden, haben erzählt, wie es eben auch Ehrenamtlichen schwerfällt, dieses Hobby auszuführen, mag an Zeit liegen, mag an Geld liegen. Und Jibba und Gordis haben dann auch noch in der Sendung gespielt. Auch an der Stelle nochmal ganz herzlichen Dank. Das war eine große Bereicherung für die Sendung, aber auch für mich, das eben so redaktionell zusammenzustellen. Und das will ich an der Stelle auch noch kurz erwähnen, ich hatte im Vorfeld die anderen ehrenamtlichen RedakteurInnen interviewt, die sich bei Handmade engagiert hatten, in meiner Zeit, die ich in der Redaktion war, nämlich Toni, Basti, Jakob, Sophia und Judith. Ich hatte dann 5 Stunden Interviews im Kasten und habe daraus so kleine Beiträge geschnitten, wo die mal so erzählen, was haben sie eigentlich in der Zeit so mitgenommen für sich, warum haben sie sich für lokale Musik begeistert, warum haben sie sich für Handmade begeistert. Das war auch schön, mit denen nochmal gemeinsam auf die Handmade-Zeit zurückzublicken.
0: Was waren sonst noch so Sachen von 24, die dir noch in Erinnerung geblieben sind, die du vielleicht so angestoßen hast oder die du cool fandest auch?
1: Also eine Sache, ich gehe mal chronologisch ran. März 24, kurz nach meinem Abschluss, wollte ich eine Sendung produzieren mit dem Rapper True Lou aus Jena und hatte schon alles vorbereitet, und dann bin ich ganz kurzfristig krank geworden und habe händeringend irgendwie Ersatz gesucht. Handmade, die Redaktion, war mittlerweile ziemlich klein, also ähnlich wie jetzt. Wir waren so 4, 5 Menschen. Und dann hatte da keiner Zeit für meinen KollegInnen. Und ich habe spontan meinen Freund gefragt, ob er nicht einfach im Radio für mich moderieren möchte. Ich meine, der hat über die Jahre, die ich da schon mit ihm zusammen war, hat er immer mitgekriegt, wie ich mir so meine Platte mache. Hat Sendungen von mir immer mal gehört und hat so ein Gefühl gehabt, wie es bei Handmade abläuft. Der war auch selbst als Gast da, der hat damals noch als DJ aufgelegt. Und er hat ja gesagt, einfach. Und ist dann selbst auch Teil von Handmade geworden und ist jetzt mein Kollege gewesen, seitdem, die letzten 2 Jahre.
0: Ja, wie war das?
1: Das war auf jeden Fall ein Highlight.
0: Quasi im Pärchen zusammenzuarbeiten bei Handmade?
1: Das ist cool, das ist cool. Es ist cool, als Pärchen ein Hobby gemeinsam zu haben. Und vor allem, wenn man, wir beide solche Musikfans sind, ich würde nicht sagen Nerds, wir hören einfach beide gerne Musik und diskutieren darüber, was wir hören, was wir cool an dem Sound finden, was wir cool an den Texten finden und so. Und das konnten wir dann einfach auch als Hobby dem nachgehen und uns gegenseitig erzählen oder berichten oder brainstormen, was wir hier und da an KünstlerInnen finden, und sind auch zusammen auf die Suche gegangen nach neuen Gästen, haben uns gerne Konzerte angeschaut, auch von Leuten, die wir durch, also Gäste, MusikerInnen, die wir durch Handmade kannten. Also ist echt schön, so ein Hobby, das mit Musik zu tun hat, sich gemeinsam zu teilen.
0: Mhm. Und ehrlich gesagt auch, was für ein Liebesbeweis, einfach in so einer Live-Sendung plötzlich einspringen zu
1: müssen. Es war vorproduziert, aber trotzdem Hut ab, Thomas, das hast du richtig gut gemacht, damals noch mit Max, das ist ein Freund von uns, ein Bekannter von uns, und ja, haben da einfach das Interview mit True Lou durchgezogen. Und True Lou hat dann zu unserem Jubiläumskonzert im Dezember 2024 gespielt. Im Dezember wurde Handmade dann tatsächlich 10 Jahre alt. Und wir haben das mit einem Konzert gefeiert in Ilvers Musikbar in Erfurt mit 3 Acts. Einmal True Lou und Cashless Kalle aus Jena. Das sind antifaschistische Rapper, haben sich vor allem so politische Texte auf die Fahne geschrieben. Dann waren noch auf der Bühne Keller 2000, eine Indie-Rockband aus Erfurt. Und Donata, eine Pop-Band. Punkband aus Erfurt. Aber dieses 10-jährige Jubiläum damals war auch gleichzeitig der Abschied von unserem Handmade-Gründer Ben. Und an der Stelle möchte ich nochmal eine dicke Umarmung zu Ben nach Weimar schicken, denn der hatte sich dann eine neue Art gesucht, die Thüringer Musikszene zu supporten, hat sich dann von dem Musikmagazin verabschiedet und hat sich dann der Konzertorganisation zugewandt. Als Eumacher Klassik macht er Punkkonzerte in Weimar regelmäßig. Und Ben hat mir auf meinem Weg bei Handmade, wie wir so gemeinsam gearbeitet haben, aber auch darüber hinaus, eine richtig gute Portion Zuversicht mitgegeben und auch irgendwie so eine gewisse Gelassenheit, mir nicht alles zu Herzen zu nehmen, mir nicht alles nahe kommen zu lassen, immer so einen gewissen Schalk im Nacken zu haben, bisschen selbst ironisch mit sich selbst zu sein. Und mit ihm bin ich tatsächlich auch überhaupt erst in Berührung mit Punkmusik gekommen. Wenn ich so drüber nachdenke, lief das dann so auf die Bands hinaus, die er eingeladen hat, die wir zusammen moderiert haben, hat mich dann mit in Punkkneipen oder auf Punkkonzerte irgendwie mitgenommen, oder ich habe mich ihm angeschlossen. Also es ist eine großartige Bereicherung. Aber nicht nur danke dafür, sondern danke für alles, Ben, was wir in der Zeit bei Handmade zusammen erlebt haben. Und du fehlst sehr. Ich habe das in den letzten 2 Jahren schon gemerkt, du fehlst sehr in der Redaktion. Natürlich macht es auch Spaß mit den anderen RedakteurInnen, aber dieser Charakter, der Ben einfach ist, ist einfach unersetzlich, um es jetzt mal ein bisschen platt zu sagen. Aber ja, zum 10-jährigen Jubiläum ist dann Ben als unser Gründer gegangen.
0: Okay, 2024 war das. Wir hören jetzt nochmal einen Song aus dem Jahr. Was hast du denn da mitgebracht?
1: Weil wir 2023 übersprungen haben, würde ich gern Deslin Amicaba hören. Du wirst dich vielleicht erinnern, Andreas, ich habe dich mal mit zu einem Konzert von ihr geschleift. Eine junge Soul-Künstlerin, die hat auch leider nicht mehr in Erfurt, die hat hier gelebt, um hier zu studieren. In Erfurt ist jetzt mittlerweile nach Halle oder Berlin gezogen, ich bin mir gar nicht so sicher. Deslin Amicaba macht Soul-Musik, Funk, Soul, so in der Richtung Neo-Soul. Ganz toll, auf der Bühne zu hören, eine Wahnsinnspräsenz, eine Wahnsinnsstimme. Und ich habe aus ihrer ersten EP den Song Higher mitgebracht.

0: So, und ich hoffe, ihr tanzt jetzt alle. Das war Deslin mit Haya. Wirklich eine wahnsinnig tolle Künstlerin. Emily hat es erzählt, sie hat mich da zum Konzert mitgeschleppt. Ich habe mich einfach darauf eingelassen, weil Emily gesagt hat, ey, die musst du mal gesehen haben. Und ich kann ihr da auch jetzt nur nachträglich nur recht geben. Das ist eine Künstlerin, die man mal gesehen haben muss. Also wenn Deslin bei euch mal in der Gegend spielt, geht auf jeden Fall hin, würde ich sagen. Und mir ist gerade noch eingefallen, wir haben 2024 was vergessen. Da gab es ja nochmal dieses Handverlesen. Wir haben erst schon drüber gesprochen, wo es darum ging, dass Künstler, Thüringer Künstler, ihre Songs lesen.
1: Genau.
0: Also nicht performen, nicht sondern performen. Lesen.
1: Richtig.
0: Tatsächlich. Und es ging um die Lyrics. Du hast nämlich auch einen Einspieler mitgebracht, den können wir uns nochmal reinziehen. Wer spricht denn da was?
1: Genau, vielleicht kurz so als Hintergrundwissen, als zum Kontext. Handverlesen, du hast schon gesagt, die KünstlerInnen lesen ihre Texte vor. Das erste Handverlesen 2020 haben wir KünstlerInnen aus drei verschiedenen Genres eingeladen und dann die miteinander diskutieren lassen über ihre Texte. Und 2024 haben wir dann ein Hip-Hop-Special gemacht mit Latifa Iguma, Rapperin aus Gera, Clarke, Rapper aus Erfurt und Hemme, ein Rapper aus Jena. Und die haben nicht nur ihre Texte vorgelesen und drüber diskutiert, sondern wir haben auch eine Live-Cypher angestoßen. Und ich habe einen Ausschnitt von eben dieser Cypher, also Freestyle-Rap, live und vor Ort. Am Schauspielhaus war das damals. Man konnte sich also auch das als Besucher angucken. Haben die da live performt. Da hören wir jetzt mal rein.
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0: Diggi, das Handmade, was geht da ab? Ja, ja, wir machen vielleicht gerade auch noch einen Sampler klar. Ja, im Endeffekt haben wir...
1: Ja, das war die Live-Cypher oder ein Teil davon sozusagen beim zweiten Handverlesen 2024. Eigentlich auch immer wieder eine coole Sache, wenn man wirklich so Hip-Hop diese Art und Weise erleben kann, weil es wirklich zu diesem Urschleim quasi zurückgeht, wo Hip-Hop noch auf einer Jam, wo die

0: Leute zusammengekommen sind, wo man gegeneinander gerappt hat, aber alles irgendwie cool miteinander war. Heutzutage ist das ja alles immer so bierernst und ja.
1: Ja, diese Cyphers gibt es leider auch nur noch wenig. Früher gab es die wenigstens in Erfurt regelmäßig im Retronom zum Rap am Freitag oder Open Mic am Freitag, irgendwie so hieß es. Mittlerweile kenne ich ehrlich gesagt nur noch das Smells Like Rap in Jena im Café Wagner. Zu dieser Crew gehört auch Hemme. Da habe ich den nämlich kennengelernt auch. Schade, aber guckt euch auf jeden Fall, falls ihr Hip-Hop, Live-Hip-Hop mögt und euch auch gerne da ein bisschen überraschen lasst oder selbst ausprobieren wollt, dann guckt mal beim Smells Like Rap in Jena vorbei.
0: Emily, ich muss sagen, deine allerletzte Handmade-Sendung geht jetzt langsam dem Ende entgegen. Deswegen 2025. Ich glaube, wir müssen es leider überspringen, gehen in das jetzige Jahr. Und ich glaube, die Leute wollen vielleicht nochmal wissen, warum hörst du eigentlich auf bei Handmade?
1: Das hat mehrere Gründe tatsächlich. Ich habe Handmade einmal angefangen als Praktikantin bei Radio Frei und wollte reinschnuppern, ob das denn was für mich wäre, auch so mit einer beruflichen, für meine berufliche Zukunft. Und habe damals Blut geleckt und fand es ganz klasse und habe beschlossen, Journalistin werden zu wollen. Habe dann in Erfurt studiert, habe in Eisenach mein Volontariat gemacht, also Ausbildung zur Journalistin. Und jetzt, 9 Jahre später, bin ich hauptberuflich Journalistin geworden. Ich bin also da angekommen, wo ich immer hin wollte. Und zum einen fände ich es jetzt schön, mal wieder andere Hobbys zu haben und nicht mehr das hobbymäßig zu machen, was ich jetzt auch beruflich mache. Und zum anderen habe ich, ja, ich glaube, das geht vielen Menschen bestimmt so, die jahrelang einem Engagement nachgegangen sind, dass man irgendwann das Gefühl hat, okay, ich habe mittlerweile, es ist cool, es macht Spaß, ich bin eingegroovt, alles schick, aber ich habe schon viel gehört, schon viel gesehen. Ich würde jetzt mal gern wieder was anderes machen und in meinem Fall würde ich auch gern wieder mal was komplett anderes machen, was nichts mit Medien zu tun hat.
0: Und das machst du ja auch. Also vielleicht kann man das sagen, hast ja ein anderes Ehrenamt übernommen im Sprachcafé. Das darf man sagen, oder?
1: Ja, genau. Das habe ich schon seit 1,5 Jahren jetzt. Sprachcafé Erfurt ist eine ehrenamtliche Truppe, wo man, wenn man Deutsch lernen möchte, vernetzen kann, treffen kann. Ganz entspannte Atmosphäre und wir quatschen einfach ein bisschen, spielen. Genau, das ist das Sprachcafé Erfurt und das ist mein zweites Ehrenamt. Und ja, ich engagiere mich jetzt dann mehr sozial und
0: Alles, was nicht mit Medien zu
1: was nicht mit Medien zu tun hat, richtig.
0: Genau. Trotzdem, 9 Jahre Handmade, was nimmst du mit?
1: Handmade hat meinen Wissensschatz über Musik enorm erweitert. Mit jeder Woche. Und alles davon war ein Geschenk. Ich habe so viele wahnsinnig coole Songs und Bands und Musik kennenlernen dürfen durch Leute, die hier im Studio waren, Veranstaltungen, die ich besucht habe durch Handmade. Handmade gibt mir, hat das, hat dazu beigetragen, dass ich mich in Erfurt zu Hause fühle. Wenn ich bei irgendeiner Location schaue, wer da so spielt, sind das ganz oft auch lokale, regionale KünstlerInnen und ich denke mir, ey cool, die kenne ich, da gehe ich gerne mal wieder zum Konzert hin. Das schaue ich mir gern wieder live an. Also es war eine unfassbare Bereicherung für mein Musikwissen. Ich habe coole Leute kennengelernt. Es sind viele Freundschaften aus Handmade entstanden. Und so viel, was in meinem Leben jetzt so ist, wie es ist, habe ich Handmade zu verdanken. Und ich bin dafür unendlich dankbar. Ich bin dankbar für die Menschen, mit denen ich das machen durfte. Angefangen mit dir, Andreas, mit dem ich meine erste Handmade-Sendung 2017 hatte und jetzt auch meine letzte. Und es geht weiter mit den anderen GründerInnen, mit Lisa, mit Ben, mit Toni, den ich durch Handmade kennengelernt hatte. Der ist also aber schon lange ausgestiegen. Hans war früher unser Grafikdesigner und dann noch andere WegbegleiterInnen, wie zum Beispiel Basti, Judith, Sarah, Sophia, Jakob. Oder jetzt nach Corona, als Handmade nochmal neu aufgeblüht ist, kam dann Micha und Annika dazu, Thomas kam dazu, mein Partner. Und es hat nochmal einen ganz anderen Drive entwickelt als vorher, auch weil wir jetzt eine Redaktion sind, bei der alle Menschen Vollzeit arbeiten und es wirklich so ein Ehrenamt geworden ist, was in einer ganz anderen Quantität einfach Platz in unserem Leben findet, hat sich gewandelt. Aber wir alle haben auch einen anderen Blick auf Musik und auf die Arbeit hier entwickelt. Und ich bin froh, mit all diesen Menschen zusammengearbeitet zu haben und all diese KünstlerInnen, VeranstalterInnen und Locations kennengelernt zu haben. Also ich gehe mit unfassbar viel Dankbarkeit aus Handmade raus, denn diese Arbeit hat dazu beigetragen, dass ich mich als Journalistin und aber auch als Person so entwickelt habe, wie ich jetzt bin.
0: Ja, was soll ich da jetzt noch denn zusetzen? Emily, ich würde sagen, wir lassen es vielleicht fast so stehen, außer vielleicht kann ich nochmal im Namen der ganzen Handmade-Redaktion, auch wenn ich jetzt im Prinzip nur noch Leihmitglied bin für diese eine Sendung, nochmal sagen, dass du unfassbar viel für diese Sendung auch einfach bewegt hast und getan hast und dass das eben genau ist, was Handmade immer ausgezeichnet hat, dass man junge Leute hatte, die Bock hatten, irgendwie Musik anders zu erleben, die da Feuer gefangen haben und die dann einfach für diese Sendung auch gebrannt haben und da lange Zeit ehrenamtlich da so viel reingesteckt haben. Also insofern, wenn ihr auch Bock auf Musik habt, dann überlegt euch mal, steigt doch vielleicht bei Handmade ein, denn diese Sendung gibt es jetzt schon über 10 Jahre. Wir haben es gerade gehört, es geht jetzt ins 12. Jahr oder ist gerade aktuell das 12. Jahr und das ist eigentlich wahnsinnig krass, wenn man sich das mal überlegt, dass das eine Sendung ist, die auch wöchentlich läuft, nicht nur bei Radio Frei, sondern auch bei den anderen Bürgerradios hier in Thüringen. Da ist unfassbar viel entstanden und davon warst du auf jeden Fall ein ganz, ganz, ganz, ganz großer Teil.
1: Dankeschön für deine sehr lieben und warmen Worte, das bedeutet mir viel.
0: Ja, Emily, jetzt ist es soweit, du musst das letzte Mal einen Song hier oder ja, einen Song anmoderieren und gleichzeitig ist es deine Abmoderation. Deswegen trete ich jetzt zurück, ich mache mein Mikrofon aus und überlasse dir deine Bühne.
1: Ich habe 2 letzte Songs mitgebracht. Als vorletztes in dieser Sendung möchte ich gerne Jibba spielen, ein Rapper aus Leinefelder. Ich habe ihn in dieser Sendung schon erwähnt, denn Jibba war für mich bei Handmade als Redakteurin mein letzter Gast, den ich hatte. Also für mich war es die letzte Sendung und er hat eben sein vorerst mal letztes Album vorgestellt, weil er sich dann jetzt eher aus dem Musikmachen zurückziehen möchte. Und Jibba hat mich aber auch immer wieder auf meinem Weg bei Handmade begleitet. In den letzten 9 Jahren war er 4-mal zu Gast gewesen. Er war zum Beispiel auch einer der ersten, mit denen ich zusammen Fremdmade produziert habe. Also wo KünstlerInnen in unserer Handmade-Sommerpause selbst Sendung machen können. Und das war eine Erfahrung. Es war ein unfassbar heißer Tag, mal im Juli. Wir hatten keine Klimaanlage. Wir sind so dahin geschmolzen im Radiostudio. Und er hat das mit seinem Crew-Kollegen Nemo, hat er diese eine Stunde durchgezogen und hat ordentlich über Musik genördet. Und in den nächsten Jahren war er dann mit seinen Produktionen zu Gast. Er war dann aber halt auch eben Teil meines Abschlussprojekts vom Volontariat und gleichzeitig der TV-Sendung zum 10-jährigen Jubiläum von Handmade. Und das war cool, dass er damit am Start war und er war genau der richtige Gast dafür. Bei der Sendung diesen April hat mich ein Lied von seinem neuen Album besonders umgehauen. Da geht es darum, dass man in einer Lebenssituation irgendwie festhängt und irgendwie weiterziehen will. Und dieses Gefühl hatte ich auch schon ein paar Mal in meinem Leben. Deswegen kommt jetzt für euch hier bei Handmade Jibba mit dem Song Mein Zimmer.
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Der letzte Song, den ich bei Handmade spielen möchte, ist von einer ehemaligen Handmade-Kollegin, Sophia. Sie ist nicht nur Frontfrau bei der Erfurter Band Keller 2000, sondern sie hat daneben noch so ein kleines Sidekick-Projekt aufgemacht und hat mir vor über einem Jahr mal einen Song geschickt, hat mich gefragt, hey, wir haben hier sowas aufgenommen und mich hat dieser Song, ich habe ihn gehört und er hat mich einfach so tief im Herz berührt und so beeindruckt und er hat mich unfassbar sehr ergriffen und berührt. Dieser Song ist unveröffentlicht, aber sie hat mir die Erlaubnis gegeben, ihn heute für Handmade zu spielen, für meine Abschiedssendung, weil ich mir den im letzten Jahr immer wieder angehört habe, wenn ich so ein bisschen melancholisch war, wenn es mir nicht gut ging oder auch wenn ich einfach ein bisschen verträumt war. Der Song heißt The In Between, den werde ich euch gleich spielen. Vorher möchte ich aber euch noch ans Herz legen, Handmade hat die Mission, euch da draußen Thüringer Musikprojekte nahezubringen, an euch vorzustellen, sodass ihr mehr lernen könnt, erfahren könnt darüber, wie eure Region, wie Thüringen musikalisch so klingt, was es eigentlich alles so für Acts gibt und wie viele Menschen sich hier kreativ austoben, musikalisch aktiv sind. Und nun möchte ich euch bitten, geht da raus und unterstützt diese Musikprojekte in Thüringen. Hört euch deren Musik an. Die freuen sich über jeden Klick, über jeden Stream, den sie bekommen kann, über jeden Like auf Social Media, über jede Person, die auf sie aufmerksam wird. Und alle von ihnen haben das verdient. Die stecken so viel Herzblut, so viel Zeit und so viel Leidenschaft in ihre Musikprojekte hinein. Wenn euch das gefällt, was ihr da hört online, dann oder auch hier in dieser Sendung, dann schaut doch mal, wann das nächste Konzert ist, dann geht hin. Unterstützt diese kleinen Musikprojekte, unterstützt diese kleinen Musiklocations, Konzertlocations mit eurem Besuch, mit eurer Aufmerksamkeit. Das ist ein riesiges Geschenk, was ihr diesen Projekten machen könnt. Also, supportet eure lokale Musikszene in Thüringen. Das möchte ich euch ans Herz legen. Und ich verabschiede mich nach 9 Jahren Handmade. Und nach 2 Sendungen zu meinem Abschied. Ja, mein Name ist Emily und der letzte Song, den ihr hört, ist The In Between von Blue Spice.

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Hallo, guten Tag und seid recht herzlich willkommen zu einer neuen Underground Hour. Mein Name ist Andy Köhler und ja, sonst bringe ich euch ja immer die Platten mit, aber diesmal wird es ganz anders werden, weil ich habe gestern ein tolles Gast-DJ-Set bekommen von einem jungen Herrn aus Leipzig. Dieser heißt Mason DNB und hat auch schon einen guten, schönen Auftritt gehabt in der Mona, bei Mona Bass. Mona rockt, da hat er auch schon ein gutes Set abgeliefert. Und deshalb will ich euch heute auch ein gutes Set von ihm vorspielen. Und wie ich zu dem jungen Herrn gekommen bin, also bei Instagram war das. Und da bin ich dann nach Jena mal gefahren, um zur Summer Session zu gehen. Bei Radio Elektronika war das. Da hat gerade DJ Leger aufgelegt, zumindest Musik gespielt. Und da ist der junge Herr auf mich zugekommen und hat mich einfach mal so angesprochen. Ist ja auch nicht so üblich, so alltäglich. Und hat mir gesagt, was ich für tolle Reels und tolle Shorts mache. Oldschool Shorts. Oldschool Drum and Bass Shorts und Reels. Und ja, das fand ich sehr nett, hat mich sehr nett angesprochen und da habe ich mir einfach mal so überlegt, könntest den jungen Mann ja mal fragen, ob er ein Set für dich macht. Also in dem Fall für mich, für meine Sendung Underground Hour und so ist es gekommen. Und heute dürft ihr euch das Set anhören. Viel Spaß dabei mit Mason DNB aus Leipzig. Viel Spaß mit der Musik.

Das war die Underground Hour für heute. Mein Name ist Andy Köhler und da habt ihr ein Gast-DJ-Set von Mason DNB aus Leipzig gehört, der auch schon in der Mona zur Mona-Bass-Veranstaltung die Gäste gerockt hat. Und ich hoffe, ihr schaltet das nächste Mal wieder ein am Sonntag zur Wiederholungszeit. Da dürft ihr übrigens oder könnt ihr übrigens und dürft ihr auch diese Sendung nochmal hören oder am Dienstag von 14 bis 15 Uhr eine aktuelle Sendung hören. Also Sonntag nochmal einschalten, Mason DMB hören von 19 bis 20 Uhr in der Underground Hour im Radio OKJ. Tschüss, bis zum nächsten Mal, bleibt gesund. Passt aufeinander auf, euer Seitenrausch. Bis dahin.

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0: Computern. Die Sendeverantwortung für die gerade gehörten Sendungen hatte Rainer Sauer aus Jena. Schlafen Sie gut und denken Sie immer daran, Computer träumen nachts von elektrischen Schafen. In diesem Sinne, gute Nacht.
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1: Meine Damen und Herren, Ladies and Gentlemen, hier spricht Ihr Kapitän. Entspannen Sie sich, lehnen Sie sich zurück. Ich habe Ihnen eine Mitteilung zu machen. Eine wichtige Mitteilung, die wichtigste Mitteilung Ihres Lebens. Wir werden nicht landen. Nie mehr, nirgendwo. Wir fliegen einfach weiter. Immer weiter. Für alle Zeit. Bis ans Ende der Zeit, das Ihr Anfang ist. Und dann immer so weiter. Wir werden dabei auch nicht altern. Wir bleiben jetzt so, wie wir sind. Forever. Der Seufzer, die Mahnerin, der Wutnickel, die Pechmarie, der Glückspilz, das reizende Kind, das nervtötende Kind, der Tatterkreis, die schrullige Alte, der Möchtegern-Terrorist, die alleinerziehende Mutter, die zu zweit erziehende Mutter, der Macho-Matschkopf mit der feuchten Liebespumpe und die frigide Rike mit der trockenen Puderdose, der Jude, die Christin, der Moslem, die Stalinistin, die Öko-Tante, der böse Onkel, Annegret Kramp-Karrenbauer und Friedrich Merz. Und sollte zufällig, und das ist überhaupt der größte Witz, eine Eintagsfliege an Bord sein, dann wird sie die einzige Eintagsfliege der Schöpfung sein, die ewig lebt. Machen Sie sich keine Sorgen, für Treibstoff, Verpflegung und Unterhaltung ist gesorgt. Unsere Fantasie reicht für alles aus. Die Feder ist mächtiger als das Schwert. Und unsere Fantasie ist die leichteste Feder von allem. Sie müssen das nicht glauben, was ich Ihnen sage, aber versuchen Sie es doch mal. Hier sprach Ihr Kapitän. Ich schalte jetzt ab. Guten Flug.

Wie ein Sportlehrer im Rollstuhl. Wie ein Dirigent ohne Arme. Wie eine Pfeife ohne rauchenden Schiedsrichter. Wie eine Uhr ohne Zeiger. Wie eine Kilometerangabe ohne Ort. Wie eine Soldatin in Stöckelschuh. Oder etwas ähnlich Albernes. Wie ein grüner Oberlehrer, der gemeinsam mit seiner veganen Lebensgefährtin mit Vierfachnamen und seinen verkorksten Waldorfschulkindern, die ihn gegen ihren Willen mit seinem Vornamen anreden müssen, der genüsslich auf der Überholspur auf der Autobahn 43 fährt. Wie eine junge Deutsche, die sich freiwillig verschleiert, weil sie allen Ernstes glaubt, das sei Ausdruck ihrer weiblichen Freiheit und Identität. Oder die sich heimlich nachts auf dem Klo mit einer Rasierklinge in die Unterarme schneidet. Wie ein Rechtsradikaler, der einen alten, längst verlorenen Krieg gewinnen will, der nicht zu gewinnen ist, niemals, unter keinen Umständen. Oder nur um den Preis des Endes der Menschheit. Wie eine Schlagersängerin, die ehrlich davon überzeugt ist, es käme nur auf ihre inneren Werte an. Wie ein Fußballspieler mit Kugel- und Lederphobie. Wie ein Kannibale, der sich vor Vegetariern ekelt. So oder ähnlich hinken alle Vergleiche mit mir. Schönen guten Abend.

Ich erkenne die Wirklichkeit nicht an. Die Wirklichkeit ist durch Wahlbetrug an die Macht gekommen. Ich hatte eine andere gewählt. Aber hallo. Bei dem bei mir akkreditierten Botschafter der Wirklichkeit, also bei meinem Fernseher, habe ich schärfsten Protest eingelegt. Ich boykottiere seine sämtlichen Sendungen und schaue mir nur noch selbstgewählte DVDs an. Okay, bis auf Fußball natürlich. Alte Spiele anschauen ist wie die Zeitung von vorgestern lesen. Ansonsten verhalte ich mich wie unsere selbstgerechten, lächerlichen Regierungspolitiker. Ich ermutige jeden zum lebhaften Widerstand gegen die Wirklichkeit, halte mich selber aber vornehm zurück. Man möchte ja schließlich keine Bekanntschaft mit Gummiknüppeln, Tränengas oder Polizistinnen machen. Ich weiß durchaus, was die Stunde geschlagen hat, auch wenn meine Uhren anders gehen. In meiner Wirklichkeit regieren Sherlock Holmes, Hercule Poirot, Miss Marple, Tom Barnaby und die Rosenheim-Cops. Und ich sage euch, zack, nach 45 Minuten oder spätestens anderthalb Stunden sind alle lösbaren Probleme gelöst. Die anderen kommen einfach nicht vor. Ich halte an meiner persönlichen Wahlentscheidung fest und fühle mich dabei vollkommen im Recht. Denn die sogenannte Wirklichkeit erkennt mich ja auch nicht an, so wie ich bin. Entweder will sie einen Maskenfetischisten und Lockdown-Syndrom-Fan aus mir machen oder einen hirntoten Ballermann mit Sangria-Eimer als Kopf. Und beides bin ich nicht. Ich hänge nach wie vor am guten alten demokratischen sowohl als auch. Vorsicht und Wagemut. Nachsicht und klare Regeln. Rücksicht und Selbstverwirklichung. Einsicht und Verständigung miteinander, Umsicht und Toleranz, auf Sicht fahren und besonnen vorgehen. Ich kann nicht erkennen, was daran schlecht sein soll. Also Wirklichkeit, komm endlich wieder zur Besinnung.

0: gut.
1: Danke.
0: Schlaf gut.
1: Du auch.
0: Schlaf gut.
1: Danke, du auch.
0: Schlaf gut.
1: Jaha.
0: Schlaf gut.
1: Ja, danke, du auch.
0: Schlaf gut.
1: Was soll das?
0: Schlaf gut.
1: Was ist los mit dir?
0: Schlaf gut.
1: Hey, ist deine Platte kaputt oder was?
0: Schlaf gut.
1: Kannst du auch mal was anderes sagen?
0: Schlaf gut.
1: Nee, offensichtlich nicht.
0: Schlaf gut.
1: Ich kann nicht mehr.
0: Schlaf gut.
1: Nacht.
0: Nacht.
1: Geht doch.

Ich bin so müde. Geht Ihnen das manchmal auch so? Du weißt nicht weiter. Ich weiß nicht weiter. Wir wissen nicht weiter. Ihr wisst nicht weiter. Das ist doch schon was. Da kann man doch ansetzen. Darauf kann man doch aufbauen. Man muss ja nicht gleich alle Wähler umbringen, damit sie nichts Falsches wählen. Obwohl das natürlich, genau genommen, durchaus, aber lassen wir das. Keiner weiß weiter. Das ist doch eine exzellente Voraussetzung. Tabula rasa, alles oder nichts. Mancher, der Mumm hat, lässt sich zum Schuhputzautomaten umschulen. Wie sie früher in den Hotelfluren herumstanden. Mittlerweile sind sie alle verschwunden. Keiner weiß, wo sie geblieben sind. Man erfährt es auch nur, wenn man selber ein Diplom-Schuhputzautomat geworden ist. Dann verdient man ein Schweinegeld im Barfußland. Dorthin werden alle Schuhputzautomaten unter strengster Geheimhaltung gebracht. Seine nackten Füße in den Schuhputzautomaten zu halten, gilt als größte sexuelle Attraktion bei den Barfüßlern im Barfußland. Man arbeitet als Schuhputzautomat also praktisch im Liebesgewerbe, im Rotlichtmilieu. Gut, wenn einen das stört, wenn man nicht die Eier dafür hat, muss man es halt bleiben lassen. Es zwingt einen ja keiner. Aber wenn man nicht weiter weiß, du nicht, ich nicht, wir nicht, ihr nicht, ist das natürlich mir nichts, dir nichts eine verlockende Option. Auf alle Fälle verlockender, als bei jedem Gang zur Wahl etwas abgehackt zu bekommen. Erst die rechte und dann die linke Hand, dann den rechten Fuß, dann den linken Fuß, bloß damit man sein Kreuzchen nicht mehr machen kann. Am Ende nähen sie einem auch noch die Lippen zu, damit man den Stift nicht mal mehr mit dem Mund führen kann. Nur damit irgendwann die ganze Welt aus dem Weltall aussieht wie die Visage von Donald Trump. Also nee, dann lieber fette Kohle machen, Prostitution hin oder her, als Schuhputzautomat im Barfußland. Aber echt.

Gott der Herr schuf Himmel und Erde. Aber der Mensch schuf Dinge wie die Nothaltebucht. Und das Schild Tropfmengen sind sofort aufzunehmen. Gott schuf den Mann. Und weil er schon damals nachhaltig veranlagt war, die Frau äußerst ressourcenbewusst und kostengünstig, aus einer Rippe desselben. Der Mensch aber schuf Dinge wie Vagina-Piercing und Paartherapie. Und er sah, dass es nicht gut war. Gar nicht gut. Gott schuf die Vögelein auf dem Felde, die ernährt werden, obwohl sie selber nichts Konstruktives dazu beitragen. Der Mensch aber schuf die Laktoseallergie, die Essstörung und die Waage. Gar nicht gut war das. Überhaupt nicht gut. Und das Privatfernsehen und die Atombombe und Witze wie diesen hier. Donald Trump bekommt eine Audienz bei Adolf Hitler auf dem Berghof. Nachdem er 5 Minuten lang geschwafelt hat, flüstert Hitler zu Himmler: Jagen Sie diesen Kerl vom Hof, Heinrich, der ist mir zu vulgär. Nicht gut. Gar nicht gut. Und der Mensch in seiner Abart als Student der Geisteswissenschaften schuf die Gender-Problematik. Und der übrige Mensch, den deutschen Schlager und das Finanzamt. Irgendwann begann Gott sich zu fragen, angesichts von so viel Mist und Dreck geschaffen vom Menschen, ob er einen fundamentalen Fehler gemacht haben könnte, der darin besteht, dass der Mensch vielleicht auch ihn, Gott, erschaffen hat. Und diese Frage beschäftigt ihn so sehr, dass man seither nichts mehr von ihm hört.

0: was du für mich bedeutest.
1: Was ich für dich empfinde.
0: Was wir schon alles miteinander.
1: Sowas wie dich, sowas wie uns, das muss man doch.
0: Wir zwei, ich und du, das ist doch fast.
1: Das kann man schon, das muss man auch, ganz klipp und klar.
0: Und einzig und allein bei dir und mir so ausgeprägt.
1: Wie würdest du es nennen, Schatz? Mir fällt nichts ein, Liebling. Mach einen Vorschlag.
0: Ich würde sagen, Hass, blanker Hass.

Wenn du wissen willst, ob dein Partner dich wirklich liebt, immer noch, besorg dir einen Probesarg, stell ihn mitten ins Wohnzimmer, leg dich hin.

und bitte deinen Partner, ihn mal kurz über dir zu schließen. Ganz kurz nur. Weil du einfach spüren möchtest, wie sich das anfühlt. Da drinnen. Der Deckel geht zu und genau in diesem Moment klingelt es an der Haustür. Wenn daraufhin dein Partner erstmal zur Haustür geht und mit dem Postboten spricht, solltest du vielleicht noch keine voreiligen Schlüsse ziehen. Aber deinen Partner, wenn er wiederkommt und den Deckel öffnet, unter allen Umständen dazu bringen, es auch einmal zu erleben. Im Dunkeln. Ja. Und wenn er nicht wiederkommt, dein Partner, dann weißt du immerhin zwei Dinge ganz genau. Er liebt dich nicht mehr wirklich. Und dies ist kein Probesarg.

Irgendjemand muss doch schuld sein. Irgendjemand muss doch schuld haben. Ich verliere meine Kraft. Ich stehe knietief in einer Pfütze aus Unruhe. Mein Gehirn kann nicht damit umgehen, dass es keinen Schuldigen gibt. Ein Mann natürlich, einen Schuldigen. Von einer Schuldigen zu reden, verbietet sich selbstverständlich. Frauen sind ja nie an etwas schuld. Man will ja kein Sex-, Fasch-, Rass-, Schovi-, Klimaleugner sein. Wo zum Teufel also ist der Schuldige? Wer hat dieses Elend über uns ausgeschüttet? Wo hat er sich verkrochen? In der obersten gläsernen Etage der Deutschen Bank? Im Bundeswirtschaftsministerium als Marktbereinigungsbevollmächtigter? Im Vatikan als der große Züchtiger und Sündenbestrafer? In der Alexander-Gauland-Kaserne als umsturzgeiler Spezialkräftekommandeur? Im Radio als Ohrenkrebsbeschaller? Im Fernsehen als Gehirnerweicher, in den Zeitungen als Gesinnungskorrektor, in den neuen Medien als alter Hut, was weiß ich. Ich finde einfach keinen. Ich verliere meine Kraft. Und die Pfütze aus Unruhe, in der ich stehe, reicht mir mittlerweile schon bis an die Brustwarzen. Sie riecht säuerlich nach Angstschweiß und Schaum vor dem Mund, nach Maskenpflicht und geschlachteten Sündenböcken, nach toten und nach leider nicht toten amerikanischen Präsidenten, veganem Rinderhackersatz und schlechter Laune. Denn die Lage ist hoffnungslos, aber auch ernst. Frauen übernehmen sogar die Rockmusik. Die ausgelaugten und von Selbstzweifeln zerfressenen Männer kriegen einfach keinen Gitarrenhals mehr hoch. Ich bin verwirrt. Ich weiß nicht mehr ein noch aus. Meine Rechte weiß nicht, was meine Linke tut. Rechts, links, rolle rückwärts durch die Rettungsgasse. Grundrechte, Bodenlinke, in Grund und Boden gerammt, das Tischtuch zerschnitten und ich zwischen allen Stühlen sitzend beschnitten. Die Vorhaut meiner Grundrechte ist ab. Ist das bereits die Vorhut der Diktatur, die mich da in Schimpf und Schande geritten hat? Also gut, einer muss es ja machen. Ich mach's. Ich opfere mich. Alles herhören, Leute. Ich bin schuld.

Ein Jahr, das uns gestohlen wurde. Ein Jahr, das uns abhanden kam. Ein Jahr, wo man das fremde Elend vor eigenem kaum zur Kenntnis nahm. Ein Jahr, wo jedes trockene Lachen ganz tief im Halse stecken blieb. Ein Jahr, um reinen Tisch zu machen, nachdem man rote Zahlen schrieb. Ein Jahr, um wieder mal zu glauben, Gott sei kein gutes Argument. Sie hängen allzu hoch, die Trauben, weil Gott nicht mal sich selber kennt. Ein Jahr, um gründlich zu bereuen, was letztes Jahr daneben ging. Gern würde man sich wieder freuen. Jetzt geht man Kreis mit Nasenring. Ein Jahr, das fordert, sich zu fügen, wo Grundrecht nicht mehr Grundrecht ist. Ein Jahr wird hoffentlich genügen, ehe man sein Grundrecht ganz vergisst. Ein Jahr, das Irre auf den Plan ruft mit Weltverschwörungstheorien, bis Lohengrin verwirrt den Schwan ruft, um nebelhaft davon zu ziehen. Es dürfte dieses Jahr nicht wahr sein. Es kam auf tückisch leisen Sohlen. Und auch dem Letzten dürfte klar sein, es ist nun mal nicht nachzuholen. Ein schlechtes Jahr für Lust und Liebe und absolut kein Kinderjahr. Doch auch ein schlechtes Jahr für Diebe, weil immer wer zu Hause war. Ein schlimmes Jahr für alte Leute, verdammt zu langer Einsamkeit. Es ist für jeden hier und heute pestähnlich eine böse Zeit. Ein Jahr, das niemand jemals wollte, weil plötzlich alle Regeln nicht mehr gelten, das sich nicht wiederholen sollte. Zum Glück tut die Geschichte das nur selten.

0: Vor vielen Jahren, ich war einmal mit meinem Privat-Pkw im schönen Bundesland Brandenburg, in der schönen Stadt Brandenburg unterwegs, musste ich tanken. Ich hielt an, der Tankwart kam aus seiner Kombüse geschritten, sah mich und krähte: Herbert Grönemeyer! Ich, leicht pikiert: Fast! Da begann es in dem Tankwart zu denken. Er schob seine Schiebermütze in den Nacken, er kratzte sich am Kopf, dann legte er nach.
1: Dein ist mein ganzes Herz.
0: Ich, erleichtert:
2: Stimmt!
0: Darauf er:
1: Denn bist du Herbert Grönemeyer.
3: Dein!

Gibt es etwas Schlimmeres für einen einigermaßen sensiblen Jugendlichen als sonntägliche Verwandtenbesuche? Kaffee und Kuchen, Gesellschaftsspiele und das debile, spießige Gelalle von Leuten, die sich nichts, absolut gar nichts zu sagen haben und das aber stundenlang tun. Nein, ich glaube, Schlimmeres gibt es nicht. Lange war ich brav, lange wollte ich mich nicht mit meinen Eltern streiten und habe äußerlich klaglos an diesen Folterorgien teilgenommen. Und ich halte es für eine der größten Leistungen meiner Teenagerjahre, mich deswegen nicht umgebracht zu haben. Aus Ekel vor diesem stumpfsinnigen Pack, vor lauter Hass auf ihre miefigen reaktionären Sprüche. Irgendwann konnten meine Eltern nicht mehr mit ansehen, wie sehr ich körperlich und seelisch unter diesen Veranstaltungen litt. Und ich durfte alleine zu Hause bleiben. Heinz allein zu Hause. Ah, war das schön. Damit begann eine sehr wichtige Phase in meinem Leben. Die Phase der Fantasie und der Selbstbefriedigung. Was manchmal das Gleiche ist, wenn auch nicht dasselbe. Ich entdeckte die Sehnsucht in meinen Gedanken und die Sehnsucht in meinem Körper und begriff, dass das irgendwie nur zwei Seiten einer Medaille waren. Und von diesem Augenblick an wurden selbst Langeweile, Traurigkeit und Einsamkeit irgendwie schön, bekamen eine Bedeutung, die sie vorher, als die Hormone noch in den Startlöchern dümpelten, nie gehabt hatten. Das Leben hatte plötzlich Sinn und Richtung. Das Abenteuer der Weltinnenraumfahrt hatte begonnen. Das Anfassen des eigenen Geschlechtsteils war nur ein kleiner Schritt für mich. Aber mit dem Anfassen einer Mädchenbrust, was tatsächlich nur eine recht absehbare Frage der Zeit war, würde eine riesige Schrittfolge für die Menschheit in Gang kommen. Naja, wenigstens ein bisschen. Weil das meine Fantasie ungeheuer befruchten würde und ich wähle dieses Verb mit Bedacht. Insofern hatte selbst die Verwandtschaft, diese Verklumpung von Pestbeulen, die man sich nicht aussuchen kann, in meinem Leben ihren Ort und ihre Bestimmung. Meine Abnabelung von ihr war die Geburtsstunde des Künstlers. Danke euch, danke für nichts, ihr wichtigen Mickerlinge.

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0: da Platz zu nehmen? Nein? So, Matthias kümmert sich gleich weiter. Ich fahre mit der Band ins Hotel.
1: Ja.
0: Heinz, bis gleich. Wein steht rechts, Wasser auch, Becher auch. Okay.
2: Jekibut, Jekinabut. Es war einmal und war doch nicht.
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0: 4. Mai 2001. Vor 12 Wochen ist nach über einem Jahr Produktionszeit das 21. Album von Heinz Rudolf Kunze erschienen mit dem Titel Halt. Auf dem Album ist zum ersten Mal seit mehr als 10 Jahren neben Heiner Lürich auch ein anderer Produzent tätig, Chris von Rautenkranz. Die Tour zum Album läuft. Heinz Rudolf Kunze und Verstärkung machen Halt in Erfurt. Heiner Lürich, später am Abend dann Heinz Rudolf Kunze, stellen sich den Fragen eines Interviews, in dem es um die langjährige Zusammenarbeit geht.
1: Die Stärken von Heinz liegen ja eher im Textlichen. Wo würdest du deine Stärken sehen? Ich meine, es ist bekannt, dass du auch sehr gute Solos spielst, aber ein Lied besteht ja logischerweise nicht nur aus Solos.
2: Also die Stärken. Also ich denke, da, wenn ich für ein Solospielen berühmt würde oder wäre, hätte ich was falsch gemacht, denn mein Ansatz ist, einen guten Song zu schreiben. Und zwar einen guten Song mit einer guten Melodie. Ich verstehe unter einem guten Song mit einer guten Melodie, was man auch gerne hört, was vielleicht sogar zeitlos ist, was man lange gerne hört. Und vor allen Dingen auch möglicherweise mit einem Text, den man auch gerne hört. Wenn das beides zusammenkommt, das ist das Ideale. Ein paar Mal ist es gelungen. Und das mache ich heute noch. Ich bin ein Songschreiber und brauche dazu jemanden, der einen guten Text schreibt. Den habe ich in Hals gefunden und bin auch zufrieden damit. Wenn ich das nicht wäre, hätte ich Solo-Projekte oder sonst was angefangen. Ich stehe schon darauf, Dinge selber abzusprechen. Verstecke mich auch nicht hinter irgendwelchen Managern oder so. Also ich kläre das dann schon selber. Verlasse mich dann auch darauf, was ich abgesprochen habe. Und es ist dann eben sehr verlässlich. Ist natürlich zeitaufwendig. Und ich sitze dann vormittags, möglichst so ab 10 bis mittags um 1 im Büro und versuche da die Dinge zu machen, damit ich nachmittags zumindest frei habe für die Musik. Gelingt auch nicht immer, aber das ist eher so mein Tag. Fernsehen ist da eher weniger.
1: Ist das so das Beste, was dir in deinem Leben, will ich jetzt nicht sagen, da gibt es ja viele Sachen, der musikalischen Leben passiert, ist auf Heinz zu treffen, mit ihm zusammenzuarbeiten?
2: Ja, das Beste im Leben, so weit würde ich nicht gehen, denn es gibt ja im privaten Bereich noch im Familienbereich Dinge, die auch sehr wichtig sind, wie Kinder und was weiß ich, anständig durchs Leben zu kommen oder sonst was. Auf dem musikalischen Bereich ist Heinz mit Sicherheit der wichtigste Partner oder der Punkt in meinem Leben, der am wichtigsten war. Ich habe vorher in vielen anderen Bands gespielt, aber das hat alles mit Sicherheit dazu beigetragen, dass ich bei Heinz diese Arbeit überhaupt machen konnte. Denn die Rolle, die ich da spiele, das ist ja nicht nur Gitarre, sondern ich bin oft der erste Leser seiner Texte, bin der erste Hörer seiner Lieder und auch die Verantwortung, die man dann, weil die ich dort habe, möchte ich niemals ausnutzen, sondern versuche das immer wirklich so verantwortungsbewusst, wie es nur geht und so ehrlich auch wahrzunehmen. Und manchmal muss man eben auch was sagen, was dem anderen vielleicht nicht gefällt, aber man muss dann auch ehrlich zu sich selber sein und sagen, was nützt es, wenn ich mir jetzt irgendwas vormache? Es nützt keinem was. Es hilft manchmal in der Sache auch weiter, wenn man Kritik übt. Wir haben es immer so bezeichnet, wir streiten uns, gehen aber sehr respektvoll immer noch miteinander um, was ich sehr wichtig finde. Aber wenn wir eine Sache dann zusammen gemacht haben, vertreten wir die auch zusammen. Das ist eine gute Basis, die in den letzten 16 Jahren über viele Höhen und Tiefen gehalten hat.
3: Wir sehen unsere Geschichte sicherlich in vielen Dingen parallel, weil wir einfach jetzt seit dem 1. März 1985 quasi wie in einer Ehe zusammenleben. Wir haben zwar beide unsere Ehefrauen, aber danach kommt gleich der musikalische Partner sozusagen. Und wir sind ja, da wir auch eine Firma zusammen haben, praktisch ständig in Kontakt.
1: Man merkt ja auch jetzt, er fehlt dir.
3: Nicht, dass er mir jetzt fehlt, aber ich würde mich natürlich schon dafür interessieren, was er so alles erzählt hat und wobei ich dann jetzt abweiche.
0: Kurz nach dem Interview zieht die Plattenfirma den Titel Pegasus als Auskopplung aus dem Halt-Album vom Markt zurück. Dies, obwohl Kritiker wie Fans mit dem Album hoch zufrieden sind. Heiner Lürich erläutert die schwierige Arbeit mit der Plattenfirma.
2: Für die letzte Platte Halt haben wir, glaube ich, 20 Titel aufgenommen. Und dann ist es ganz bitter, wenn man dann dahin fährt. Ein Titel, wo man sehr drauf steht und sagt, hey, die wirklich kommen an bei den Leuten. Und dann sitzen da in bestimmten Etage, sitzen dann einfach hier Leute, die, naja, weiß ich nicht, wie oft die dem Publikum gegenübergestanden sind. Aber die sagen, ach nee, meinst du das ernst? Ja,
1: die vielleicht sogar noch den Arbeitstitel der Platte von Jesus Tomahawk in Halt ab.
2: All das gab es auch. Na gut, ich will das nicht überbewerten. Das ist auch deren Aufgabe, sich um solche Dinge zu kümmern. Nur, wir haben schon, weiß ich, wie viele Konzerte wir gespielt haben, wie oft wir Leuten gegenüberstehen, die das dann auch hören. Diese Gefühle, die spürt man ja auch auf der Bühne. Man guckt den Leuten in die Augen und sieht, aha, es kommt an.
3: Also die Sache mit den Zugeständnissen an die Plattenfirma, das ist so und das ist doch nicht so. Ich habe eben einen Chef jetzt, der sich sehr stark für mich einsetzt. Ich habe seine volle Unterstützung, ansonsten ohne seine Power, ohne seinen Einsatz wären wir auch nicht auf Nummer 10 gegangen, ganz sicher nicht. Er hat selber maßgeblich mit dafür gesorgt. Aber da er fast mit mir gleichaltrig ist, ich glaube nur 3 Jahre älter, fühlt er sich auf eine ganz andere Weise als seine 3 Vorgänger, die ich erlebt habe bei dieser Firma, auch berufen und kompetent, die musikalische Richtung ein bisschen mitzubestimmen. Das ist manchmal nicht einfach, aber ich muss und will das in gewissen Grenzen akzeptieren. Er hat manche Dinge zu sagen, mit denen ich vielleicht nicht übereinstimme, aber in vielen Dingen hat er auch durchaus recht. Also er ist jemand, der sich nicht etwas anmaßt, was er nicht kann, sondern der eben auch Kompetenz ins Feld führt. Und gelegentlich lohnt es sich durchaus, ihm zuzuhören.
0: Im Juli 2001 geht die Halt-Tour vorläufig zu Ende. Im Herbst soll es weitergehen. Heinz-Rudolf Kunze gibt erste Hinweise auf sein geplantes 3. literarisches Programm.
1: Arbeitest du am 3. literarischen Programm?
3: Ja.
1: Wann wird das ungefähr über die Bühne gehen?
3: Nächstes Jahr.
1: Nächstes Jahr. Und wird heißen?
3: Yekibut Yekinabut. Das ist Persisch und ist die Eingangsformel aller persischen Märchen. Es war einmal und war doch nicht.

August 2001. Die von der Plattenfirma veröffentlichte Singleauskopplung Halt verkauft sich nur mäßig. Enttäuschung bei Heinz, Heiner und der Plattenfirma. HRK und Verstärkung spielen bei einem Konzert in Mainz, das für Dreisat TV aufgezeichnet wird. Eckpunkt des Konzertes ist Jesus Tomahawk, aber auch der Text des von Rautenkranz produzierten Titels Wo waren wir stehen geblieben lässt sensible Kunze-Fans aufhorchen.

Vielen Dank. Wo waren wir stehen geblieben? Ein Stück für Mitvierziger, die noch einen Rest von Erinnerung an ihre Jugend haben. Es folgt ein weiteres Stück, das manche Menschen als ziemlich verschlüsselt empfinden. Ich eigentlich nicht. Wenn man sich den Titel so durchliest, Jesus Tomahawk, weiß man doch eigentlich, was gemeint ist. Ein gutmütiger Mensch, der wie der letzte Mohikaner nicht bereit ist, die andere Backe hinzuhalten, sondern sich mit einem kleinen Beil versucht, gegen den Rest der Welt zu wehren und durchzusetzen und genau weiß, er wird verlieren. Insofern wiederum ein Lied über mich. Es gab mal früher ein Lied, das hieß Brille. Das hat meine Kindheit und Jugend beschrieben und Jesus Tomahawk ist die Fortsetzung dieses Liedes. Ich bin jetzt erwachsen geworden und mindestens noch genauso ratlos.

0: Seit wann fühlst du dich als Jesus Tomahawk? Und warum Tomahawk und nicht Kriegsbeil? Weil Kriegsbeil ist ja eindeutiger.
1: Tomahawk klingt einfach überzeugender, klingt folkloristischer und klingt besser zu dem Typen passend, finde ich. Und Kriegsbeil wäre zwar ein typisches Kunze-Wort, aber bei diesem Chor, um den es da geht, unpassend. Da muss man sich auch lautlich Gedanken machen, nicht nur inhaltlich. Ein Stück zu betexten heißt auch, darüber nachzudenken, wie klingt ein Wort, nicht nur, was bedeutet ein Wort.
0: Ist nicht immer wichtig, wenn man Rock'n'Roll macht, aber wenn man Rock'n'Roll versuchen will, auf Deutsch zu machen, ist es schon wichtig, den Klang auch mit der Musik zu verbinden.
1: Ja, bei den Engländern und Amerikanern ist das sogar im Vordergrund. Also viele, zum Beispiel Chuck Berry hat ja nicht nur tolle Gitarrenriffs in den 50ern gemacht, sondern auch wunderbare Texte, sehr konkrete. Und die rhythmische Qualität seiner Texte ist ganz enorm. Also diese Lieder haben nicht ohne Grund so lange überlebt. Chuck Berry ist ein wahrscheinlich völlig unterschätzter Texter. Bei dem denken die Leute zu viel an die Musik und zu wenig an den Text.
2: Überraschend ist die Reaktion von Heinz Rudolf Kunze auf eine Ode an Jesus Kriegsbeil, die ihm verlesen wird.
0: Dem Ende der Kinderzeit und dem Beginn der Pubertät folgte die Bestandsaufnahme, darauf die Seehilfe und das Kriegsbeil. Alle 10 Jahre zelebrierst du so dein Leben, wirst zum Wesen, das man nicht ausgraben kann, weil es nichts zu begraben gab. 2011 sind das alles dann schon alte Hüte. Aber wo liegt die Wahrheit begraben? Dass dein Topf in Wirklichkeit eine kleine Ente war und du Zwischenräume in Wirklichkeit Zwischenträume nennst, verschweigst du uns dezent. Wie du überhaupt viel schweigst aus deinem Leben, kein Wunder. Aus diesem Material ist die Bundesrepublik, wie Podelko zu sagen pflegen würde, wenn er das Sagen je gepflegt hätte. Schreiben ist Silber und Schweigen tut weh, aber du brauchst das nicht eigentlich Geschriebene für dich selbst. Es ist kein Geheimnis, nur Erstaunen, wenn man feststellt, dass die Prinzipien in Lebensdekaden gemessen durchaus wackeln. Kein Schaf ahnte eben zu Adenauers Zeiten etwas von Hugo Boss und Steffi Graf. Hinzu kam, dass dir immer jemand gute Tipps gab und du hast sie nicht befolgt. Und wenn du es erkanntest, war es zu spät. Auch kein Wunder, aus diesem Material ist Jesus Kriegsbeil gemacht. Du hast spät erkannt, Loyalität ist kein guter Ersatz für Liebe, es ist der beste. Einmal ehrlich gewesen und dem Lehrer die Wahrheit gesagt in der heiteren Hoffnung, dass man gut ankommt, und es kam, was kommen musste, Hochmut vor dem Fall. Noch heute weiß Heinz vorher nicht, ob Rudolf nachher gut ankommt, und Jesus Kriegsbeil gibt keine Interviews vor dem Konzert. Woher das wohl kommt? Natürlich, du springst weiterhin aufs Podest mit 1,8 Promille Sauerstoff im Blut, aber immerhin, und ziehst dir nach jedem Trip Menthol mit Columbia-Öl rein, sowie der Leibhaftige persönlich. Rock'n'Roll wolltest du der Welt bringen, als wenn der nicht schon seit Buddys Bruchlandung introvertiert wäre. Also arrangierst du dich, denn seit My Sweet Lord ist das unbeabsichtigte Plagiat ja durchaus gesellschaftsfähig geworden. Und was kommt dabei heraus? Neben netten Liedchen gibt es dann doch das eine Werk, den anderen Song, der wirklich zählt, wenn es einmal heißt, es wird verhandelt, die Zeit gegen Jesus Kriegsbeil. Gegen dich gibt es zu viele Anklagepunkte, als dass du ungeschoren aus dieser Sache hervorgehen wirst. Etwas von dir bleibt immer hängen, wenn der Eindruck nicht täuscht. Literarisch gesehen warst du etwas eklektisch. Manche verwechseln Ursachen mit Wirkung, wenn sie sagen, du hättest keinen Stil. Aber erst durch die Synergie von Musik und Text und Verstand entstanden die Bilder im Kopf deiner Jünger. Dein Aufstieg nach Golgatha ist also geglückt und heute lässt du dich nicht mehr so einfach am Boden festnageln. Ein hölzernes Kreuz ohne Splitter, das sollte es schon sein. Kann nicht mal jemand schnell zur Kreuzigung fahren? Aber denk daran, gekreuzigt werden wir alle einmal, der eine früher, die andere später. Bevor der Besuch eines Grabes in Wedemark von Wunderkindern gepflegt werden wird, gibt es aber für J.K. noch viel zu tun. 2005, Heinz-Rudolf Kunze, so Gott will. 2006, Kunze, nichts ist umsonst. 2007, Heinz-Rudolf Kunze, die Entfernung der Sterne. Herbst 2007, Heinz und Heiner gehen eigene Wege. 2008, Kunze, Alleingang, das vierte literarische Programm. 2009, Heinz-Rudolf Kunze, über Mut. 2009, Heinz-Rudolf Kunze live, die nackte Wahrheit. 2010, HRK, alles ganz einfach. 2011, Kunze, alte Hüte. 30 Kopfbedeckungen aus 30 Jahren. 2012 ganz und gar, Heinz-Rudolf Kunze. Lieber J.K., keine Umkehr mehr und kein Leugnen. Das Urteil ist gefällt. Deutschland liebt dich so, weil es dich so hasst. Und das gilt für ganz Deutschland. Während deiner Schulzeit gab es nämlich auch Mädchen mit furchtbar guten Noten und einige sind nun wirklich drüben geblieben. Denen konnte kein John Lennon zeigen, dass Noten manchmal auch gute Töne sind. Du aber zeigtest auf den Notausgang für Träumer und Gewinner und lieferstest das Beil gleich mit. Du warst ihr Messias, Jesus Tomahawk. Das ist also einer dieser Texte über dich.
1: Da hat sich jemand auf jeden Fall sehr viele Gedanken gemacht. Ich kann nicht alle verstehen beim ersten Hören. Also vielleicht beim Nachlesen würde ich allem folgen können, und beim ersten Hören kann ich nicht alles gleich einordnen, aber ist ja schon gespenstisch, was man da so lostritt. Was war das, 2006, Heinz und Heiner gehen eigene Wege?
0: 2007, glaube ich. 2007.
1: Warum erst dann?
0: Damit du 2008 Alleingang rausbringen kannst, das vierte literarische Programm.
3: Das haben wir schon früher vor.
0: Na gut.
3: Danke für die Anregung. Wenn du möchtest.

0: was ich eigentlich nicht verstehe. Ich verstehe das nicht wieso, aber vielleicht kann man auch nachvollziehen, irgendwelche Blödmann, irgendjemand in eine Ecke der Welt, im Arsch der Welt, platzt irgendwas in die Luft und die Konsequenzen müssen wir hier durchziehen und das ist auch wahrscheinlich recht.
1: Der 11. September 2001. Mitten in den Vorbereitungen für das neue literarische Album erreicht Heinz-Rudolf Kunze die Nachricht von den Terroranschlägen in New York und Washington. Er schreibt seinen Text für ein Lied über diesen Tag. Im Oktober wird die Halttour für einige abschließende Konzerte fortgesetzt. Der Schock über die Ereignisse des 11. September sitzt tief. Ungewohnt offen äußert sich Heinz über die Folgen der Terroranschläge. Später wird er Teile seiner Worte wieder zurücknehmen und den Text Feuer einstellen schreiben.

0: 11. September. Wie schwer ist das, wenn man professioneller Musiker ist und Konzerte zu machen hat? Oder wie dankbar ist man dabei, so ein Thema zu bekommen, so zynisch wie das jetzt klingt? Denn alle erwarten ja von dir, dass du Stellung beziehst.
1: Ja, aber das Lied wird noch eine Weile dauern, das geht nicht so schnell.
0: Hast du auf der Tour Stellung gezogen? Oder hast du gesagt, Schweigen ist Gold?
1: Ich habe heute in einem Text vor Abschied muss man üben, was dazu gesagt, ja.
0: Und wann war der früheste Zeitpunkt, dass du es reflektiert hast in der Tour?
1: Gestern, weil ich gestern angefangen habe.
0: Wirklich?
1: Ja.
0: Ist das schwierig, weil man eigentlich Stellung beziehen möchte, kritisch gegenüber den Amerikanern, und man ist ja eigentlich dann schon verhasst, wenn man es macht. Es gibt ja diese Befindlichkeiten, und, die sich darin manifestieren, dass gesagt wird, die Amerikaner verstoßen gegen bestimmte Regeln.
1: Ja, aber das ist in diesem Fall ist dieser Schlag so, so symbolisch gegen nicht nur Amerika, sondern gegen die gesamte weiße westliche Welt gerichtet, dass ein Gegenschlag unvermeidlich ist. Mit all seinen Gefahren, mit all seinen Risiken, mit all seinen wiederum unnötigen zivilen Toten. Die Weltgeschichte ist nun mal kein Kindergarten. Die Weltgeschichte war immer blutig und wird immer blutig bleiben, und eine Reaktion war unvermeidlich. Ich möchte nicht in der Haut bestimmter Politiker stecken im Moment, die was entscheiden müssen. Aber einfach mit keinem Militärschlag zu antworten, hätte ich auch nicht für eine Lösung gehalten.
0: Deswegen
1: da bleibt nichts anderes übrig, als sich zu... Ja, in diesem Fall kann man doch wirklich mal sagen, wäre.
0: Was bedeutet das jetzt, diese Allianz gegen den Terror, der sich China und Russland anschließen, für die Menschenrechte sicherlich nichts Gutes?
1: Da kann einem schon etwas mulmig dabei sein, dass plötzlich China und Russland und die USA sich gut verstehen. Das ganz wohl ist mir da nicht in meiner Haut, aber ich weiß auch nichts Besseres. Ich bin da auch nicht schlauer als andere Leute. Ich glaube, dass eigentlich alle auch nur halbwegs zivilisierten Staaten der Erde sich gegen Terrorismus dieser Art verbinden müssen und verbünden müssen. Und I hope they get the fucker. Das hätte jetzt Keith Richards gesagt. 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

0: Den Titel Imagine wird Kunze später in das Programm seiner dritten literarischen Reise aufnehmen mit seinem deutschen Text »Wo käme man denn dahin, Mensch?« plus dem Schlusspart »Yesterday«. Kunze erzählt im Oktober erstmals, dass sich der Titel des neuen Albums geändert hat.
1: Warum so ein literarisches Album im Laufe von Monaten seinen Titel ändert? Die Antwort auf so eine Frage ist wahrscheinlich viel banaler, als du jetzt vielleicht unterstellst. Das ist kein großes Geheimnis dabei. Es hat einen anderen Text gegeben, wo die jetzige Titelzeile drin vorkommt, und die hat mir sehr gefallen. Das ist der eine Grund. Und der andere ist, das andere hätte nur auf Persisch, also Yekibud, Yekinabud, wirklich gewirkt. Und da habe ich mich mit ein paar Freunden beraten, und da sagten die mir, sie finden es nicht hilfreich, wenn bei so einer Sache der Titel schon so ein Rätsel darstellt, was eigentlich nur mit einer Übersetzung verständlich ist. Sie meinten doch, es wäre nützlich, einen Titel zu haben, den man etwas griffiger, etwas fasslicher hat und die Leute auch gleich verstehen können. Habe ich dann auch so empfunden.
2: An deiner eigenen Genialität hattest du natürlich schon den richtigen Titel gefunden, den du dann nicht genommen hast, nämlich Es war einmal und war doch nicht. Passt ja für den Titel, der es dann nicht wurde.
1: So siehst du das, na gut. Ja, hat sich selber sozusagen abgeschafft, ja.
2: Genau.
1: Essen Sie diese Information, Sie Agent.
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1: Bevor es eine nächste Musikplatte gibt, wird eine gewisse Zeit vergehen. Und wir drehen halt diesmal den Spieß um und machen zuerst die Platte und dann die literarische Tour. Bei Musik ist das ja das normale Vorgehen, bei literarischen Programmen, bei mir war es eher umgekehrt, aber ich denke, das macht nichts, und wir haben die Möglichkeit jetzt eben, da es eine Studioproduktion ist, noch mehr dafür zu sorgen, dass es etwas auch zu hören gibt. Das ist noch stärker als bei den beiden Malen davor, über den Lesungscharakter hinausgeht, und es einfach auch Spaß macht, sich diese Sachen anzuhören, auch wenn die meisten Teile der Vocals gesprochen werden. Nicht alles übrigens, es gibt auch gesungene Passagen.
0: Die Halt-Tour 2001 geht zu Ende. Die Strapazen dieser Tour machen Heinz Rudolf Kunze zu schaffen, nicht nur körperlich.
2: Wie lang soll die dritte literarische Reise gehen? Hast du da schon irgendwie einen Wunsch?
1: Es geht Mitte Februar los, und es muss auf jeden Fall aus anderen Gründen Mitte Mai zu Ende sein.
2: Also eine kurze Tour.
1: Das will ich nicht sagen. Da sind ja 50 Dinger möglich.
2: Aber dann intensiv. Es ist ja dann für dich wirklich ein Alleingang. Also du nimmst da einiges auf dich. Auf dich baut sich ja die ganze Sache auf. Weil die Texte müssen
1: Das tut sie hier auch. Ich bin die ganze Zeit am Singen und am Erzählen. Also ich habe relativ wenig Möglichkeit, mich mal in die Musik fallen zu lassen. Gerade bei diesem Programm. Das hatten wir schon mal besser in der Vergangenheit. Es gab früher schon mal Momente, wo eine Weile gespielt wurde und wo ich auch mal abgehen und mich mittendrin umziehen konnte. Das fand ich sehr angenehm. Mhm. Bei diesem Programm muss ich jetzt immer erzählen oder singen.
2: Richtig, das hat man auch festgestellt, dass du dann überbrücken musst.
1: Am Ende wirklich ausverkauft, bestimmlich.

Im November wird im Madagaskar-Studio in Wedemark das 22. Album von Heinz Rudolf Kunze aufgenommen. Wasser bis zum Hals steht mir. Wie es Heinz bereits angekündigt hatte, sind neben ihm nur der Keyboarder Matthias Ulmer und Heiner Lührich dabei. Lührich wird das Album später in einem Interview als Therapie für Heinz bezeichnen.

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1: Heinz legt die Veröffentlichung seines Therapiealbums auf den 4. Februar 2002. Kaum jemand außer Heinz ahnt die Symbolik dieses Datums, bemerkt, dass auf den Tag genau 43 Jahre zuvor der Rock'n'Roll starb. Buddy Holly, The Big Bopper und Richie Valens bei einem Flugzeugabsturz ums Leben kamen.

Im Januar 2002 werden längere Liedpassagen der einzelnen Titel den Fans im Internet zugänglich gemacht und von diesen auch rege genutzt und die Titel vorgehört. Ein erster Eindruck des neuen Albums entsteht.

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3: Am 12. Februar 2002 beginnt die Wasser bis zum Hals steht mir Tour in Göttingen. Zu Göttingen hat HRK unterschiedliche Bezugspunkte. Zum einen ist Göttingen Sitz des Verlages Satzwerk, in dem das Buch Agent Provokateur von Peter Batch erschienen ist. Ein Buch ausschließlich mit Bildern über Heinz Rudolf Kunze. Und Kunze hat auch noch eine andere Erinnerung an Göttingen.
4: Ich habe auf der Tour Ausnahmezustand 1984 mit dem Rest der Band in Göttingen in einem Tourhotel den Entschluss gefasst, dass es mit meinem engen Freund und Gitarristen Mick Franke nicht weitergeht, weil wir miteinander nicht weiterkommen musikalisch und dass ich in den bitteren Apfel beißen muss, mich von ihm zu trennen, obwohl ich ihn als Freund dann sehr vermissen würde. Das haben wir anderen vier dann beschlossen. Und dann habe ich im Herbst 84 bei der WA angerufen und habe unseren damaligen A&R-Mann gefragt, ob er jemand kennt, der für mich in Frage kommt, der eine deutlichere und konkretere E-Gitarre spielen kann und der auch deutlicher und konsequenter als Mick Franke mitkomponieren kann. Dann hat er in seinem Adressbuch geblättert und sagte, da ist ein Typ in Hannover, den kenne ich von meiner Zeit bei der EMI. Der hat, soweit ich weiß, im Moment nichts zu tun. Der kann das alles, was du beschreibst, als Persönlichkeitsprofil und der ist frei, der ist zu haben. Am 1. März, genau, hatten wir einen Rockpalast-Auftritt, 1. März 85 in Hamburg, noch mit Mick. Da wurde er dann eingeladen, um sich das mal anzugucken, ob er sich vorstellen könnte, da bei mir einzusteigen. Da haben wir uns kurz gesprochen. Dann hatte ich am 9. März meinen letzten Auftritt mit Mick, der war schon fest gebucht in Saarbrücken. Dazwischen war ich in Hannover und habe in seiner völlig verkommenen WG an seinem Küchentisch mit ihm das erste gemeinsame Lied gemacht, Fallensteller. Und ich hatte den Text mitgebracht und er fing gleich an zu spielen. Ich habe dann dazu gesungen und ich habe gesagt, das ist es, alles klar. Ich suche nicht weiter. Und am 9. März musste ich dann noch mit Mick spielen. Am 10. März auf der Rückreise habe ich Mick Franke Bescheid gesagt, dass er aussteigen muss. Mick Franke ist gerade gestorben, wie du vielleicht weißt. Einen Tag vor unserem Probenbeginn für diese Tour habe ich es erfahren. Mick Franke und ich haben dann 6 Jahre lang kein Wort miteinander gesprochen. Und dann hat er mich eines Tages wieder angerufen. Und seit 91 waren wir wieder Freunde. Insgesamt 31 Jahre lang meines Lebens.
5: Diese 6 Jahre waren auch für dich schwierig?
4: Ja. Ich habe ihn als Mensch sehr vermisst, als Musiker weniger, als Mensch sehr.
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7: Sie kommen zu Heinz Rudolf Kunze heute zum dritten anderen Programm. Woher kommen Sie?
8: Hier aus Göttingen.
7: Aus Göttingen. Und waren Sie schon bei den anderen literarischen Programmen dabei gewesen, als er gespielt hat?
8: Jetzt in dieser Tournee oder vorher schon mal?
7: Vorher.
8: Ja, war ich schon mal, ja.
7: Haben Sie das Album schon gehört, das neue?
8: Ja, zu Hause.
7: Mhm. Wie gefällt es Ihnen?
8: Muss man sich ein bisschen dran gewöhnen. Also ich bin ganz gespannt, wie es heute Abend wird.
7: Ja, heute ist der Tourneestart. Ist das was Besonderes?
8: Für mich jetzt?
7: Ja.
8: Nicht so, dass ich jetzt so... Nee, sowas ganz Besonderes nicht, nö.
7: Gut, vielen Dank.
8: Bitte.
7: Sie kommen zu Heinz Rudolf Kunze. Warum?
9: Historische Gründe, sage ich mal.
7: Ja, und welche?
9: Ja, weil ich die Musik mal, als er neu im Geschäft war, sehr gut fand. Ich habe ihn jetzt völlig aus dem Auge verloren und jetzt will ich mal gucken, was jetzt ist.
7: Heute ist der Tourneestart von dieser Tournee.
9: Ich weiß.
7: Ja. Und ist das was Besonderes, dabei zu sein?
9: Kann ich jetzt so noch nicht empfinden. Hinterher vielleicht.
7: Gut, dann machen wir es hinterher nochmal. Dankeschön.
9: Ja, alles klar. Tschüss.
4: Ich bin vor dem
0: Konzerten einfach damit beschäftigt, so lange wie es irgend geht in der Stadt, in der ich angekommen bin, zu pennen. Ich möchte die Intensität der Nacht davor einfach abschalten und ich möchte diese große Konzentration, die einen Auftritt bedeutet, loswerden. Und das würde mich sehr viel Kraft kosten, vor einem Konzert zu sprechen. Also nach einem Konzert habe ich meistens auch bessere Laune und kann entspannter reden. Und vorher ist einfach nur Vorhänge zu, liegen. Und wenn ich nicht schlafen kann, dann zumindest dösen oder halb schlafen oder autogenes Training versuchen oder sowas. Und da lenkt mich eben jede Art von Beschäftigung reflexiver Art zu sehr ab.
3: Kunzers Live-Programm ist in zwei Abschnitte unterteilt. Im ersten Teil spielt er fast ausschließlich die Titel des Albums. In Teil 2 gibt es dann zur großen Überraschung der Fans, die eigentlich zu einem literarischen Programm gekommen waren, viele alte Kunze-Titel zu hören, die er teilweise schon seit mehr als 10 Jahren oder noch niemals live gespielt hat, darunter auch Bestandsaufnahme.

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In den meisten Liedern ist das Privatleben nur ein kleiner Bestandteil dessen, was da gesagt wird. Das wird dann gemixt, vermischt mit entweder Gehörtem oder Erfundenem. Überall blitzt irgendwas auf, was ich mal erlebt habe, aber Dinge wie Vertriebene, Wunderkinder und Brille sind eher die Ausnahme, würde ich sagen. Das sind dann auch trotz Reaktionen, oder nee, trotz ist das falsche Wort. Ich werde häufig von Hörern ja auch gefragt, die sich gut auskennen bei mir, warum erfährt man so wenig Direktes von mir und warum ist das alles so fiktiv, so verschlüsselt, so verstellt. Und wenn ich sowas häufig hintereinander gefragt werde, kommt dann hinterher so ein Lied wie Brille oder Wunderkinder raus, wo ich dann sage, okay, ich kann auch anders, bitte. 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

Es gibt da Unterschiede wirklich in der Intensität, wie die Leute mir über eine gewisse Wegstrecke folgen. Manche tun es wirklich wie Gefolgsleute, als wenn ich für sie eine Art Ratgeber bin. Und manche tun es auch sehr sympathisch, nur phasenweise als Wegbegleiter, Wegstreckenbegleiter. Es gibt viele Gesichter im Saal, soweit ich bei der Beleuchtung Gesichter sehen kann, so ungefähr bis in die 10. Reihe. Danach wird alles vor mir dunkel.

0: Mal ist es aber auch, wenn man selber schlecht drauf ist, kaum zu ertragen, diese Verantwortung Hans-Rudolf Kunze zu sein. Oder was weiß ich, XY zu sein. Es geht wahrscheinlich anderen Kollegen auch so. Dass man von den Leuten so wichtig genommen wird, ist meistens uplifting und angenehm und toll, manchmal aber auch belastend. Und man denkt sich dann, ich bin doch eigentlich auch nur ein ganz kleines Würstchen und oft auch zu kaum etwas fähig. Und was erwarten die Leute immer von mir? Ich bin doch gar kein Superman. Ich hab diese Stücke gemacht, das sind gute Momente in meinem Leben, wo mir das eingefallen ist. Aber ich kann nicht immer so gut sein. Niemand kann immer so gut sein wie in seinen besten Liedern. Das geht gar nicht.
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0: Ebenfalls neu und einzigartig ist, dass die Musiker nach jedem Konzert der Tour den Fans Rede und Antwort stehen und Bücher, Poster und CDs signieren.
1: Sie haben sich gerade ein Plakat unterschreiben lassen. Warum?
2: Weil ich Heinz Rudolf Kunz total klasse finde.
1: Seit wann?
2: Seit der Halt-CD, also erst seit 2 Jahren.
1: Und jetzt heute war das ja ein bisschen anders gewesen, das Programm. Auch in 2 Teilen mit einer Pause. Wie haben Sie das empfunden, ersten Teil, zweiten Teil?
2: Ich fand beides total klasse. Und da ich mir fast sämtliche seiner CDs gekauft habe und da auch das lyrische Programm, die Städte sehen aus wie schlafende Hunde oder so ähnlich, ist auch eine Live-LP, die ist so klasse. Und deswegen wollte ich unbedingt auch ein literarisches Programm von ihm mal sehen.
1: Und hat's gut gefallen?
2: Super, es war absolut klasse.
1: Könnte man noch was dran verbessern oder war das schon das Nonplusultra?
2: Wenn er so bleibt über die nächsten 50 Jahre, bin ich sehr, sehr zufrieden.
1: Was würden Sie ihm wünschen noch für die nächsten Jahre?
2: Dass er weiterhin so kritisch mit politischen Themen umgeht, sie anfasst, nicht wie andere nur noch auf Kommerz guckt, einfach so bleibt, wie er ist.
1: Sie sind seit 82 dabei, habe ich gehört.
3: Ja,
1: was bedeutet das?
3: Ja, was bedeutet das? Also ich komme immer wieder gern, weil Heinz Rudolf eine Art hat, die kein anderer Künstler in Deutschland hat. Provokativ, mal was anderes machend und sich nicht versteckend hinter irgendwelchen Klischees oder so. Einfach wie er selbst ist und wie er denkt. Und ich finde es eigentlich sehr gut. Ich komme immer wieder gern.
1: Was ist in den 20 Jahren vorgegangen mit Heinz, mit seiner Musik, mit seiner Entwicklung?
3: Also zwischendurch, er hat sehr ruhig angefangen und ist zwischendurch sehr rockig geworden. Hat also in Draufgänger-Tour zum Beispiel, hat sehr intensiv die Musik gelebt und ist jetzt wieder, wie ich es heute erlebt habe, sehr ruhig geworden und zu den Ursprüngen eigentlich zurückgekommen. Man hat das gesehen, die alten Stücke teilweise gespielt von ganz früher und die waren in den vorherigen Touren nicht dabei.
1: Was ist da die Perspektive für Heinz?
3: Ich denke, er macht immer das, wozu er gerade Lust hat. Und mal poppig, rockig, haben wir auch schon erlebt. Oder er macht sehr introvertiert die ruhigen Stücke, sehr nachdenklich, sehr politisch teilweise, was ich sehr gut finde. Er hat immer so einen Seitenhieb offen für die politische Lage. Ist egal, wo es gerade hingeht, rot, grün, schwarz. Jeder kriegt seinen Seitenhieb. Finde ich immer sehr interessant und gefällt mir sehr gut.
1: Wie war der erste Teil des heutigen Abends gewesen bis zur Pause?

0: sehr überraschend für mich, sehr ruhig. Ich war etwas überrascht, dass es bestuhlt war, weil die meisten Konzerte, die ich kenne, waren doch frei und mehr Musik. Das einzige war Sternzeichen Sündenbock. Die CD war sehr literarisch und heute war ein Mix aus beiden. Und der zweite Teil, muss ich ehrlich gestehen, hat mir besser gefallen, weil ein bisschen mehr Musik dran war.
1: Der erste Teil war für mich als relativ neuer Fan erstmal gewöhnungsbedürftig, obwohl das nicht negativ gemeint ist, ne? Aber im zweiten Teil kam er so, wie man ihn kennt, sag ich mal. Aber der erste Teil, so im Nachhinein, ist recht positiv. Ist nicht dieser Einstieg gewesen, den ich mir erst gedacht habe, aber umso überraschter, angenehmer war ich dann. Also ich bin hochzufrieden und ich genieße den Abend immer noch und ich werde auch noch, wenn ich nach Hause fahre, genießen. Also ich werde noch lange an diesen Abend denken und es wird sicherlich nicht der letzte Besuch gewesen sein.
2: Wo kommen Sie her?
1: Ich komme aus dem Raum Kahlefeld, Ortschaft Willershausen.
2: Wie weit ist das weg von Göttingen?
1: Das ist knapp 50 Kilometer. Ja, von der Haustür zur Stadthalle knapp 50 Kilometer. Aber das ist natürlich keine Strecke, ne, um Heinz-Rudolf-Kunze zu sehen.
2: Und so der Mensch Heinz-Rudolf-Kunze, haben Sie sich ihn so vorgestellt auf der Bühne? Ist er genauso, wie Sie sich das vorgestellt haben, oder ist er anders?
1: Rein jetzt von der Optik positiver. Also ich habe den mir nicht so, ja, so vorgestellt, muss ich ganz offen sagen. Also wenn ich jetzt so seine Poster sehe, nun ist es ja auch, also ich habe mir etwas, um es netter auszudrücken, voluminöser vorgestellt. Also er war natürlich auch sehr gut gekleidet, ganz in Schwarz, macht ohnehin etwas schlanker. Das war nicht so ein Scherz, aber er ist positiv rübergekommen, auch seine ganze Gestik, seine Art, wie er sich auch ohne Worte mit dem Publikum unterhalten hat. Okay, ist in Ordnung.
2: Also, vielen Dank, schönen
1: ja.
2: Abend noch.
1: Vielen Dank, ja, ich danke auch.
3: Nach dem Tourneestart zieht es Heiner Lührich, Matthias Ulmer und HRK mit ihrem Programm quer durch ganz Deutschland. Das Management teilt kurz nach Beginn der Tour mit, dass die Künstler keine Interviews mehr geben werden. Gerüchte über ernsthafte Probleme in der 17 Jahre währenden künstlerischen Beziehung zwischen Kunze und Lührich kommen auf. Auf der Bühne ist davon nichts zu erkennen. Nach einem Monat kommt man wieder am Osten Deutschlands an, ist erst in Jena, dann geht es in die Hauptstadt. In Berlin findet sich ein besonderer Ort für das Konzert, die Passionskirche in Kreuzberg.
2: Sie sind nach Berlin in die Kirche gekommen, zu Heinz-Rudolf Kunze. Ist das ein besonderer Ort? Waren Sie schon oft bei Heinz-Rudolf Kunze in Konzerten gewesen?
4: In Berlin zumindest, ja. Die letzten beiden Mal, wo er ja aufgetreten ist, ja.
2: Das war aber mit dem rockigen Programm, sag ich.
4: Genau, ja.
2: Und kennen Sie das neue Album, Wasser bis zum Hals steht mir?
4: Nee, nur vom Hörensagen und kurz aus dem Internet.
2: Und was hört man so beim Hörensagen?
4: Was hört man beim Hörensagen? Da lasse ich mich jetzt überraschen.
2: Was hat Ihnen bei den rockigen Programmen gefallen?
4: Im Prinzip die Perfektion, mit der er doch aufgetreten ist. Und das, was auf den CDs eingespielt worden ist, unter Studiobedingungen auf der Bühne wiedergeben kann. Das finde ich beeindruckend, wenn man es auf der Bühne so darstellen kann. Die tiefergehende Beschäftigung mit den Texten und so weiter, die kann man sicher bloß zu Hause machen und nicht schnell beim Vorbeirauschen. Gerade bei den rockigen Programmen, wo es sehr laut ist, gelingt einem es nicht, sich damit so direkt auseinanderzusetzen.
2: Sie gehen jetzt unvoreingenommen in dieses Konzert hier, haben also das neue Album auch noch nicht gehört. Was würden Sie sich denn wünschen, wenn er alte Lieder spielen würde im Programm, was dabei sein sollte?
4: Oh, da bin ich wunschlos glücklich. Ich lasse mich wirklich gerne überraschen, bin dafür alles offen. Man kann halt die Gedanken bei schweifen lassen. Ne? Man hat Anhaltspunkte, man hört irgendwelche Brocken und kann da weiter drauf aufbauen für sich selbst.
2: Was würden Sie sich wünschen von Heinz-Rudolf Kunze in der Zukunft? Was sollte er noch machen in seinem Leben? Gibt es da noch Sachen, die er anpacken sollte?
4: Ich weiß es nicht. Also ich würde mir mehr Sprechprogramme wünschen. Ich habe, wie Sie eingangs sagten, ja von dem Hörensagen tatsächlich im Internet gesehen, dass es viel Musik ist. Ich finde halt seine Texte, die er auch spricht, auch teilweise mal bei den rockigen Konzerten so eingangs, sehr interessant. Ich würde mir mehr Sprechprogramme wünschen.
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2: Was denken Sie, wenn Sie an Hans-Rudolf Kunze denken?
4: Wenn ich an Hans-Rudolf Kunze denke, das ist zwiespältig für mich. Zum Teil denke ich, er ist durchgeknallt. Schwer verstehbar, teilweise von Texten her, aber man kann sich halt gut reinhören, man hat eigenen Spielraum, da mitzudenken. Ne?
2: Ist er vergleichbar mit anderen Künstlern in Deutschland oder unvergleichlich, wie man so schön sagt?
4: Ich würde ihn nicht mit einem anderen vergleichen können. Unvergleichlich.

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0: sind Sie auf Hans-Rudolf Kunze gekommen?
1: Ach, soll ich ehrlich sein? Ich muss überlegen. Das war Anfang der 80er Jahre. Ich bin halt aus der DDR, aus dem Osten, und da gab es immer Raubkopien von den ersten Alben, die er gemacht hatte. Und das ist irgendwie hängen geblieben. Das ist halt die Erinnerung an die Jugendzeit.
0: Ist das etwas Besonderes, Hans-Rudolf Kunze und der Osten? Er sagt ja immer, ich bin nur zufälligerweise im Westen geboren. Glauben Sie doch, dass da ein bestimmter Bezug zum Osten Deutschlands da ist?
1: Kann ich nicht beurteilen. Ich bin jetzt halt 30. Als die Wende war, war ich 20. Das ist für mich kein Spielraum mehr. Also das ist für mich irrelevant, die Frage.
0: Die Wasser bis zum Hals steht mir Tour 2002 läuft. Aber Heinz und Heiner geben keine Interviews mehr. Im HRK-Archiv in Jena findet sich ein TV-Interview aus dem Jahre 1992. Heiner Lürich wie gewohnt in der Rolle des ewigen Begleiters und Heinz leitet wunderbar auf seinen 10 Jahre später entstandenen Titel Hallo Deutschland über.
2: Wann hat denn Heinz-Rudolf Kunze zum letzten Mal so richtig geschockt?
3: Wen? Meine Frau, mein Publikum, meine Plattenfirma?
2: Kannst du jetzt aussuchen, das kannst du jetzt aussuchen. Wann die Frau zuletzt?
3: Ja, wahrscheinlich heute Morgen, als sie gesehen hat, wie ich aussah, als ich aufstand.
2: Deswegen jetzt die Brille und ist ein Teilchen drin oder so was? Nee, ich seh an dich nichts. Also, es gibt ein neues Album von Hans-Rudolf Kunze, das heißt jetzt Draufgänger. Und manche sagen ja, die Texte, die drauf sind, soweit man sie schon gehört hat, die sind nicht mehr so deutlich wie früher. Es ist alles ein wenig, ja, wie sagt man, prosaischer, man könnte auch bösartig meinen, verschwommener. Also, Hans-Rudolf Kunze mag es nicht mehr so mit dem Hammer wie früher.
3: Ich glaube, das ist Info etwas falsch gelesen, der Platte,
2: ehrlich, aber
3: die,
2: ja,
3: die letzte Platte.
2: Ist wirklich die letzte Platte.
3: Bei dieser meinten sie eigentlich eher, das ist so die landläufige Meinung, dass sie deutlicher ausgefallen ist und dass sich speziell sogar 3 Stücke sehr deutlich mit dem Osten Deutschlands beschäftigen und mit der Situation hier. Das ist beim letzten Mal nicht ganz so gewesen, das war etwas introvertierter, das ganze Ding. Ja. Diesmal aber hatte ich eigentlich schon etwas mehr den Kopf und den Blick frei, mich auch wieder mit Themen zu beschäftigen, die nicht nur mich selber angehen.
2: Heiner Lürich war zum letzten Mal schon mit hier und jetzt also dann auch ständiger Begleiter von Hans-Rudolf Kunze auf der Bühne. Wie macht er sich so?
4: Ich bin ja schon seit 1985 dabei, seitdem begleite ich ja Heinz. Und letztes Mal haben wir sogar live hier gespielt.
2: Ne? Ja.
4: Das macht uns ja eigentlich noch mehr Spaß, aber heute ging es, glaube ich, nicht, aus irgendwelchen Gründen, ich weiß auch nicht. Wir hätten gerne live hier gespielt.
2: Ja, du weißt ja auch nicht, warum man nicht live spielt. Das hätte da nicht mal sagen müssen.
4: Vielleicht, weil ich immer noch ein bisschen erkältet bin.
2: Vielleicht das ist es also.
4: Aber ansonsten macht er sich doch ganz gut.
2: So, morgen ist ja 3. Oktober, Tag der Deutschen Einheit. Ein Grund zum Feiern?
3: Ein Tag zur Besinnung, ein Tag zur Einkehr, würde ich mal sagen, zum Feiern. Das ist wohl durch die Ereignisse der letzten Wochen und Monate nicht so ganz einfach mit dem Feiern. Nicht, dass ich das bereue, was da passiert ist in Deutschland. Ich glaube, die Entwicklung war notwendigerweise so. Jubelfeier jedenfalls nicht.
2: Jubelfeier nicht?
3: Eher was Innerliches, was zum Nachdenken Anlass geben, das.
2: Okay.

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0: Sie sind jetzt in Berlin in eine Kirche gekommen, um Heinz-Rudolf Kunze zu ehren. Ist das der richtige Ort dafür?
1: Ich denke schon, ja. Weil er halt sehr lyrische Texte macht, die auch sehr nachdenklich sind. Und warum soll man das nicht in der Kirche machen?
0: Sie sind Heinz-Rudolf Kunze Fan, kann man das so sagen?
1: Fan wäre ein bisschen übertrieben, aber ich höre ihn sehr gerne, ja.
0: Und seit wann?
1: Ungefähr seit 15 Jahren.
0: Es gab damals den Anstoß, dass Sie gesagt haben, so, das ist jetzt eine Musik, die mir gefällt, wo ich auch mal zu einem Konzert hingehen könnte.
1: Gute Popmusik damals mit sehr ansprechenden Texten auf Deutsch. Das gab den Anstoß.
0: Haben Sie das neue Album schon gehört?
1: Nur in Ausschnitten.
0: Und was erwarten Sie sich von dem Abend heute?
1: Ich erwarte was Ruhiges, was Anspruchsvolles, Nachdenkliches, aber auch viele Dinge zum Schmunzeln.
0: Wenn er heute ältere Lieder spielen sollte, was würden Sie sich da wünschen? Was sind so Ihre Favoriten aus dem Anfang der letzten 20 Jahre, in denen er schon Musik macht?
1: Das ist sehr schwer. Ich erwarte eigentlich gar nicht, dass er Lieder spielt. Ich habe ihn im SFB-Sendesaal auch mit seinem lyrischen Programm gesehen und fand es sehr gut, dass er 3-4 Balladen gespielt hat. Wenn aus dieser Zeit wieder was kommen würde, das wäre schon in Ordnung.
0: Würde es Sie sehr stören, wenn heute mehr Musik ist als Sprachtexte?
1: Nicht unbedingt. Ich denke, er wird einen richtigen Weg finden.
0: Dankeschön.
1: Gerne.

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Sofort.

0: Radio Oper J. Konzert?
1: Einzigartig. Ich sagte gerade zu meiner Freundin, dass manche Sachen doch sehr unter die Haut gingen. Ob das jetzt nun der gesprochene Text war oder die Lieder. Also es war toll.
2: War das überraschend, dass so viele alte Lieder mit dabei waren?
3: Das war schön. Fand ich klasse. Ja.
2: Schon lange überfällig? Oder?
3: Ja, die alten hat er immer nicht. Die hat er immer unter der eine Kiste gelassen.
2: Was geht einem da so durch den Kopf bei Liedern wie Meine eigenen Wege?
3: Na, das kann jeder für sich interpretieren.

0: dass es in zwei Teile aufgeteilt war, war das richtig gewesen? Am Anfang eher ein bisschen mehr Wort, am Schluss ein bisschen mehr Musik. Was denken Sie darüber?
1: Ja, ist in Ordnung so.
0: Und er hat sein Bestes gegeben, oder?
2: Doch, denke ich mal, auf jeden Fall. Also hat Spaß gemacht, auf jeden Fall.
0: Dass er so gut Mundharmonika spielen konnte, war auch noch nicht so klar gewesen vorher.
2: Nee, das war sehr überraschend, aber es kam gut. Das fand ich gut. Also wirklich. Doch.
1: Begnadete
2: War ein schönes
1: Musiker.
2: Konzert.
0: Die Kirche, war das ein schöner Ort für das Konzert gewesen?
1: Also für dieses Konzert ein tolles Ambiente. Also ich wüsste kaum eine bessere Stelle, wo dieses Konzert so gut rübergekommen wäre.
0: Das ist ein Wunschlos glücklich.
1: Ja, so kann man sagen, ja.
0: Vielen Dank.
1: Bitte.
3: Bei Kult hast du irgendwann mal nicht entrüstet, aber bestimmt festgestellt, dass du nicht nur stolz bist auf die Texte, die du schreibst, sondern auch auf die Musik.
4: Ich bin auch auf manche Musik sehr stolz. Das
5: Ja,
4: finde ich sehr schade, dass die Musik immer so ein bisschen im Hintergrund steht.
3: inwieweit ist das nach wie vor ein Problem? Weil viele Leute sagen Mastermind Kunze und vernachlässigen natürlich die Musik dabei. Die ist dir doch aber auch wahnsinnig wichtig. Und wenn du jetzt sagst,
4: Schon.
3: wir wollen jetzt bei dem dritten literarischen Programm auch einen gewissen Wert legen, besonderen Wert legen auf die Musik.
4: Ja, ich glaube, das wird den Leuten sehr zugutekommen und viele Leute, die immer nur von meinen Texten reden, haben trotzdem Musik auch sehr gerne gehört. Sie denken nur nicht sofort daran, leider. Aber ich glaube nicht, dass sie ihnen unbedingt unwichtig gewesen ist. Vielleicht müsste ich einfach blödere Texte machen, damit ihnen mehr auffällt, dass die Musik auch klasse ist.
3: Ist es schwierig, blödere Texte zu machen?
4: Sehr schwierig,
3: Weiterhin
4: sehr schwierig.
3: ansprechen?

0: Bei den Stücken gibt es wechselnde Vorlieben. Ernst gemeint habe ich sie eigentlich alle. Mühe gegeben habe ich mir bei allen. Ob es nun gut ist oder nicht, weiß man selber manchmal nicht so genau. Was nicht heißen soll, dass das jetzt nur die Leute per Abstimmung entscheiden sollen. Aber wenn man so viel schon gemacht hat, dann
1: ist man auf das Gesamtwerk stolz.
0: Ja, eigentlich schon. Also man schaut sich das gelegentlich an und findet mal hier was und mal da was, was einen mehr interessiert als im Vorjahr. Das kommt auf die Tagesform an. Manchmal ist man stolz darauf. An anderen Tagen, wenn man keine gute Verfassung hat, leidet man unter dieser Last und sagt, um Gottes Willen, was für eine Geschichte habe ich auf dem Buckel und was habe ich auch für einen Ruf zu verlieren, wenn ich mal eine richtig schlechte Platte mache. Ich glaube, es ist ein Lebensweg bisher, für den ich mich nicht genieren muss, und es gibt keine Platte, die ich von jetzt aus gesehen verschweigen möchte, die ich ungeschehen machen möchte.

0: Kunze und Co. legen eine Osterpause ein und starten Mitte April für wenige letzte Konzerte die Tour nochmals.
1: Darf ich Sie mal stören und Sie fragen, wie es Ihnen gefallen hat heute Abend?
2: Sehr gut, ja. War alles super.
1: Seit wann kennen Sie Heinz-Olaf Kunze?
2: Seit wann? Tja, ist eine gute Frage. Weiß ich jetzt gar nicht so genau. Hören wir mal in die Platten rein, ja.
1: Und sind Sie ein großer Fan von ihm?
2: Fan würde ich nicht sagen. Mir gefallen die Texte sehr gut. Die Musik auch, aber Fan, weiß nicht. Je nach Laune.
1: Bei dem heutigen Abend gab es da irgendwas, was ihm nicht so gut gefallen hat?
2: Nee, würde mir jetzt nichts einfallen. Was ich gut fand, war die Mischung aus Provokation und Einlullung. Die Texte waren gut.
1: Entschuldigung, der Dankeschön.
3: Eigentlich war es nicht so richtig klar, was auf uns drauf zukommt, aber angenehm überrascht, war richtig toll.
1: Und die zwei Teile waren doch schon unterschiedlich gewesen, oder?
3: Möchte ich jetzt nicht unbedingt behaupten. Ich hatte mir das vorneweg im Internet mal angeguckt, was da eigentlich drauf ist auf der CD. Also ich wusste mehr oder weniger, was auf mich drauf zukommt, aber dass es doch so schön ist, war richtig toll. Es hat mir gefallen.
1: Dankeschön.
3: Bitteschön.
1: Sie haben ein Buch. Ist das ein Buch von Heinz-Olaf Kunze?
4: Ja, das habe ich mir gerade gekauft.
1: Haben Sie schon mehrere Bücher von ihm oder ist das das allererste in Ihrem Leben?
4: Das ist nicht das erste Buch in meinem Leben, aber das erste Buch von Heinz-Olaf Kunze.
1: Was erwarten Sie sich davon?
4: Es steht drauf, Lieder und Texte 1998 bis 2000. Dann erwarte ich mir, dass ich einige der literarischen Sachen, die ich heute gehört habe, darin wiederfinde. Das war auch der Grund, warum ich es gekauft habe.
1: Haben Sie auch schon mal auf die Internetseite von Heinz-Olaf Kunze geschaut?
4: Habe ich schon mal geschaut, ist allerdings eine Weile her. Ich glaube, dass ich den Termin heute Abend auch von der Homepage habe, ja.
1: Und Ihnen hat es auch gefallen?
4: Mir hat es gefallen, ja. Also ich hatte jetzt auch nicht die Erwartung aufgrund der Vorankündigung, dass man jetzt sämtliche Klassiker oder sowas hört. Also von daher mag sein, dass mancher gekommen ist und eben nicht alles gehört hat, was er hat hören wollen. Ich fand auch die Mischung ganz gut. Also ich hatte mir auch erwartet, dass wenn literarisch von Heinz-Rudolf Kunze kommt, dass so den Liedtexten auch entspricht und das mit ein bisschen Tiefgang und mit gewissem literarischen Background dann auch ist.
1: Dass er das jetzt signieren soll, ist das was Besonderes für Sie?
4: Also ich werde es mir jetzt nicht in den goldenen Schrein zu Hause stellen, aber ich finde einfach, das passt dann einfach. Wenn er sagt, er signiert, dann finde ich, passt es ganz gut in ein Buch. CD habe ich sowieso gerade nicht zur Hand, von daher.
1: Und was sollte er noch draufschreiben, außer HRK 12.3.2002?
4: Das wird mir auch reichen. Also ich bin jetzt nicht erpicht darauf, meinen Namen mit der Unterschrift zu lesen. Nö, das einfach als Erinnerung ist es okay, aber wie gesagt, ist
2: kein Heiligtum.
4: Kein Heiligtum, nee.
1: Danke.
4: Bitte.
1: Sie möchten sich Ihren Gips haben signieren lassen von Heinz-Olaf Kunze?
5: Ja.
1: Soll der nicht irgendwann mal wieder ab?
5: Aber das Stückchen, das schneide ich mir aus, das behalte ich dann.
1: Was soll er draufschreiben?
5: Oh, sein Name reicht mir. Und das Datum von heute.
6: Ja, uns hat es gut gefallen. Starke Texte, starke Songs. Aber leider nicht ganz so gut wie beim letzten Mal. Golem aus Lemgo hat uns ein Stück besser gefallen. Die Texte waren besser, etwas mehr Texte und auch die neueren Lieder waren mehr vertreten. Also insgesamt das Gesamtkonzept, auch weil es ein Thema stringent durchgehalten wurde, was immer wieder auftauchte.
1: Haben Sie Kilian vermisst?
6: Ja, schon. Ja.
1: Wieso braucht Heinz-Rudolf Kunze seine Fans?
7: Na, ich glaube, er braucht sie schon, einfach um Kommunikation zu treiben mit seinen Fans. Er sucht ja auch die Kommunikation. Er sagt ja auch, widersprecht mir, sagt was zu mir, redet mit mir. Und ich denke, das kommt auch bei den Leuten an, zumindest bei mir und wenn ich sie sehe, auch bei meiner Tochter. Er spricht mehrere Generationen an und das ist positiv. Und wie gesagt, die kritischen Texte, die gefallen mir eben und er geht offen damit um, ist ehrlich.

Es gibt Texte, die geschehen als Glücksfall ganz schnell. Das kommt durchaus vor, dass man das einfach so runterschreibt und eigentlich nichts mehr ändert. Aber das ist natürlich nicht die Regel. Die Entstehungsdauer eines Textes liegt zwischen 20 Minuten und 2 Jahren, sage ich immer. Es gibt manche, die werden einfach, wollen einfach nicht fertig werden. Wenn man aber irgendeine Zeile, irgendein Bild, irgendeine Strophe daran gut findet, dann legt man sie eben beiseite und wirft sie nicht weg und guckt sie sich ab und zu wieder an, bis es endlich mal Klick macht. Dafür gibt es einfach keine Regel.

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Am 21. April 2002 geht die Wassertour unspektakulär zu Ende. Fast zeitgleich erscheint das neue Album Am Fenster 2 der Ostrockband City. Hierfür hat Kunze einen großen Teil der Texte geschrieben.

0: Ende April 2002 kommt es zum Bruch zwischen Kunze und Lyrich. Als sei nichts geschehen, wollen beide aber noch zwei Konzerte spielen. Am 1. Juni ein allerletztes Mal Wasser bis zum Hals steht mir und am Tag darauf ihr letztes gemeinsames Konzert beim Expo Revival in Hannover. Dies mit der kompletten Verstärkung.
1: Wen habe ich hier?
2: Ja, Michael.
1: Aus Hannover. Michael aus Hannover ist ein Heinz-Rudolf-Kunze-Fan.
2: Definitiv.
1: Dann mal los, Michael. Was wirst du uns bieten?
3: Dein ist mein ganzes Herz.
1: Welches Lied du jetzt singst von Heinz-Rudolf?
2: Karaoke.
1: Nicht Karaoke!
3: A Cappella.
2: Ich dachte schon, er wollte mich. Ja, ist mir egal.
1: Dein wird mein ganzes Herz. Was hältst du davon?
2: Also so hoch wie er komme ich auf keinen Fall.
1: Ach, er kommt nicht ganz so hoch? Macht aber nichts. Ja, also. Der Refrain würde uns reichen, glaube ich. Reicht der Refrain?
3: Genau, wenn die anderen...
2: Ja, also wenn, dann kann ich auch Strophe, das ist ja kein Thema. Also,
3: ja, nun fang an zu singen,
1: okay, er macht die ganze... Bitteschön!
2: Ja, uns auf Teufel komm raus geliebt. Dann kam er und wir wussten nicht mehr weiter.
1: Mitmachen!
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1: Und jetzt alle!

0: sind auch Kunze-Fan.
1: Ich bin auch Kunze-Fan, ja, über meine Tochter geworden.
0: Über die Tochter?
1: Über die Tochter geworden, gebe ich offen zu.
0: Aber vor dem Halt-Album haben Sie auch schon mal gelegentlich das ein oder andere Lied von ihm am Radio gehört oder so?
1: Richtig, natürlich, klar. Seine alten Songs kennt man alle, singt man mit.

0: Ab Anfang Mai ist Heinz-Rudolf Kunze offiziell nicht mehr erreichbar. Doch es gibt Gerüchte, dass er in Hamburg in einem Tonstudio mit einem neuen Produzenten an seinem 23. Album arbeitet. Mitte Mai gibt Hannah Lürich per E-Mail als erster das Ende der 17 Jahre Zusammenarbeit zwischen ihm und Heinz bekannt. Als Hauptgrund nennt er Kunzes Absicht, dem Wunsch der Plattenfirma zu folgen und mit einem neuen Produzenten zusammenzuarbeiten. Allerdings wartet man noch das letzte Konzert in Hannover ab, dann soll die Nachricht den Fans bekannt gegeben werden. Am 2. Juni 2002 ahnen die Fans in Hannover nicht, dass sie einem historischen Konzert beiwohnen, dem Ende einer Ära.
1: So, jetzt aber Bühne frei.

0: Servus und Spaß mit den Kollegen, die jetzt noch kommen. Schönen Abend noch euch. Bis bald einmal. Auf Wiedersehen.
1: Dieses Jahr in Hannover hat es stattgefunden. Heinz Rudolf Kunzel.
2: Das Konzert am 2. Juni 2002, damit auch die Ära Lyrich-Kunze, geht zu Ende ohne einen Satz der Erklärung oder des Abschieds. Tage später startet Heiner Lyrichs neue Internetseite, verkündet die Trennung. Auf Kunzes Webseite ist ein offener Brief von Heiner Lyrich zu lesen. In ihm bedankt er sich für die Zeit, die er und Heinz Rudolf Kunze zusammen verbringen durften.
3: Welcher Eindruck bleibt über Heinz Rudolf Kunze, über seine Zukunft? Er ist ja jetzt über 20 Jahre im Musikgeschäft.
4: Er versucht immer wieder was Neues. Das wird ihm sicherlich auch bleiben. Und tja, ich denke, wir können gespannt sein, was da noch auf uns zukommt.
3: Was würden Sie Heinz Rudolf Kunze mit auf den Weg geben für die Zukunft? Gibt es noch Dinge, die er anpacken sollte? Oder sind Sie so rundum mit ihm zufrieden, was er so macht?
5: Ich denke, er sollte wieder wirklich zurück zu seinen Wurzeln kommen. Und man merkt das auch an den Konzertpreisen. Er entfernt sich auch langsam ein bisschen von eigentlich seinem Publikum.
6: Der hat seinen eigenen Kopf und macht das, was er will. Und das zeichnet einen Künstler eigentlich aus, dass er... abgesehen von Modetrends oder sonst irgendwas, die Stärke hat, das zu machen, was er will. Und das ist wichtig.
7: Ich denke, er ist kreativ genug, um seinen eigenen Weg zu gehen. Diese Sache muss jeder für sich selbst entscheiden.
8: Ich gehe vor allen Dingen hin, weil es ein literarisches Programm ist, weil mir die neuen Platten nicht mehr gefallen. Und da habe ich gedacht, jetzt will ich mal gucken, wie sein neues literarisches Programm ist. Die anderen kenne ich von der Platte und die haben mir sehr gut gefallen. Und will ich mal sehen, was er macht.
3: Sie haben gesagt, die neuen Sachen gefallen Ihnen nicht mal so gut. Warum? Weil es rockiger ist oder aus welchen Gründen?
8: Mir gefällt es vor allen Dingen nicht so gut, weil ich den Eindruck habe, er will sich so ein bisschen dem Mainstream anpassen und macht betont auf modern, stellt die Texte sehr in den Hintergrund, wobei man den Text immer noch anmerkt, dass da noch sehr viel Niveau dahinter ist. Aber ich habe den Eindruck, er möchte nicht mehr so viel sagen. Vielleicht, weil er denkt, es ist derzeit nicht aktuell oder es kommt nicht an, ich weiß es nicht.
3: Was erwarten Sie sich also von dem heutigen Abend, von dem Programm?
8: Also ich mochte bisher mal an Heinz Rudolf Kunze seinen Wortwitz und wie er es schafft, mit ganz neuen Metaphern bestimmte Dinge auszudrücken. Und das finde ich gerne besonders gut in solchen literarischen Programmen. Und das erwarte ich heute Abend eigentlich auch wieder. Dass er vielleicht das sagt, was er in den Texten auf den Platten nicht mehr sagt oder nicht mehr singt.
3: Wenn Sie sagen, Sie haben den Eindruck, dass er nicht mehr so viel sagen möchte, wie sieht die Zukunft von Heinz Rudolf Kunze aus Ihrer Sicht? Wird er noch viel auf Tournee gehen? Wird er wieder zu seinen Wurzeln zurückkehren? Oder was würden Sie ihm raten oder wünschen? Oder wie stellen Sie sich das vor, wie es mit ihm weitergeht?
8: Boah, wie es mit ihm weitergeht. Also wenn ich nur mir ansehe, wie sich sein Outfit verändert hat innerhalb der letzten Jahre, drängt sich der Eindruck auf, er möchte jünger sein, als er ist. Und das ist immer so eine zweischneidige Sache. Ich weiß nicht, ob das klappen kann. Wahrscheinlich würde ich sagen, es klappt eher nicht. Vielleicht hätte er eher versuchen sollen, aus dem, was er bisher gemacht hat, naja, die neuen Einflüsse aufzunehmen, aber sich nicht ganz, also nicht so sehr zu verabschieden von dem bisherigen, wie er es jetzt macht auf den neuen Platten. Also wenn ich mir angucke, was der Grönemeyer gemacht hat auf seiner Platte, bleibt alles anders. Das ist für mich sehr überzeugend. Also es ist der alte Grönemeyer, aber mit moderner Musik und das passt sehr gut. Texte und Musik und auch die Personen passen sehr gut zusammen. Und bei Kunze habe ich den Eindruck, er ist so ein bisschen auf der Suche. Ich habe keine Ahnung, wo das hingeht. Ich glaube nicht, dass er zu seinen Wurzeln zurückfindet, weil das ist, glaube ich, für ihn abgeschlossen, das Kapitel. Er will was Neues machen und sucht das. Wo das enden wird, keine Ahnung.
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